0: Putin meint, solche Beschlagnahmungen seien nichts anderes als Piraterie und Raub. Er hat deshalb russische Vergeltungsmaßnahmen angedroht, die seien überall möglich. Auch im Verantwortungsbereich der russischen Pazifikflotte. Deren Kommandeur hat gesagt, dass die Armee bereit sei, ausländische Schiffe zu inspizieren und festzusetzen. Bei der Reit-WM in Aachen hat sich das deutsche Dressurteam am Abend im Mannschaftswettbewerb die Goldmedaille gesichert. Isabel Werth, Frederik Wanders, Katharina Hemmer und Raphael Netz haben insgesamt die meisten Punkte geholt. Silber ging an Großbritannien, Bronze an Dänemark. ARD-Sportreporter Markus Tepper berichtet.
1: Die erste Medaille für Deutschland bei dieser Reit-WM und das insgesamt 10. WM-Gold für Dressur-Queen Isabel Werth in ihrer einmaligen Karriere. Die achtmalige Olympiasiegerin war als letzte Starterin des deutschen Quartetts in das Dressur-Viereck eingeritten, wo es an einer Stelle durchaus eng wurde für Werth und ihre Stute Wendy. Den Grundstein zum Gold hatte Youngster und WM-Debütant Raphael Netz im Sattel von Camelot am ersten WM-Tag gelegt. Weitere Dressurmedaillen gibt es am Freitag und Samstag in den zwei Einzelprüfungen Grand Prix Spezial und Kür.
0: Das Wetter in Deutschland. In der Nacht ist es weiter meistens klar und trocken bei Temperaturen zwischen 7 und 19 Grad. Am Tag dann überall viel Sonne. Nur in Vorpommern sind ein paar Wolken mit dabei und es wird noch mal heißer mit Temperaturen von maximal 27 bis 37 Grad. Richtung Wochenende teilweise noch mehr. Die Zeit, es ist 2.03 Uhr.
2: Das Neueste aus dem Verkehrszentrum in der Popnacht. Entwarnung auf der B27. Kein Falschfahrer mehr zwischen Ludwigsburg und Kornwestheim Süd. Vorsicht auf der A38 Halle Richtung Göttingen zwischen Nordhausen und Horthausen West. Eine ungesicherte Unfallstelle. Vorsicht auf der A81 Herborn-Stuttgart zwischen Ilsfeld und Raststätte-Wundenstein West. Ein defektes Fahrzeug und es liegt ein Tier auf der Straße. Vorsicht bitte in Karlsruhe auf der Tiefentalstraße zwischen Hohenwettersbach und B3 Wolfertsweier Nord. Zündhüttle laufen Personen. Die A7 Fulda Richtung Kassel ist zwischen Bad Hersfeld West und Homberg Efze nach einem LKW-Brand bis ca. 6 Uhr gesperrt. Umleitung geht über die U35. Die A15 Breslau Richtung Dreieck Spreewald ist zwischen Cottbus Süd und Fetschau wegen eines brennenden LKW gesperrt. Die A62 haben wir noch Landstuhl Richtung Nonnweiler. Die ist in Höhe Lohfelden-Türkismühle wegen Bergungsarbeiten gesperrt. Kommt gut durch die Nacht.
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2: Mit Dennis Tienert, hallo Deutschland, hallo Welt. Nördlich der A2 und westlich der A7. Und weit weg, irgendwo da, hat unser Deutschland-Dart-Pfeil eingeschlagen. Wenn ihr ihn findet, gibt's für euch das Popnacht-Goodie 07221 2011.
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0: Portugal The Man, Feel It Still. Wie sehr hast du es gefeelt? So weg aus Bruchsal, die Perseiden, hast du welche gesehen?
1: Ja.
0: Wirklich?
1: Selbstverständlich.
0: Wie viele?
1: Ja.
0: Hast du gezählt? Hat sich's gelohnt?
1: Nach 10 habe ich aufgehört, ja.
0: Super. Also du kommst quasi gerade vom Sterne gucken und möchtest jetzt aber doch noch irgendwie ein anderes Erfolgserlebnis offensichtlich haben heute, sonst würdest du ja nicht
1: anrufen.
0: Ich
1: dachte, ich helfe ein wenig.
0: Du willst ein bisschen helfen. Das heißt, du glaubst nicht, dass du selber gewinnst, aber du hilfst jetzt dabei, dem Dartpfeil, dem deutschen Dartpfeil etwas näher zu kommen.
1: Könnte ich mir vorstellen.
0: Also, nördlich der A2 sind wir, westlich der A7 und mein Tipp ist weit weg. Wie geht's weiter, Solvik?
1: Ich möchte wissen, ob es auf einer Insel ist, der Pfeil, oder auf dem Festland. Also ist es auf einer Insel?
0: Ja.
1: Ah!
0: Das geht schnell.
1: Damit habe ich jetzt nicht gerechnet. Ja, meine Güte. Oh. Puh. Jetzt hast du mich.
0: Ja, aber wieso stellst du mir denn Fragen, die ich potenziell mit Nein beantworte, wo du davon ausgehst, dass du Nein kriegst? Du weißt, bei 3 Neins ist es vorbei.
1: Ja, ich dachte nicht, es ist eine Insel. Ich wollte sie ausschließen, die Inseln.
0: Tja, jetzt müssen wir umplanen. Spontan sein,
1: ja,
0: sorry.
1: Spontan. Weit weg.
0: Mhm. Und Helgoland ist es, haben wir das schon aufgelöst? Helgoland, genau, Helgoland ist es nicht, das haben wir schon geklärt.
1: Ist es nicht. Kann ich auch direkt fragen, ob es irgendeine bestimmte Insel ist?
0: Na klar.
1: Ja, dann würde ich doch mal fragen, ist es Sylt?
0: Nein.
1: Nope.
0: Dein erstes Nein. Das wäre ja langweilig, wenn einfach nur Sylt, das kennt ja jeder und was wäre daran spektakulär? Weißt du, wir suchen ja immer spektakuläre Sachen. Einzigartigkeiten,
1: ach so, ich
0: Superlative.
1: Dachte, der Pfeil zieht. Ja
0: doch, natürlich. Es könnte
1: auch theoretisch
0: auch irgendwas Spannendes auf Sylt sein, aber da würde mir jetzt erstmal nichts einfallen, ehrlich gesagt.
1: Oh, jetzt so hast du mich. Weiß nicht, ist es Pellworm?
0: Nein. Ich glaube aber, wenn auch wir nicht jetzt wirklich alle Inseln durchgehen, dann müsstest du schon sehr viel Glück haben, jetzt aus dem Stand ohne Ahnung die richtige zu treffen.
1: Ja, nee. Also die beiden fand ich jetzt relativ einzigartig. Dann,
0: ja. Aber ich sag mal nichts.
1: Ist es. Ja, doch. Nee, was wolltest du gerne sagen?
0: Naja, weil also die Insel an sich, also das ist halt, also die Insel an sich ist. Ach, ich weiß nicht, wie ich es formulieren soll. Die ist nicht einzigartig, aber doch irgendwie schon. Also. Nur die Insel steht halt für etwas. Weißt du, die spielt eine gewisse Rolle. Und das ist der Superlativ. Nicht die Insel jetzt an sich, also der Name, sondern du musst dann auch entdecken, was macht diese Insel so besonders? Warum ist die so besonders?
1: Ja, es gibt. Also ich finde, jede Insel ist da oben besonders. Das macht es jetzt nicht leichter. Die haben alle was.
0: Du bist wohl Nordsee-Fan, so wie ich.
1: Ja.
0: Ja.
1: Genau.
0: Fällt dir noch eine Frage ein? Dann stell sie jetzt.
1: Ja, nein.
0: Nein, okay.
1: Ich weiß jetzt tatsächlich nicht, wie ich weiter selektieren soll.
0: Kein Problem. Manchmal gehen einem eben die Fragen aus. Das ist nichts Schlechtes. Dann geben wir frei, weil du hast dich ja...
1: Ich könnte eine noch fragen. Ist es nördlich von Emden?
0: Emden ist...
1: Ja.
0: Da... Nee, warte mal. Jetzt bin ich schon in Holland. Wo ist denn Emden nochmal? Bin ich jetzt blöd? Wo ist Emden? Ich hab's Emden. Ob es nördlich von Emden ist? Du meinst jetzt auf den ostfriesischen Inseln vielleicht?
1: Ja.
0: Nein.
1: Ja. Okay.
0: Also zumindest diese... Ich weiß nicht, jetzt muss ich mal gucken, aber ich glaube, das ist keine ostfriesische Insel. Es ist auf jeden Fall nicht weit weg. Mehr kann ich nicht sagen. Haha. Du bist raus. Wir müssen weitergeben. 07221211. Wer fragt sich weiter ran an unseren Deutschland-Dart-Pfeil und löst vielleicht sogar 07221211? Solveig, tschüss.

0: Mercy, Jack Dean, ganz neu in der Popnacht. Patrick aus Husum. Im LKW unterwegs vom, was hast du gesagt, Niederrhein nach Dänemark, ne? Also quasi einmal an deiner Heimat vorbei. Bist du traurig?
1: Nein.
0: Nein. Wann bist du wieder daheim?
1: Heute Abend.
0: Ach so, das ist ja dann schon bald. Ja, stimmt, Dänemark ist ja nicht weit weg. Okay. Lieber Patrick, du darfst weiterfragen. Wo steckt denn unser Deutschland-Dart-File? Die Sovec aus Bruchsal hat ja gerade schon schön ein bisschen vorbereitet. Wir haben ein paar neue Bits bekommen. Du hast natürlich aufgepasst und hast einen Plan hoffentlich. Was ist deine erste Frage?
1: Ist die genannte Insel eine nordfriesische Insel?
0: Nein, sie ist keine ostfriesische und auch keine nordfriesische Insel.
1: Okay. Das zerstört meinen Plan.
0: Schon wieder. Ich zerstöre heute Nacht sehr viele Pläne. Das tut mir furchtbar leid. Aber das ist eigentlich ja auch immer was Gutes. Weil dann muss man quasi sich neu erfinden.
1: Aber wir reden von einer Insel in der Nordsee.
0: Ja.
1: Okay. Eine Insel in der Nordsee, welche keine nordfriesische und keine ostfriesische Insel ist.
0: Richtig.
1: Okay. Ich hatte jetzt eigentlich meine Nachbarschaft im Kopf.
0: Ja. Welche denn zum Beispiel?
1: Die Insel Nordstrand.
0: Na, ich hab sie genau, ich wollte es gerade sagen, ich sehe sie. Aber jetzt habe ich dir diese Frage entlockt. Willst du das fragen?
1: Ich möchte fragen, handelt es sich um den Ort England auf Nordstrand?
0: Nein. Aber ist Nordstrand nicht eine nordfriesische Insel?
1: Ja, ist sie eigentlich, ja. Das mir kam so als App, weil du von weit weg gesprochen hast.
0: Ja.
1: Und es gibt den Ort England auf Nordstrand.
0: Mhm.
1: Deshalb kam ich da irgendwie drauf.
0: Ja. Aber von diesem weit weg, es ist, es ist sehr weit weg.
1: Okay.
0: Aber ja, auf eine andere Art und Weise, sag ich mal.
1: Ja.
0: Ein Nein darfst du dir noch abholen. Patrick, was willst du noch wissen?
1: Ich habe gerade so keine Idee.
0: Oh, du wärst nicht der.
1: Es ist sehr weit weg. Es ist eine Nordseeinsel.
0: Ja.
1: Oh.
0: Nicht Helgoland hatten wir schon. Keine nordfriesische, keine ostfriesische.
1: Ja.
0: Aber irgendwo dazwischen. Tipp. Bin ich heute wieder nett. Aber auch nur, weil es gut läuft, weil wir jetzt schon die erste halbe Stunde der 2-Uhr-Stunde rum haben. Theoretisch von mir, ich hätte kein Problem damit, wenn jetzt gelöst würde. Dann vom Timing wieder genau hinkommen.
1: Ich bin leider gerade raus.
0: Ach, das macht doch überhaupt nichts, lieber Patrick. Das Telefon klingelt hier wie wild. Also 07221 2011. Danke fürs Weitermachen. Gute Heimfahrt. Ja. Irgendwann dann
1: danke.
0: Später. Und grüß uns Dänemark. Ja?
1: Mach ich.
0: Mach's gut.
1: Danke.
0: Hier ist die Popnacht.

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4: 2.30 Uhr.
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4: Heute scheint die Sonne von früh bis spät und Regen bleibt weiterhin aus. Es wird noch mal etwas heißer mit maximal 32 Grad im Hochwald und bis 37 Grad an der Saar. Morgen erwartet uns erneut viel Sonnenschein. Am Nachmittag sind ein paar lockere Wolken möglich. Es besteht hohe Waldbrandgefahr und starke Wärmebelastung bei maximal 35 bis 39 Grad. Am Samstag bleibt es oft trocken und heiß mit Höchstwerten von 32 bis 36 Grad.
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5: Die A62 Landstuhl Richtung Nonnweiler ist in Höhe Nofelden-Türkismühle wegen Bergungsarbeiten gesperrt. A1 Trier-Saarbrücken zwischen Eppelborn und Illingen. In beiden Richtungen Behinderungen wegen Bauarbeiten. Es ist jeweils nur eine Spur frei. Bis Ende Oktober. A6 Mannheim-Saarbrücken in Höhe Grumbachtalbrücke. In beiden Richtungen Behinderungen durch Brückenarbeiten. Bis Anfang 2028.
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0: bin so gespannt, welche Insel es ist. Schreibt uns Solveig noch, die ihr vorhin aus Bruchsal hier angerufen hatte. Ich dachte, es ist nicht nördlich von Emden, dann kann es doch nur Borkum sein. Ist jedoch auch eine ostfriesische Insel. Es ist weder eine Nord- noch eine ostfriesische Insel, liegt in der Nordsee und ist nicht nördlich von Emden. Und sie ist weit weg, das ist ja richtig knifflig. Ich bleib wach, bis es gelöst ist. Ciao. Naja, vielleicht sorgt Niklas aus Hamburg jetzt dafür, dass du schlafen gehen kannst. Niklas, hallo.
1: Hallo.
0: Du bist einsam durch die Nacht unterwegs? Aber nicht mit LKW mal ausnahmsweise, sondern mit einem ganz normalen Auto. Warum das denn?
1: Ein ganz normalen Auto. Ich habe meine Mutter besucht und bin jetzt am Rückweg nach Hause, nach Hamburg. Und,
0: wie lange hast du noch?
1: Ich rufe mal an und nicht mehr viel. 40 Kilometer.
0: Ach, guck mal. Das ist ja quasi der Zieleinlauf, den wir mit dir machen.
1: Ja, so ungefähr.
0: Und ich glaube, sowas hast du noch nicht gehabt. Nach Hause ankommen und einen Preis fürs Ankommen. Denn ich hoffe, dass das jetzt klappt. Du hast eine konkrete Idee. Was könnte es wohl sein?
1: Ich habe eine konkrete Idee und die Frage ist, ob auf der Insel ein Leuchtturm steht.
0: Ja.
1: Weit weg, dann ist es vermutlich die Insel, die weit weg ist von der Stadt, zu der sie gehört. Die Stadt ist Hamburg und die Insel ist Neuwerk.
0: Und das ist vollkommen richtig!
1: Jawohl!
0: Die Insel Neuwerk ist die am weitesten entfernte Exklave einer deutschen Stadt, obwohl sie etwa 120 Kilometer vom geografischen Mittelpunkt von Hamburg entfernt liegt und nur über Niedersachsen zu erreichen ist, gehört die Insel zum Bezirk Hamburg-Mitte und bildet den Stadtteil Hamburg-Neuwerk. Da wohnen nur ungefähr 20 Leute auf rund 3 Quadratkilometern. Private Autos gibt's da nicht. Und kannst du noch ein bisschen mehr was dazu erzählen, Niklas? Weißt du, warum das überhaupt so ist?
1: Ja. Ja, vor allem der Leuchtturm ist über 700 Jahre alt. Eben ist die Kennzeichnung der Elbmündung für die Schiffe, die nach Hamburg wollen.
0: Und das ist eigentlich auch der Grund, warum diese Insel zu Hamburg gehört, weil die Herzöge von Sachsen damals Hamburg das Recht quasi eingeräumt haben, die Schifffahrtswege da zu sichern, um da einen Leuchtturm drauf zu bauen. Und seitdem gehört diese Insel wohl zu Hamburg. Ich glaube, sie war auch mal eine Zeit lang woanders, ne, ist aber irgendwann zu Hamburg zurückgekommen.
1: Ich glaube ja, aber ganz sicher bin ich da nicht.
0: Niklas, wir sind schlauer geworden. Wir haben wieder einen tollen Ort in Deutschland, einen besonderen Ort kennengelernt. Und du hast gelöst und dir das Popnacht-Goodie verdient.
1: Prima.
0: Ist doch alles gut gegangen. Gut ausgegangen.
1: Alles gut gegangen.
0: Und perfekt. Es gibt keine bessere Zeitpunkt als das Ende vom vom Deutschland-Dart gegen 3:15. Weil dann sind wir pünktlich fertig für die 3:03.
1: Sehr gut. Sehr gut. Und dann kann die andere Kandidatin jetzt auch schlafen gehen.
0: Solveig geht jetzt ins Bett.
1: Weil das Rätsel gelöst ist. Prima.
0: Sag gute Nacht, Solveig. Tschüss.

6:52 ist es das Gefährliche aus dem Verkehrszentrum mal für euch. Vorsicht auf der A4 Aachen Richtung Köln. Zwischen Eschweiler West und Eschweiler Ost steht ein unbeleuchtetes Fahrzeug. Und Vorsicht auf der A81 Würzburg Richtung Heilbronn. Zwischen Möckmühl und Neuenstadt AK steht ein defektes Fahrzeug. Fahrt vorsichtig, kommt gut an. Hey.

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1: Um 3 Uhr mit Cedric Bies. Das UN-Kinderhilfswerk UNICEF warnt vor den Folgen des schweren Erdbebens in Kolumbien. Fast 800 Schulen seien beschädigt worden. Die Grundversorgung in den betroffenen Regionen sei außerdem stark eingeschränkt. Gleichzeitig geben die Helfer nicht auf. Anne Herberg berichtet.
2: Die Rettungsarbeiten laufen auf Hochtouren. Nicht nur Hilfsteams und Militärs sind im Einsatz. In der Bevölkerung ist eine unglaubliche Solidarität entstanden. Also freiwillige Helfer, Angehörige, alle packen mit an, um noch so viele Menschen wie möglich unter den Trümmern ausfindig zu machen und bergen zu können. Und immer wieder gibt es da auch Hoffnung. Eine Frau aus Cali wurde nach 30 Stunden gerettet. Ein Vater und sein Baby, das er mit dem eigenen Körper vor den Trümmern geschützt hat, die konnten in Cali geborgen werden. Das sind die Geschichten, die einfach immer wieder Hoffnung geben in dieser riesengroßen Tragödie. Aber die Zeit rennt den Hilfskräften davon.
1: Die Weltgesundheitsorganisation hat die neue Impfstrategie der US-Regierung verurteilt. Präsident Trump hatte vor kurzem angekündigt, dass weniger Kinder geimpft werden sollen. WHO-Chef Tedros hat dazu gesagt, dass die Maßnahmen nicht im Einklang mit dem Stand der Wissenschaft stehen würden. Impfpolitik sollte sich an einer fundierten und unabhängigen Bewertung orientieren und nicht an politischer Einflussnahme, meint Tedros. Die Verkehrsminister von Bund und Ländern haben über die Folgen des Niedrigwassers in Deutschland beraten. In einer Schaltkonferenz haben sie konkrete Maßnahmen besprochen, um Lieferketten aufrechterhalten zu können. Die Deutsche Bahn hat nach dpa-Informationen zugesagt, dass sie kurzfristig 400 Güterwaggons bereitstellt. Damit sollen die Transportprobleme auf den Wasserstraßen abgemildert werden. Bundesverkehrsminister Bilger hat dafür geworben, dass die Fahrrinnen ausgebaut werden. Er rechnet damit, dass die Wasserstände erst einmal niedrig bleiben werden. Paris Saint-Germain hat den europäischen Fußball-Supercup gewonnen. Die Franzosen haben den englischen Club Aston Villa mit 2:1 besiegt. Im UEFA-Supercup treffen jedes Jahr die Sieger der Champions und der Europa League aufeinander. Anne van Eickels berichtet.
3: PSG war in der 20. Minute in Führung gegangen, doch davon ließ sich Aston Villa nicht aus der Ruhe bringen und glich kurz vor der Pause aus. Den Siegtreffer für Paris erzielte Doué in der 61. Minute. Geleitet wurde das Spiel in Salzburg von Omar Atan. Der Schiedsrichter aus Somalia war ursprünglich für die Fußball-WM in den USA, Mexiko und Kanada nominiert worden. Die USA hatten ihm aber trotz eines gültigen Visums die Einreise verwehrt. Kurz darauf entschied die UEFA, ihn beim Supercup einzusetzen. Zum ersten Mal in der Geschichte des Wettbewerbs kam der Schiedsrichter des Endspiels damit nicht aus Europa.
1: Das Wetter in Deutschland. Den Rest der Nacht ist es wieder meistens klar und trocken bei Temperaturen zwischen 7 und 19 Grad. Am Tag dann überall viel Sonne. Nur in Vorpommern sind teilweise Wolken dabei. Und es wird nochmal heißer mit Temperaturen von maximal 27 bis zu 37 Grad. Die Zeit, es ist jetzt 3.03 Uhr.
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5: Vorsicht bitte auf der B41 Martin-Luther-Straße, Ida-Oberstein Richtung Saarbrücken. Zwischen B420 Saarbrücker Straße und Seminarstraße liegt ein Verkehrszeichen. Die A62 Landstuhl Richtung Nonnweiler ist in Höhe Nohfelden Türkismühle wegen Bergungsarbeiten gesperrt. Landkreis Saarlouis. Die Ortsdurchfahrt Niedersaubach ist in beiden Richtungen wegen einer Baustelle gesperrt. Bis voraussichtlich Mitte August.
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6: 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Hallo Deutschland, hallo Welt. Ausgelaugt, schwach und müde. Der Körper hängt durch. Aber wir müssen doch wach bleiben. Auch in der totesten Stunde der Nacht. Gut, dass es für diese Fälle die 3 nach 3 gibt. 3 Songs, die euch so richtig wach machen oder wach halten und die ihr euch selbst aussuchen dürft. Her mit euren Wünschen. Die 2 goldenen Regeln, der Song, der darf nicht schon gelaufen sein und wir müssen den in unserer Datenbank haben, sonst ist alles erlaubt. Eure Songvorschläge jetzt über WhatsApp oder Signal an die 07221 2011.
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0: die Popnacht. Es ist 3.14 Uhr. Es wird aber sowas von Zeit für eure 3 nach 3. Die drei Songs für euch, die ihr euch wünscht. In der totesten Stunde der Nacht, im tiefen, bösen, dunklen 3-Uhr-Loch. Ihr habt die letzten 3 Songs lang eure Wünsche geschickt hier an die 0722211. Die sind vor mir im Postfach jetzt und wir machen es wie immer. Ich scroll wild mit geschlossenen Augen durchs Postfach und nehme einfach wahllos irgendwas da raus und das hören wir dann, okay? Das ist, finde ich, ist der beste Deal. Da kann keiner was sagen. Der Zufall entscheidet mal wieder. So, wir scrollen mal 1, 2, 3, 4, 5, 6, 7, 8 mal runter. Und 2 mal wieder hoch. Und landen bei Kai aus Leipzig. Ich würde mir für die 3 nach 3 gerne das Lied Sonnendeck von Peter Licht wünschen. Geil! Das ist ein spezieller Song. Aber warum nicht mehr? Ich finde den so ein bisschen hypnotisierend. Der geht irgendwie über 3 Minuten die ganze Zeit gleich, aber ist total lustig. Ich finde es gut. Macht weiter so ein tolles Programm, Kai. Ich gebe mir Mühe. Bis 6 Uhr. Nee, bis 5 heute nur. Wir sind ja unter der Woche. So, zweiter Song. Und Peng. Hi Dennis, für die 3 nach 3 hätte ich gerne Green Day Basket Case. Grüße aus dem LKW. Alles klar, ist eingeloggt. Und dann bitte jetzt noch ein großes Finale. Nehmen wir mal die. Jörg aus Freiburg, 3 nach 3. Mir hilft heute sicher Arcade Fire mit Neighborhood Number 2 gegen Müdigkeit. Ach du, ich glaube, also Arcade Fire haben wir definitiv, das weiß ich. Aber ich glaube, diesen Song haben wir nicht. Aber Arcade Fire haben doch so einen geilen anderen Song. Darf ich den nicht einfach spielen, Jörg? Sprawl 2. Das ist wiederum einer meiner Lieblingssongs. Das machen wir jetzt einfach. Wir machen das so. Jörg, weil es jetzt ja nicht konkret dein Wunsch war. Ich schmeiß das jetzt mal hier rein. Und du hast jetzt noch Peter Licht, Sonnendeck und Green Day Basket Case Zeit, ein Veto einzulegen, wenn ich den Song nicht spielen soll, okay? Dann suche ich nochmal was Neues raus. Ansonsten würde ich jetzt von Arcade Fire Sprawl spielen und würde erstmal sagen, das hier sind unsere 3 nach 3 heute hier am 13. August in der Popnacht. Wach bleiben.
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Normalerweise gehe ich bei euren 3 nach 3 ja nicht dazwischen, aber weil ja noch die Genehmigung von Jörg aus Freiburg ausstand, ob ich den Titel, den er sich eigentlich von Arcade Fire gewünscht hat, den wir aber leider nicht haben, gegen einen anderen von Arcade Fire austauschen darf. Ich darf, hat er geschrieben. Hier ist Prawl 2, ein sehr geiler Song, wie ich finde. Das sind immer noch eure 3 nach 3 in der Popnacht.

Dreiecksdreieck. Peter Licht, nach der ganzen Finsternis gestern. Basket Case Green Day und Arcade Fire Sprawl 2. Wie er nach über 2 Minuten nochmal aufgedreht hat, richtig, oder? Das ist so mein Gänsehautmoment. Geiler Song. Ausgewählt von den Popnachthörern Kai, Marc und Jörg. Vielen Dank für diese tollen Ideen. Und wenn ihr mit eurer nicht drangekommen seid, ne, morgen haben wir nochmal eine Nacht zusammen. Einfach aufheben, morgen nochmal schicken. Oder vielleicht ist euch morgen nach was anderem. 3 nach 3, auf jeden Fall eure Zeit. Jetzt erstmal wieder Taylor Swift. I knew you in der Popnacht.

0: Ich soll strenger sein, meint der Howie. Schreibt hier gerade, moin Dennis, Regeln sind Regeln. Wenn ein Song nicht in der Datenbank ist, dann auch keine Alternative, so sehe ich das. Naja, ich kann ja leider immer nur so einen kleinen Kurzcheck machen vorher und ich habe gesehen, Arcade Fire haben wir garantiert drin. Ich muss ja vorher immer so ein bisschen selektieren, welche Songs sind in der Datenbank, welche nicht. Und da dachte ich, dann ist so und dann bin ich halt auf Jörg auch noch gelandet und dann habe ich gesehen, den Song, den er will, den haben wir leider nicht. Dann wäre es halt schade gewesen. Hätte er gesagt, nee, weißt du, man muss ja auch mal Glück haben, hier gezogen zu werden. Das passiert ja auch nicht so oft und dieses Glück wollte ich ihm nicht nehmen. Und ich hoffe, ihr hattet trotzdem Spaß mit der Auswahl, die dann gelaufen ist. Hat sich jedenfalls keiner beschwert. 3.30 Uhr ist es. Komm, wir gucken auf die Straßen.
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2: Heute scheint die Sonne von früh bis spät und Regen bleibt weiterhin aus. Es wird noch mal etwas heißer mit maximal 32 Grad im Hochwald und bis 37 Grad an der Saar. Die Waldbrandgefahr liegt dabei auf hohem Niveau. Morgen erwartet uns erneut viel Sonnenschein. Am Nachmittag sind ein paar lockere Wolken möglich. Es besteht hohe Waldbrandgefahr und starke Wärmebelastung bei maximal 35 bis 39 Grad. Am Samstag bleibt es oft trocken und heiß mit Höchstwerten von 32 bis 36 Grad.
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3: Die A62 Landstuhl Richtung Nonnweiler ist in Höhe Nohfelden Türkismühle wegen Bergungsarbeiten gesperrt. Landkreis Saarlouis. Die Ortsdurchfahrt Niedersaubach ist in beiden Richtungen wegen einer Baustelle gesperrt. Bis voraussichtlich Mitte August.
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0: Sorry Papi. Topic: Becky G in der Popnacht. Hallo. Jetzt machen wir euch zu den besten Menschen, die heute rumlaufen, und laden euer Karma-Konto auf 100% mit dem einzigen Quiz, das das kann. Es heißt immer noch
1: Quizzen ohne Wissen
0: und ist ein Weltverbesserungsquiz. Ihr müsst erstens nichts wissen, und wenn ihr wirklich was nicht wisst, dann ist das gar nicht schlimm. Statt die richtige Antwort zu geben, zieht ihr dann einen Karma-Joker und versprecht mir, irgendwas Gutes für einen anderen Menschen zu tun. Ne? Es geht hier um Kleinigkeiten, nichts, was Geld kostet, alles, was jeder umsetzen kann heute. Es reicht zum Beispiel, wenn ihr dem Kollegen den Kuli wiedergebt, den ihr gestern habt mitgehen lassen. Natürlich unabsichtlich, klar. Oder wenn ihr dem Nachbarn mal den Müll runterbringt zum Beispiel. Oder dem ersten Menschen, der euch heute begegnet, mal sagt, wie schön er heute aussieht. Was für tolle Klamotten er sich rausgesucht hat. Sowas. Sowas ist gemeint. Ne? Schon im Kleinen wird die Welt etwas besser, wenn wir solche Dinge tun. Und wenn ihr es schafft, durch die drei Fragen so durchzukommen, dann gibt's für euch das Popnacht-Goodie obendrauf, den begehrtesten Preis der Nacht. Wer ist um 3.41 Uhr schon wach genug, um nichts zu wissen? 07221 2011. Jetzt anrufen, hier in der Popnacht. 07221 2011.

0: Oh,
1: ein Österreicher. An der 0722211. Björn aus der Ecke Salzburg. Aber für einen Österreicher, muss ich sagen, sprichst du relativ gut Deutsch.
2: Das ist auch richtig.
1: Ja. Du kommst eigentlich aus der Ecke hier, oder was?
2: Ich komme ursprünglich aus der Ecke Tauberbischofsheim bei Würzburg,
1: genau. Was hat dich nach Salzburg verschlagen?
2: Mein neuer Job dort tatsächlich.
1: Was machst du da?
2: Ich bin als Operations Manager in einem Freizeitpark Fantasiana tätig und dachte, ja, genau.
1: Was heißt denn das Operations Manager? Darfst du dann die Fahrgeschäfte starten?
2: Na, das habe ich früher gemacht. Mittlerweile gucke ich eher, dass alles läuft, dass die Gäste glücklich nach Hause kommen, dass die Gäste einen tollen Tag haben, dass der Park auf Vordermann ist. Genau.
1: Aber vermisst ihr das Knöpfe drücken nicht? Also ich würde es vermissen.
2: Ab und zu mache ich es nochmal gerne tatsächlich. Da stelle ich mich dann selber hin. Es ist immer schön, die Gäste zu sehen, wenn sie dann lachend aussteigen. Genau.
1: Ach, schön. Björn, wir spielen eine Runde Quizzen ohne Wissen. Wir machen dich heute zum besten Menschen, der rumläuft und laden dein Karma-Konto auf. Drei Fragen kriegst du mit jeweils drei Antwortmöglichkeiten. Wenn die dir nicht weiterhelfen, kannst du jede Frage mit einem Karma-Joker überspringen. Das ist irgendetwas alles Nettes, was du für einen anderen Menschen tust. Natürlich. Eine Möglichkeit gibt es zu verlieren, wenn du dich auf eine falsche Antwort festlegst. Dann ist das Popnacht-Goodie weg und alle bis dahin angebotenen Joker musst du natürlich trotzdem einlösen. Ist klar.
2: Okay. Geht mein Bestes.
1: Was ist denn das Besondere an der Zunge eines Blauwals? A. Mhm. Die ist so lang wie ein ganzer Linienbus.
2: Mhm.
1: Sie wiegt so viel wie ein ausgewachsener Elefant.
2: Mhm.
1: Oder sie leuchtet im Dunkeln.
2: Boah, also ich glaube, vom Wiegen her, das ist zu schwer. Ich könnte mir aber das mit dem ein Linienbus ist auch zu lang. Vielleicht könnte sie tatsächlich leuchten.
1: Du weißt, was passiert, wenn du rätst und das ist falsch, dann wäre es vorbei.
2: Ja,
1: ne?
2: das wäre auch vorbei.
1: Also bei der ersten Frage rate ich immer nicht zum Zocken, ehrlich gesagt.
2: Nicht zum Zocken. Na, dann probieren wir doch mal den Linienbus eher aus.
1: Also willst du doch zocken?
2: Na, ja, oder den Joker direkt verwenden. Das wäre aber
1: genau,
2: auch blöd.
1: Genau, das ist der Weg, auf den ich eigentlich springen wollte.
2: Alles klar,
1: was
2: dann
1: machst
2: probieren
1: du?
2: Wir doch den Joker aus, ja.
1: Ein Karma-Joker brauche ich von dir.
2: Alles klar. Ich glaube tatsächlich, dass ich meiner Kollegin, wenn ich heute früh dann ankomme, nach der langen Autofahrt erstmal einen Kaffee bringe und ihr den Tag somit ein bisschen versüße.
1: Das wäre schief gegangen. Die wiegt tatsächlich so viel wie ein ausgewachsener Elefant.
2: Nein, echt?
1: Ja, um die irgendwas mit über 3 Tonnen. Ja, Wahnsinn.
2: Wow, okay.
1: Das. Was ist in der Schweiz per Gesetz verboten? A. Mhm. Ein einzelnes Meerschweinchen zu halten. B. Eine Kuh ohne Matratze zu halten oder C. einem Pferd die Mähne zu schneiden?
2: Das ist auch eine sehr gute Frage. Das ist die Frage ein bisschen schwerer, als ich dachte.
1: Ja, habe ich mir sehr gut ausgedacht.
2: Ja, sehr, sehr gut, das muss ich wirklich sagen. Aber ich gehe mal davon aus, tatsächlich einzelne Meerschweinchen zu halten.
1: Das ist richtig!
2: Ja, echt?
1: Ja, weil das sind halt soziale Tiere.
2: Genau.
1: Das sind so Herdentiere und... in Einzelhaltung leiden die wirklich stark.
2: Ja, das glaube ich.
1: Schauspielerin Heike Makatsch wird heute 55. Wir sagen Happy Birthday to you.
2: Yes.
1: Mit wem war sie von 1996 bis 2004 zusammen? War das A. Matt Damon, B. Daniel Craig oder C. Leonardo DiCaprio?
2: Daniel Craig.
1: Geraten?
2: Ja, ich bin, glaube ich, ein bisschen zu jung dafür. Aber probieren wir es mal.
1: Krass. Das ist richtig.
2: Wow, okay.
1: Der James Bond. Ich wusste tatsächlich bis gestern nicht, dass die zusammen waren. Ist ja auch schon eine Weile her, ne? Aber also ich wäre da jetzt komplett aufgelaufen. Ich hätte nicht gedacht, Daniel Craig. Na gut, aber so ist es. Du bist ein schlauer Typ. Du hast 2 Fragen richtig beantwortet. Einen Karma-Joker haben wir. Das heißt, wir haben das Karma-Konto so auf 90% gekriegt. Das sollte für den Tag aber reichen, oder?
2: Glaube ich, krieg mal hin, ja.
1: Björn. Gute Weiterfahrt noch. Das Popnacht-Goodie schicken wir dir aus der alten Heimat nach Österreich.
2: Danke.
1: Grüße.
2: Danke.
1: Hier ist die Popnacht.

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1: Um 4 Uhr mit Cedric Bies. Millionen von Menschen in Deutschland und Europa haben am Abend die Sonnenfinsternis verfolgt. Im Planetarium in Berlin war der Andrang zwischenzeitlich so groß, dass keine neuen Besucher mehr ins Gebäude gelassen wurden. Aus unserer Nachrichtenredaktion berichtet Pia Ritter.
2: Auch auf dem Tempelhofer Feld in Berlin versammelten sich tausende Menschen. Als um kurz nach 20 Uhr von der Sonne nur noch eine schmale Sichel zu sehen war, klatschten viele. Noch euphorischer ging es in Spanien zu. Dort konnten die Menschen in vielen Regionen eine totale Sonnenfinsternis sehen. Auf Fernsehbildern war zu sehen, wie die Menschen applaudierten und vor Begeisterung schrien, im Moment, als der Mond die Sonne vollständig verdeckte. Auf Mallorca sorgte das Himmelsspektakel schon Stunden zuvor für lange Staus und Verkehrsbehinderungen. Einige Menschen vermieteten Balkons und Dachterrassen für teils mehrere hundert Euro.
1: Kolumbien bekommt nach dem schweren Erdbeben immer mehr Unterstützung. Neben der Europäischen Union hat jetzt auch der Vatikan dem Land Hilfe versprochen. Das Portal Vatican News berichtet, dass 100.000 Euro an betroffene Gebiete in Kolumbien gehen sollen. Außerdem sollen weitere Spenden folgen. Die EU stellt 2 Millionen Euro zur Verfügung. Bei dem Erdbeben in Kolumbien waren am Montag mehr als 240 Menschen gestorben, viele weitere werden noch vermisst. Rettungskräfte und Helfer versuchen nach wie vor, Menschen aus den Trümmern von eingestürzten Gebäuden zu bergen. Ein Kampfhubschrauber der US-Armee ist auf einem Feld im US-Bundesstaat Texas abgestürzt. Dabei sind beide Menschen an Bord gestorben, meldet das zuständige Sheriffbüro. Der Absturz hat außerdem einen Flächenbrand ausgelöst. Mehrere Häuser in der Umgebung mussten evakuiert werden. Warum der Hubschrauber abgestürzt ist, ist noch unklar. Basketballprofi Dennis Schröder ist am Abend zum Ehrenbürger der Stadt Braunschweig ernannt worden. Oberbürgermeister Kornblum hat den Kapitän der deutschen Nationalmannschaft als Menschen gewürdigt, der nicht nur sportliche Höchstleistungen vollbringe. Der 32-Jährige unterstützt unter anderem mehrere soziale Projekte für Kinder. Der deutsche Schwimmer Johannes Liebmann hat bei der EM in Paris die Goldmedaille gewonnen. Der 19-Jährige hat dabei seinen eigenen Europarekord um 0,35 Sekunden geschlagen. Nach dem Rennen wusste er nicht so recht, was er dazu sagen soll.
3: Ich bin mega glücklich mit der Goldmedaille. Habe ich geliebäugelt, bin jetzt umso glücklicher, dass ich sie habe. Es ist einfach unglaublich, was jetzt auch einfach in der letzten Saison so passiert ist. Ja, ich weiß selber nicht genau, was ich dazu sagen soll.
1: Auch EM Silber hat sich ein Deutscher geholt. Der zweite Platz ging an Sven Schwarz aus dem niedersächsischen Gärten. Das Wetter in Deutschland. Zum Morgen hin ist es meistens klar und trocken bei Temperaturen zwischen 7 und 19 Grad. Am Tag dann überall viel Sonne. Nur in Vorpommern sind teilweise Wolken mit dabei. Und es wird noch mal heißer insgesamt mit Temperaturen von maximal 27 bis 37 Grad. Es ist 4.03 Uhr.
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5: Die A62 Landstuhl Richtung Nonnweiler ist in Höhe Nohfelden Türkismühle wegen Bergungsarbeiten gesperrt. Landkreis Saarlouis. Die Ortsdurchfahrt Niedersaubach ist in beiden Richtungen wegen einer Baustelle gesperrt. Bis voraussichtlich Mitte August.
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6: Mit Dennis Tienert, hallo Deutschland, hallo Welt. Ich muss schnell Musik spielen und einen Grashüpfer retten, der hier gerade durchs offene Fenster reingejumpt ist und nicht mehr rauskommt. Aber wir lachen gleich zusammen hier in 10 Minuten.
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0: Tracy Evans, Look at My Life, neu in der Popnacht. Und wir gehen hier in der deutschlandweiten, nach was sage ich, weltweiten Popnacht ja ganz gerne Comedy-Newcomern, wollte ich sagen, eine Bühne. Newcomern wie Emilia Suchlich, die ist relativ neu in der deutschen Comedy-Szene. Vorher hat sie auch was gemacht mit so ein bisschen weniger Humor. Sie ist eigentlich ausgebildete Orchestermusikerin. Und jetzt erzählt sie lieber solche Geschichten.
1: Es gibt manchmal in so Gender-Pay-Gap-Diskussionen, gibt es manchmal Leute, die kommen mit dem Argument, Frauen verdienen einfach weniger, weil sie schlechter verhandeln. Ich weiß nicht, ob euch das schon mal jemand aufbinden wollte, aber ich habe dazu eine Studie gelesen jetzt. Also seien wir ehrlich, ich habe ein Reel geschaut. Aber es hatte Quellen in der Caption, okay, also das bin ich mir schon wert. Und diese Studie besagt jetzt aber, dass Frauen schon sehr gut verhandeln können, für andere, nur nicht für sich selbst. Es scheitert aber nicht am Können, sondern dass wir sozialisiert sind, sehr viel Rücksicht auf andere Leute zu nehmen, mehr als auf uns selbst. Und ich check das irgendwie, weil ich habe letzten Sommer auf Kleinanzeigen ein GPS-Gerät gekauft zum Fahrradfahren. Das stand drin für 140 VB und ich dachte, ich gehe richtig out of my way. Ich habe gesagt, 135. Einfach, weil ich dachte, er braucht das Geld ja auch. Und dann haben wir uns getroffen. Er kam vorgefahren in einem fucking Maserati. Wenn ich das gewusst hätte, ich hätte ja 134 gesagt. Aber wir haben uns dann noch so ein bisschen unterhalten. Das war auch echt ganz nett. Und er meinte, er ist jetzt gerade nach Paris gezogen. Ich meinte, ach, lustig, ich bin auch bald wieder in Paris. Und dann hatten wir so 10 Minuten wirklich sehr normale Interaktion. Und als ich nach Hause kam, habe ich noch eine Nachricht von ihm gekriegt. Hey, viel Spaß mit dem GPS-Gerät. Ich hätte auch noch ein Trittfrequenzmesser. Den würde ich dir für 5 € verkaufen. Gerne auch mit Übergabe in Paris. Und dann so ein Zwinker-Smiley. Und mein einziger Gedanke war, hä, du brauchst keine 5 €.
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gefährlich ist aus dem Verkehrszentrum. Vorsicht auf der A45 Aschaffenburg Richtung Gießen. In der Einfahrt Alzenau Nord steht ein defekter LKW. Und Vorsicht im Kreis Limburg-Weilburg auf der Landesstraße zwischen Steinfischbach und Bad Camberg liegt ein Baum auf der Fahrbahn. Fahrt vorsichtig, kommt gut an mit der Popnacht. 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

0: Schon mal einige gefragt, was aus dem Grashüpfer geworden ist, der hier vorhin reingesprungen ist ins offene Fenster im Studio. Den haben wir gerettet. Der ist draußen mit Papier ausgesetzt. Der hat sich ein bisschen gewehrt, der wollte lieber drin bleiben. Aber wir dachten, es ist besser für ihn. Es ist 4.32 Uhr.
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2: Heute scheint die Sonne von

0: Dann wollen wir euch doch noch einen Wachmach-Adrenalinkick verpassen. Ihr seht so aus, als könntet ihr das gebrauchen und als würdet ihr gerne die letzte Chance für heute nutzen, ein Popnacht-Goodie mit in den Donnerstag zu nehmen. Dann haben wir dies.
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0: Damit ihr nicht nackig und allein vor Deutschland steht, bekommt ihr einen Popnachthörer an eure Seite, mit dem ihr das zusammen macht. Wir lassen niemanden allein hier. Ihr spielt schön im Team. Und das geht so. Ich denke mir wieder irgendeinen Begriff aus. Mal zum Beispiel, komm, machen wir noch Grashüpfer. Grashüpfer. Und dann sage ich euch den Begriff und dann sagt ihr mir getrennt voneinander, ohne dass der andere das hört, so viel euch zu dem Begriff Grashüpfer einfällt. Ne? Irgendwie lange Beine, Sprungbeine, grün, ja, irgendwie sowas. Und wenn ihr in drei Gedanken matcht, also die gleiche Idee habt, dann gibt es für euch beide das Popnacht-Goodie. Wer hat Bock oder will einfach nur wach werden? 07221 2011, wir helfen dabei. Jetzt anrufen 07221 2011.

0: Wer von euch beiden ist wohl müder? Heike aus Eichtal oder Olli aus Unna?
1: Olli.
0: Olli?
2: Ja,
0: meinst du? Bist du müde?
1: Ja.
0: Wieso schließt du da drauf, Heike? Wieso du darauf schließt? Wie kommst du da drauf, dass der Olli müde ist?
1: Weil ich heute Morgen wach, weil ich so lang genug draußen rumlaufe.
0: Ah, okay. Okay, und Olli ist aber auch schon eine Weile unterwegs, oder?
2: Ja, seit 13 Uhr.
1: Ja, aber das Autofahren macht müde.
0: Ah, okay, verstehe. Olli, du musstest den Urlaub abbrechen, ne? Wieso das denn?
2: Ja, mein Sohn hatte einen Unfall. Und,
0: im Urlaub?
2: Im Urlaub, genau. Und ist schon operiert worden, ist dann heute mit dem Flugzeug wieder zurück nach Deutschland.
0: Ach je.
2: Und ich bin jetzt seit 13 Uhr unterwegs, um hinterherzukommen.
0: Aber was ist da passiert? Darfst du das, möchtest du sagen? Oder?
2: Ja, also er hat einen Tauchscooter bekommen. Und hat dann im Pool damit gespielt. Und wenn man dann nackt schwimmt, sollte man auf alles aufpassen, was man am Körper hat. Und dann ist leider das Unmögliche passiert, was wir uns nie ausmalen konnten. Und das ist leider ganz schrecklich.
0: Okay. Aber also weißt du, wie es ihm geht aktuell?
2: Ja, im Moment geht es ihm gut. Also okay. Konnten ihm auch versorgen da alles und ist jetzt in Dortmund angekommen schon und ist da das Erstversorgung und morgen früh wird er nochmal im OP untersucht und ja,
0: hoffen, dass alles gut geht. Bist aber offensichtlich einigermaßen beruhigt, sonst würdest du nicht beim Radio anrufen und jetzt so ein lustiges Spielchen hier mitmachen, oder?
2: Nein, aber ich bin so fertig, dass ich irgendwie Ablenkung brauche.
0: Okay, und, das kann ich auch verstehen.
2: Die Strecke, weil ich war hier auf der A7, wo die Autobahn gesperrt war noch.
0: Mhm.
2: Bin über Land, wer weiß, wie viele Stunden jetzt schon gefahren und bin jetzt froh, dass ich irgendwie ein bisschen Ablenkung habe gerade.
0: Na, sehr gut, da haben wir dir, helfen wir dir gerne bei. Du hast ja im Prinzip auch schon deinen Soll erfüllt, denn wir waren schon zusammen im Separé. Du hast den Begriff kennengelernt, beziehungsweise sogar selber ausgewählt. Ich habe dir zwei zur Verfügung gestellt, du hast dich für einen entschieden. Heike hat nicht mitgehört, die hat Musik gehört. Du hast mir 5 Dinge gesagt, die dir dazu eingefallen sind. Und Heike, du bekommst jetzt denselben Begriff. Und hast 40 Sekunden Zeit, so viel rauszuhauen, wie dir dazu einfällt. Wenn ihr in 3 Gedanken übereinstimmt, gibt's für euch beide das Popnacht-Goodie, okay? Bist du ready?
1: Okay.
0: Heike, bist du bei der Sache?
1: Ja.
0: Das klingt so, als wenn du irgendwas anderes Wichtiges nebenher machst. Nein?
1: Nein.
0: Auf geht's. Also Heike, euer Begriff ist, er hatte die Wahl zwischen Bambi und James Bond und hat sich entschieden für James Bond. Ich nehme an, du überlegst noch, Heike, und lässt die Zeit verstreichen. Heike, sag irgendwas! Was fällt dir denn zu James Bond ein?
1: Action.
0: Nenn mal einen Schauspieler. Wer ist berühmt? Wer hat den gespielt? Oder nenn einen Titel.
1: Daniel Craig. Ja. GoldenEye.
0: Guck mal, so schnell sind 40 Sekunden rum. GoldenEye wäre sogar hier auf dem Zettel gewesen.
1: Ja.
0: Olli hat gesagt,
1: und was weiß ich,
0: Sean Connery hat er gesagt, Goldfinger, Dr. No, Miss Moneypenny und Octopussy. Ach Mist, es hat leider nicht geklappt. Heike. Aber danke fürs Mitmachen und Olli, wir wünschen dir, dass du da, dass das alles gut läuft, ne, und dass ihr mit guten Nachrichten heute den Tag beendet.
2: Vielen Dank.
0: Ja, liebe Grüße nach Unna.
1: Olli,
0: und
1: für deinen Sohn alles Gute.
0: Eichtal.
2: Vielen Dank, Heike.
0: Heike, dir auch noch einen schönen Tag. Ja, mach's gut.
2: Danke zusammen. Tschüss.
0: Tschüss.
1: Danke. Tschüss.

viel Anteilnahme hier von euch nach der Geschichte von Popnachthörer Olli aus Unna, der den Familienurlaub abbrechen musste, weil der Sohn einen schweren Unfall hatte. Hier, ich drücke den Jungen die Daumen, schreibt Olli aus Velva, dass alles wieder gut wird und dem Papa eine sichere Fahrt ans Ziel. Ich weiß, wie er sich fühlt. Mein Sohn hatte einen schweren Unfall mit dem Motorrad vor knapp einem Jahr. Er hat alles gut überstanden, dank der Ärzte im Unfallklinikum Dortmund, wo sicher der Junge auch ist. Kopf hoch, Olli! Ja, wir haben auch nochmal einfach noch einen Trostgoodie rausgeschickt, na, weil das ja mit dem Spiel hier nicht so geklappt hat. Das haben wir noch hinterhergeschickt. Und damit sind wir durch für heute in der Popnacht. Und wir schließen eigentlich jetzt nur noch ab. Denn alles, was zwischen Mitternacht und jetzt geschah, bleibt unter uns. Ist doch klar. Das war die Popnacht für heute mit Dennis Thiener. Tschüss.

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1: Um 5 Uhr mit Cedric Bies. Die Mehrheit der Deutschen steht grundsätzlich zum Klimaschutz. Die Unterstützung für konkrete Maßnahmen wird aber weniger. Das zeigt eine aktuelle Studie der Bertelsmann Stiftung und des Geoforschungszentrums GFZ. Mischa Dallmann mit Details.
2: 4 von 5 Befragten sorgen sich wegen des Klimawandels. Die Zustimmung zur Energiewende ist trotzdem gesunken. Vor 5 Jahren standen fast 7 von 10 dahinter. Heute sind es nur noch 6 von 10. Hauptgrund sind wirtschaftliche Sorgen. Gut die Hälfte fürchtet, dass die Klimapolitik die eigenen Finanzen belastet. Die meisten halten den Umstieg auf eine klimafreundliche Heizung oder ein E-Auto ohne staatliche Hilfe für nicht machbar. Eine Mehrheit fordert deshalb mehr Geld vom Staat für den Klimaschutz. Vielen gilt die Energiewendepolitik als unverständlich und bürgerfern. Mehr als die Hälfte vertraut der Bundesregierung in diesem Bereich nicht.
1: Millionen Menschen haben am Abend in Deutschland und Europa die Sonnenfinsternis verfolgt. Als die Sonne rund um 20 Uhr kaum noch oder gar nicht mehr zu sehen war, gab es oft Applaus oder Jubelrufe. In Spanien herrschte sogar eine totale Sonnenfinsternis. Dort hat der Mond die Sonne also komplett verdeckt. In Deutschland waren es teilweise bis zu 90%. Auf Mallorca hat das Ereignis schon Stunden vor Beginn für lange Staus und Verkehrsbehinderungen gesorgt. Die Weltgesundheitsorganisation hat die neue Impfstrategie der US-Regierung verurteilt. Präsident Trump hatte vor kurzem angekündigt, dass weniger Kinder geimpft werden sollen. WHO-Chef Tedros hat dazu gesagt, dass die Maßnahmen nicht im Einklang mit dem Stand der Wissenschaft stehen würden. Impfpolitik sollte sich an einer fundierten und unabhängigen Bewertung orientieren und nicht an politischer Einflussnahme, meint Tedros. Bei der Reit-WM in Aachen hat das deutsche Dressurteam am Abend die Goldmedaille im Mannschaftswettbewerb gewonnen. Isabel Wert, Frederik Wanders, Katharina Hemmer und Ralf Netz haben insgesamt die meisten Punkte geholt. Silber ging an Großbritannien, Bronze an Dänemark. ARD-Sportreporter Markus Tepper berichtet.
3: Die erste Medaille für Deutschland bei dieser Reit-WM und das insgesamt 10. WM-Gold für Dressur-Queen Isabel Wert in ihrer einmaligen Karriere. Die 8-malige Olympiasiegerin war als letzte Starterin des deutschen Quartetts in das Dressur-Viereck eingeritten, wo es an einer Stelle durchaus eng wurde für Wert und ihre Stute Wendy. Den Grundstein zum Gold hatte Youngster und WM-Debütant Raphael Netz im Sattel von Camelot am ersten WM-Tag gelegt. Weitere Dressurmedaillen gibt es am Freitag und Samstag in den 2 Einzelprüfungen Grand Prix Spezial und Kür.
1: Das waren die Nachrichten mit Cedric Bies.
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5: Es wird immer wärmer diese Woche. Heute gehen wir auf bis zu 37 Grad. Wer also heute Hände und Füße ins Kühle oder Nasse bekommt, gerade im Tagesverlauf, der macht alles richtig. Dazu ist es etwas windig und damit steigt auch die Waldbrandgefahr im Saarland.
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5: Guten Morgen an alle unterwegs. Es ist 5.03 Uhr. Die A62 Landstuhl Richtung Nonnweiler ist zwischen Türkismühle und Otzenhausen wegen Bauarbeiten gesperrt. Da hat es gestern einen schweren Unfall gegeben. Das Ganze dauert noch bis circa 8 Uhr, dann sollte es frei sein. Wenn ihr noch was gesehen habt, dann meldet uns gerne alle Verkehrsbehinderungen, alle Staus und auch gerne alle Blitzer unter der 0800 700 8000. Kommt gut durch!
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5: Schönen guten Morgen zusammen. Ich hoffe, wir können alle noch was sehen nach der Sonnenfinsternis gestern. Das war ja schon spannend, wie das alles so ein bisschen dunkler geworden ist. Ihr seid vielleicht auch in eurer Nachbarschaft mit euren Kindern oder mit euren Freunden auf dem Balkon, auf die Terrasse oder irgendwo, wo man es gut sehen konnte, hingeklettert ist und habt euch das Schauspiel angesehen. Und heute starten wir hoffentlich nicht allzu finster in den Donnerstag.
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0: Gemeinsam geht es in diesen Donnerstagmorgen mit der SR1 Morning Show. Schön, dass ihr dabei seid. Um 5.13 Uhr. Erster Schultag, erster Liebeskummer, erster richtiger Job. Und manche Freunde, die waren ja einfach bei allem dabei. Bei wem bei euch ist das auch so? Wer begleitet euch schon am längsten durch Leben als Freunde? Laura aus Neuweiler, die hat uns verraten, ihre längste und beste Freundin, die kennt sie noch aus der Schule, aus der 5. Klasse und die begleitet sie jetzt seit 20 Jahren. Dabei hatten die beiden echt Startschwierigkeiten.
1: Wir haben uns ziemlich gehasst und ich weiß noch, in der einen Pause musste sie drinnen bleiben, weil ich Angst hatte, dass sie mich verhaut. Man war zwangsläufig zusammen durch andere Freunde und irgendwann hat man dann miteinander geredet und festgestellt, dass man doch eigentlich gar kein Problem hat miteinander.
0: Mega, aus Feinden werden Freunde. In der SR1 Morning Show sprechen wir heute über besonders lange und turbulente Freundschaften. Ruft an 0681 2131 oder schickt uns einfach eine WhatsApp oder eine Sprachnachricht, wenn ihr auch eine Story habt. Wir sind auf jeden Fall eure Radiofreunde. Schönen guten Morgen.

David Guetta. Und Ava Max im Remix von Forever Young. Ganz entspannt geht's hier in den Donnerstag, in den Vize-Freitag, der besonders heiß wird. Wir steigern uns diese Woche bei den Temperaturen. 37 Grad kriegen wir heute maximal und auch die Waldbrandgefahr liegt auf hohem Niveau, weil da so ein schwacher Wind weht. Vielleicht kann einem das dann sogar ein bisschen kühler vorkommen, als es eigentlich ist, aber es ist auf jeden Fall sehr heiß heute und vor allem sehr trocken. Morgen legen wir sogar nochmal einen drauf, da könnte es dann nochmal 2-3 Grad wärmer werden bei uns im Saarland. Jetzt gerade ist es noch schön kühl. Die Sonne geht gleich auf. Wir genießen das Aufstehen und den ersten Kaffee so gut wir können. Und die beste Musik fürs Saarland, die gibt's von uns bei SR1 obendrauf. Ja.

0: Sag mal, wie geht's euch eigentlich damit? Ich habe jetzt auch so Bock auf so ein Gelato, ne? Nach diesem Song. Keine Ahnung warum. Nach dem Song hat man Bock zu tanzen. Lady Gaga mit Abracadabra hören wir gleich hier in der SR1 Morning Show. Jetzt ist es 5.30 Uhr und wir schauen mal, was heute wichtig wird. Im Saarland, in Deutschland und der Welt. Die Kurznachrichten. Erneuter Saarbahnstreik. Seit heute Morgen um 3.20 Uhr läuft der Ausstand. Wie lange er dauern soll, ist nach wie vor offen. Die Saarbahn setzt heute und morgen weiter auf einen Schienenersatzverkehr mit Bussen sowie einigen Zügen, die zwischen Saargemünd und Riegelsberg Süd verkehren. Ein Jahr Bezahlkarte für Flüchtlinge. Die Landesregierung zeigte sich zufrieden mit der Technik und den positiven Rückmeldungen der Nutzer. Der stellvertretende Vorsitzende des Landkreistages Rechtenwald kritisiert das Konzept. Für die Mitarbeiter der Kreisämter bestehe ein Mehraufwand bei der Beratung und der Betreuung. Rettungskräfte in Kolumbien unter Zeitdruck. Nach dem schweren Erdbeben hat sich die Zahl der Toten auf mindestens 265 erhöht. Mehr als 3.500 Menschen wurden verletzt. Gold und Silber bei der Schwimm-EM in Paris. Johannes Liebmann aus Magdeburg schwamm die 800 Meter Freistil in Europa-Rekordzeit. Silber holte sich Vize-Weltmeister Sven Schwarz. Und mehr Infos gibt's auch in einer halben Stunde bei uns in den Nachrichten und natürlich jederzeit für euch in unserer neuen ARD-Sounds-App bei SR1.
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0: Das wird immer wärmer diese Woche. Die Temperaturen haben sich kontinuierlich gesteigert. Heute gehen wir schon auf bis zu 37 Grad hoch. Also Abkühlung ist auf jeden Fall sinnvoll. Außerdem weht noch so ein leichter Wind heute. Die Waldbrandgefahr, die steigert sich auch immer mehr.
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0: Vorsicht auf der A62, Nonnweiler Richtung Pirmasens. Zwischen Otzenhausen und Türkismühle ist ein totes Tier auf der Fahrbahn. Wir bleiben in der Ecke, A62 Landstuhl Richtung Nonnweiler. Zwischen Türkismühle und Otzenhausen ist aktuell die Fahrbahn noch wegen Bauarbeiten gesperrt. Das dauert noch bis ca. 8 Uhr. Ihr habt auch noch was entdeckt, Staus, Blitzer, Verkehrsbehinderungen? Dann sagt es uns gerne, jederzeit kostenlos unter der 0800 700 8000. Kommt gut durch.
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0: Jetzt gönnen wir uns die volle Dröhnung der besten Musik fürs Saarland. Da haben wir Olivia Rodrigo dabei mit ihrem neuen Song Drop Dead, Rag & Bone mit der geilen Stimme. Und Lady Gaga, da müssen wir gar nicht mehr viel zu sagen. Die ist einfach immer mega.
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1: Sanft geweckt von Regan Bowman mit Skin in der SR1 Morning Show. Wenn ihr schon unterwegs seid, Vorsicht im Landkreis St. Wendel zwischen Eisen und Otzenhausen. Da ist eine ungesicherte Unfallstelle. Schönen guten Morgen zusammen.

0: Schönen guten Morgen an diesem Vize-Freitag. Es ist 5.42 Uhr und ihr die SR1 Morning Show.
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2: Die Smartphone-Hülle verrät ja das Alter des Besitzers, denn wer keine Klapp-Handy-Hülle hat, ist unter 60. Ältere Smartphone-User wissen oft nicht, dass man ein Handy lautlos stellen kann, zum Beispiel im Zug. Auch WhatsApp wird nur laut genutzt. Und wenn du mit den Großeltern chattest, erkennst du sofort die Rechtschreibkorrektur.
3: Heute bekommen wir eine neue Fensterscheide. Nein, ich meinte Scheide. Verdammt, entschuldige, Scheide.
2: Und schließlich entdecken die Smartphone-Senioren dann noch die Emojis für sich und schreiben dir sowas wie:
3: Guten Morgen, Sonnen-Emoji, Kaffee-Emoji und Hundehaufen.
2: Und beim nächsten Gespräch kannst du dann klarstellen: Nein, Oma, das braune Gekringelte ist keine Zimtschnecke.
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Schönen guten Morgen. Ihr hört die SR1 Morning Show. Es ist 5.50 Uhr und wir starten eigentlich noch relativ mild in diesen Donnerstag, aber dann wird es immer wärmer. Wir kriegen heute bis zu 37 Grad, also das hat sich ganz schön gesteigert diese Woche. Dazu weht auch noch so ein leichter Wind und das kann im Saarland die Waldbrandgefahr erhöhen. Ihr wisst es, ihr habt es die letzten mehreren Wochen ja miterlebt. Es ist wahnsinnig trocken und morgen nicht anders. Da kriegen wir sogar bis 39 Grad, aber es sind auch schon, wenn ich das richtig sehe, ja, es sind auch schon die ersten leichten Gewitter, vielleicht sogar auch ein Schauer möglich. Ihr wisst, wie es ist. Schauen wir mal, was wird, ne? Was wird? Jetzt gibt es diesen schönen Hit für einen sommerlichen Start in den

Schönen guten Morgen mit dem SR1 Verkehrsservice. Es ist 5.56 Uhr und im Landkreis St. Wendel zwischen Eisen und Otzenhausen, da ist eine ungesicherte Unfallstelle. Startet gut rein in den frühen Donnerstagmorgen mit der besten Musik fürs Saarland von Felix Jähn.

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2: Wieder mal Probleme wegen Saarbahnstreik. Viele Menschen skeptisch wegen Klimaschutzmaßnahmen. Das Wetter im Saarland. Sonne von früh bis spät bis 37 Grad. 6 Uhr. Die Lokführer der Saarbahn streiken wieder. Das hat die Gewerkschaft GDL dem SR gesagt. Seit Dienstbeginn, 3.20 Uhr, haben die Gewerkschaftsmitglieder ihre Arbeit niedergelegt. Wie lange der inzwischen 13. Warnstreik laufen soll, das hat die Gewerkschaft nicht gesagt. Die Saarbahn hat schon angekündigt, dass sich ihre Fahrgäste heute und morgen auf das Ersatzkonzept mit einigen Zügen und Ersatzbussen verlassen können. Europaweit haben Millionen Menschen gestern Abend die Sonnenfinsternis verfolgt. Im Saarland verdeckte der Mond die Sonne bis zu 90%. Das sahen viele Leute, etwa am Saarbrücker Schloss oder auf dem Dillinger Segelflugplatz. Im Westen von Island sorgte eine totale Sonnenfinsternis für Begeisterung und auch für Partystimmung, ebenso in größeren Teilen Spaniens. Dort hatten sich die Behörden aber Sorgen gemacht wegen der teils hohen Waldbrandgefahr und die Menschen zur Vorsicht ermahnt. Christian Sachsinger.
3: Die Behörden empfahlen, das Naturschauspiel möglichst in der Nähe des Wohnortes zu beobachten. Zu groß war die Sorge vor Megastaus und Unfällen. Offenbar gab es aber weder größere Zwischenfälle auf den Straßen noch neue Großfeuer, zumal in der Nähe von Menschenansammlungen. Das Wetter spielte nicht überall mit, so zogen etwa auf den Balearen stellenweise Wolken auf und versperrten den Blick auf die Abendsonne. Wer das Ereignis diesmal nicht verfolgen konnte, dem bleibt die Hoffnung auf die nächste Sonnenfinsternis in einem Jahr. Die wird vor allem in Südspanien und Nordafrika zu sehen sein.
2: Ein Jahr nach Einführung der Bezahlkarte für Geflüchtete zieht die saarländische Landesregierung eine positive Bilanz. Demnach läuft die Technik stabil und auch von den Nutzern gäbe es überwiegend positive Rückmeldungen. Bis Ende Juli wurden etwa 2800 Karten ausgegeben. Der Leiter der Landesaufnahmestelle in Lebach-Weidig sagte, die Karte entlaste die Mitarbeiter deutlich. Auch Nutzer und Handel hätten überwiegend positiv reagiert. Der stellvertretende Vorsitzende des Landkreistages Recktenwald dagegen sieht weitere Möglichkeiten, die Karte zu umgehen, und er kritisiert zusätzlichen Beratungsaufwand für die Verwaltungen. So könnten zum Beispiel Gutscheine gekauft und anschließend gegen Bargeld weiterverkauft werden. Die CDU-Fraktion im saarländischen Landtag fordert mehr Personal für die saarländische Justiz. In der Sitzung des Justizausschusses hieß es, wegen vieler Überstunden und hoher Krankenstände müssten auch Aus- und Weiterbildungen für die Beschäftigten möglich sein. Davor hatte sich der Ausschuss mit einem Gutachten zur Suizidprävention in Haftanstalten befasst. Es bescheinigte dem saarländischen Justizvollzug grundsätzlich funktionierende Strukturen, sieht allerdings Nachbesserungsbedarf, etwa bei der Einrichtung der Zellen. Anlass für das Gutachten war der Suizid eines 15-Jährigen in der JVA Ottweiler vor etwa einem Jahr. Mehr als jeder zweite Deutsche sorgt sich vor den finanziellen Auswirkungen von Klimaschutzmaßnahmen. Das geht aus einer Umfrage der Bertelsmann Stiftung hervor. Viele finden die Energiewendepolitik der Bundesregierung schwer verständlich. Fast 80% der Befragten halten den Umstieg privater Haushalte auf klimafreundliche Technologien ohne staatliche Unterstützung für nicht machbar. Gleichzeitig macht sich aber auch eine große Mehrheit der Deutschen Sorgen über den Klimawandel und seine Auswirkungen. Die deutschen Schwimmer haben bei der Europameisterschaft in Paris gestern Abend zweimal Edelmetall gewonnen. Vize-Weltmeister Sven Schwarz holte Silber, Gold holte der 19-jährige Johannes Liebmann aus Magdeburg. Für SR-Info Lars Becker.
4: Mit einer überragenden Leistung verbesserte er über 800 Meter Freistil seinen eigenen Europarekord und holte souverän Gold vor seinem Teamkollegen Sven Schwarz. Der WM-Zweite rang auf den letzten Metern den Ungarn Sarkany nieder. Angelina Köhler belegte im Finale über 50 Meter Schmetterling einen guten 6. Platz. Stark erneut die Leistung von Linda Roth. Die 18-Jährige zog als Vierte ins Finale über 200 Meter Freistil ein und verbesserte dabei ihre persönliche Bestzeit um mehr als eine Sekunde. Im Finale stehen auch Kai Winkler als Halbfinalfünfter über 100 Meter Schmetterling und Lukas Matzerath als Achter über 200 Meter Brust.
2: Und das waren die Nachrichten mit Christian Koch. 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
6: 20 Grad sind es in Saarlouis, 18 meldet uns Völklingen aktuell und das springt noch ordentlich nach oben, das Thermometer. Wirklich 32 bis 37 Grad sind heute möglich und dazu brutzelt wieder die Sonne von morgens bis abends.
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5: A62 Landstuhl Richtung Nonnweiler, zwischen Türkis, Mühle und Otzenhausen eine Sperrung wegen Bauarbeiten. Da hat es gestern einen dicken Unfall gegeben. Das dauert noch bis heute Morgen um 8. Und die neuesten Blitzer, die stehen auf der A6 Mannheim Richtung Saarbrücken, Höhe Grumbachtalbrücke, in Wiebelskirchen, im Stauch und zwischen Bliesmengen, Bolchen und Habkirchen.
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5: Guten Morgen.
6: Ja, früh aufstehen ist schon hart, aber wenn ihr mit uns so früh aufsteht, habt ihr einfach die besten Erlebnisse.
5: Also nicht nur, weil wir hier morgens zusammen Spaß haben.
6: Ja, das natürlich auch. Ey, aber ne, gestern Abend Sonnenfinsternis geguckt, danach noch ein bisschen Persilensternschnuppen und heute Morgen um kurz nach 6. Dieser Hammer-Sonnenaufgang, den gibt's nur jetzt.
5: Das ist schon Premium-Start in den Tag.
6: Mhm. Guten Morgen.
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0: Das ist euer persönlicher Wachmacher von Ray mit Where is my husband? Schönen guten Morgen, es ist 6.11 Uhr.
1: Es gibt ja Menschen, die hat man so irgendwie in der letzten Zeit, in den letzten paar Jahren kennengelernt und die kennen euch ja nur so, wie ihr heute seid.
0: Ja, und dann gibt es diese eine Freundin oder diesen einen Kumpel, der halt leider auch noch ganz genau weiß, wie ihr eben mit 14 so wart.
1: Ja, wir freuen uns sehr darauf, mit euch darüber zu reden, was eure längste Freundschaft ist. Sven aus Merchweiler rechnet da schon gar nicht mehr in Jahren, sondern in Jahrzehnten.
2: Die längste Freundschaft, die ist aus der Hauptschule. Jo, wir sehen uns heute noch, es geht in die Sauna, geht zusammen schwimmen. Geht ungefähr, ja, 25 Uhr, 30 Uhr.
0: Krass, und da begleitet dich so ein Mensch durchs ganze Leben, ne? Ja.
1: Und sich gerade schon so ein bisschen, wie war eigentlich Lisa Marc-André so vor der Morningshow, so lange davor?
0: Oh, das willst du nicht wissen, das willst du nicht wissen.
1: Vielleicht können wir das noch aus dir rauskitzeln. Bei Gabriele aus Namborn hat damals etwas zusammengeschweißt, das wahrscheinlich jeder aus der Schulzeit kennt. Gemeinsam lernen.
3: Also die längste Freundschaft, würde ich sagen, ist aus der Schule und die ist aus dem gleichen Ort, aus dem ich auch stamme.
1: Klassiker, ne?
0: Tja, manchmal lohnt sich das Lernen dann doch eben fürs ganze Leben. Schönen guten Morgen mit der SR1 Morning Show.

0: Schönen guten Morgen mit der S1 Morning Show, 19 nach 6.
1: Wie schön ist das, besonders lange Freundschaften zu haben, die bis heute halten?
2: Ja, Patrick aus Wiebelskirchen, der hat schon eine richtige Freundschaftsdynastie. Moin Patrick.
3: Gemäuer, also bei mir ist die längst Freundschaft mit meinem besten Freund. Und dort ist es schon Generationen. Also dem sein Opa und mein Opa waren beste Freunde. Mein Papa und sein Papa waren beste Freunde. Und wir sind halt beste Freunde. Sind da jeweils von den Kindern Pate-Onkel. Also, das funktioniert.
1: Geil.
3: Das
1: Patrick, cool, ne? Mögen eure Urenkel noch Freunde sein?
2: Erst die Sonnenfinsternis, dann der Sternschnuppenregen. Wer beides gesehen hat, hatte gestern echt einen Jackpot.
1: Ja, schon spektakulär, ne?
2: Schau an, ne, der Herr Krupper. Gestern noch so getan, gestern Morgen, als findet das gar nicht so spannend. Mal sehen, ob ich mir das angucke. Aber hast du dir dann auf den letzten Drücker tatsächlich so eine Spezialbrille ergaunert,
1: ja,
2: ey?
1: Ja, okay, ich gib's zu. Viel cooler fand ich aber meine Nachbarn. Die haben sich von einem Schweißer ein Stück Spezialglas besorgt, mit einem Ultra-UV-Schutz. Und dann konnte man da wie, als ob du durch so ein Tablet in die Hand nimmst, und dann hast du da wie durch so Glas geguckt und warst auch geschützt.
2: Also, das ist schon next level, ey.
1: Schon gut,
2: ich
1: ja.
2: Ich hatte dafür gestern Abend sehr beleidigte Kinder zu Hause, weil ich ihn habe, ab einer gewissen Uhrzeit raus zu gucken.
1: Warum darf ich da nicht hochgucken?
2: Ja, und ich war die Böse übrigens, weil ich keine Brillen besorgt habe. So war das nämlich. Naja, heute braucht ihr die nicht mehr. Vielleicht höchstens eine Sonnenbrille, weil die

0: Der ist immer ganz wichtig für das allgemeine Wohlbefinden am Morgen. Ne? Ed Sheeran muss sein.
1: So ein Eddie am Morgen vertreibt alles Böse.
2: Guten Morgen.
1: Guten Morgen.

0: Guten Morgen zusammen, gleich hier in der SR1 Morning Show.
1: Sie bereiten sich gerade vor für das große Finale im Saarland. Nächstes Wochenende die Toten Hosen zum letzten Mal bei ihrer Abschiedstournee am Bostersee. Und gleich bei euch im Radio. Nur nach vorn.
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0: Es ist 6:30.
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5: Guten Morgen. Saarbahnstreik nur bis 7 Uhr. Die GDL sagte dem SR, dass der Streik schon in einer halben Stunde beendet sein wird. Davor hatten die Lokführer seit Dienstbeginn 3.20 Uhr gestreikt. Die S1 fährt allerdings nicht regulär. Das Ersatzkonzept der Saarbahn bleibt bestehen. Milliarden für den Hitzeschutz. Der Deutsche Städte- und Gemeindebund fordert Klimaanlagen in Krankenhäusern für Patienten und das Personal. Man sehe einen geschätzten Investitionsbedarf von mindestens 20 Milliarden Euro. Rettungseinsätze in Kolumbien. Nach dem schweren Erdbeben hat sich die Zahl der Toten auf mindestens 265 erhöht. Mehr als 3.500 Menschen wurden verletzt und rund 500 Menschen werden nach wie vor vermisst. Und Trump-Sprecherin hört auf. Caroline Leavitt sagte auf X, dass sie künftig mehr Zeit mit ihrer Familie verbringen will. Leavitt war die jüngste Präsidentensprecherin in der Geschichte der Vereinigten Staaten. 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
1: 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Der Anblick gerade ist wunderschön. Dominik aus Selbach kommt gerade von der Nachtschicht und hat den roten Himmel am Horizont, dort wo die Sonne sich gerade so hochschiebt, festgehalten. Und so ist ein wirklich richtig schönes Bild gewhatsappt an Saarbrücken 2131. Die Sonne, wenn sie dann da ist, ist sie den ganzen Tag da, bis sie dann wieder untergeht. Heute Abend Temperaturen, die steigen heute wieder ordentlich nach oben. 34 bis 37 Grad.
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0: Guten Morgen, wenn ihr jetzt schon unterwegs seid. Auf der A1 Trier Richtung Saarbrücken zwischen Nonnweiler-Primstal und Tholey-Hasborn, da sind Gegenstände auf der Fahrbahn. Die A62 Landstuhl Richtung Nonnweiler ist noch zwischen Türkismühle und Otzenhausen wegen Bauarbeiten gesperrt. Das dauert noch bis ca. 8 Uhr. Die neuesten Blitzer findet ihr auf der A6 Mannheim Richtung Saarbrückenhöhe Grumbachtalbrücke in Wiebelskirchen im Stauch und zwischen Bliesmengen-Bolchen und Habkirchen. 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
0: So, ich sage, wir gehen das an, oder?
1: Wir gehen das an und zwar mit einem wunderschönen Gemäue. Alles gesagt.
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0: Alles gesagt, ja.

0: Einen wunderschönen guten Morgen mit der SR1 Morning Show.
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2: So kurz nach dem Schulstart hilft es doch, ein paar handfeste Glücksbringer für euren Schulranzen oder als Deko für euren Klassenraum zu haben.
0: Ihr könnt euch noch heute für eure SR1 Salodri Schulklasse bewerben auf sr1.de, sowie die Grundschule in Teilen. Zu der hat sich Kerstin gestern auf den Weg gemacht.
2: Hinter dieser schwarz-weißen Tür ist die Fuchsklasse, die erste Klasse von Frau Amelung. So, dann stehe ich hier jetzt vom Tammo. Hast du dir denn deinen Klassenraum so vorgestellt, wie er ist? Oder findest du, dass man den noch ein bisschen schöner machen kann?
3: Nein, ich habe ihn mir eigentlich nicht so vorgestellt. Ich habe ihn mir eher voll mit Ballons vorgestellt.
2: Mit bunten Luftballons, ne? Das wäre eigentlich das Mindeste jetzt mal gewesen, ne, Frau Amelung? Jetzt habt ihr alle einen Salodri gewonnen heute, dank dir. Wie werden die euch jetzt in den nächsten 4 Jahren begleiten?
4: Wir werden das Thema Salodris an sich mal aufgreifen, weil ich glaube, dass viele Kinder die Salodris gar nicht mehr kennen.
3: Also für mich sind die Salodris irgendwelche komische Gräser, die mal rumwandern.
2: Ich finde, das ist die schönste Umschreibung, die ich jemals in meinem Leben für einen Salodri gehört habe, Tammo.
0: Das ist schon an Süßhaftigkeit echt nicht zu überbieten, oder?
2: So komische Gräser, die immer rumwandern.
0: Da weiß man doch sofort, was gemeint ist.
2: Ja,
0: schönen guten Morgen mit SR1.

0: dieser Frankie Goes to Hollywood, da hast du immer das Gefühl, du bist in der Zeitmaschine, wenn du den ja, hörst.
1: Total, ne?
0: Dann kommt dann direkt hier der Dings ist, da um die Ecke.
1: Ist ja auch quasi so.
0: Ist ja so.
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0: Marty McFly, meinte ich, der kommt um die Ecke mit der Zeitmaschine.
1: Ah, stimmt, ey. Oh Gott, good old times. Lüften, das Wichtigste heute Morgen. Irgendwie noch diese noch gute Luft reinkriegen in die heißen Häuser. Tim Steger vom S1-Wetterteam, die Nacht war ja schon lau.
3: Heute Morgen in Weißkirchen, Tropennacht mit einer Tiefstemperatur von 20,6 Grad. Das war bundesweit die laueste Nacht. Die letzte richtig heftige Hitzewelle steht an. Heute immer bis zu 37 Grad, Sonne von früh bis spät und auch morgen kein Tropfen Regen bei bis zu 38 Grad, hohe Waldbrandgefahr und insgesamt natürlich nachmittags eine hohe Wärmebelastung.
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0: Das ist Frauenpower vom absolut feinsten Sarah Larsson, Lush Life. Wir haben für euch noch Tate McRae und...
1: Wunderschöner melodischer Hit von Billie Eilish, Birds of a Feather, gleich in eurer S1 Morning Show.
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2: Saarbahnstreik kaum begonnen, schon wieder vorbei. Trump-Sprecherin verlässt das Weiße Haus und das Wetter wieder. Sonne von früh bis spät bis 37 Grad. 7 Uhr. Bei der Saarbahn ist wieder gestreikt worden. Das hat die Lokführergewerkschaft GDL dem SR gesagt. Seit Dienstbeginn, 3.20 Uhr, hatten die Gewerkschaftsmitglieder ihre Arbeit niedergelegt. Zum 13. Mal schon, aber schon in diesen Minuten wollen sie den Streik wieder beenden. Aus der SR-Nachrichtenredaktion Carina Debes.
3: Die Saarbahn hat aber mitgeteilt, dass die S1 heute nicht mehr regulär fährt. Wegen Unberechenbarkeit greife das Ersatzkonzept. Das heißt, zu den Stoßzeiten am Morgen und am Nachmittag fahren einzelne Züge zwischen Sagemünd und Riegelsberg. Außerdem gibt es Ersatzbusse auf der gesamten Strecke von Sagemünd bis Lebach. Den Fahrplan hat die Saarbahn auf ihrer Homepage veröffentlicht. Auch für morgen hat die Lokführergewerkschaft GDL zum Streik aufgerufen, ebenfalls ohne genaue Zeiten zu nennen. Die Fronten im Tarifkonflikt sind verhärtet. Die Gewerkschaft fordert mindestens 8% mehr Lohn. Die Saarbahn will die rund 80 Lokführer in Zukunft nach dem Verdi-Tarifvertrag bezahlen. Das lehnt die GDL ab. Sie pocht weiter auf einen eigenen Tarifvertrag.
2: Die Deutsche Bahn will künftig auch Mitarbeiter an Bahnhöfen mit Kameras ausstatten. Rund 2700 Beschäftigte sollen die Möglichkeit bekommen, freiwillig Bodycams zu tragen. Unter anderem in Frankfurt sind die Kameras schon im Einsatz. Die Bahn erhofft sich dadurch eine deeskalierende Wirkung in Konfliktsituationen. In den Zügen werden Bodycams schon länger genutzt, sowohl im Regional- als auch im Fernverkehr. Über die Sicherheit des Bahnpersonals wird seit dem tödlichen Angriff auf einen Zugbegleiter in der Westpfalz vor einem halben Jahr diskutiert. Der Deutsche Städte- und Gemeindebund fordert einen besseren Hitzeschutz für Krankenhäuser und Pflegeheime. Verbandspräsident Spiegler sagte der Rheinischen Post, Kliniken bräuchten Klimaanlagen für die Patienten und auch für das Personal. Dafür seien Investitionen von mindestens 20 Milliarden Euro nötig. Auch Alten- und Pflegeheime müssten besser an die Bedingungen angepasst werden. Die meisten Menschen in Deutschland stehen grundsätzlich zum Klimaschutz, aber die Unterstützung für die staatlichen Maßnahmen wird geringer. Eine Bertelsmann-Studie zeigt, dass sich 4 von 5 Sorgen über den Klimawandel machen. Mischa Dallmann.
4: Die Zustimmung zur Energiewende ist trotzdem gesunken. Vor 5 Jahren standen fast 7 von 10 dahinter, heute sind es nur noch 6 von 10. Hauptgrund sind wirtschaftliche Sorgen. Gut die Hälfte fürchtet, dass die Klimapolitik die eigenen Finanzen belastet. Die meisten halten den Umstieg auf eine klimafreundliche Heizung oder ein E-Auto ohne staatliche Hilfe für nicht machbar. Kritisch bewerten die Befragten, welches Bild die Bundesregierung bei dem Thema abgibt. Vielen gilt die Energiewendepolitik als unverständlich und bürgerfern. Mehr als die Hälfte vertraut der Bundesregierung in diesem Bereich nicht. An den Zielen hält die Mehrheit dennoch fest. 3 von 4 wollen mehr Strom aus erneuerbaren Energien.
2: Die Sprecherin des Weißen Hauses, Caroline Leavitt, verlässt ihren Posten Ende des Monats. Sie wolle künftig mehr Zeit mit ihrer Familie verbringen, schrieb Leavitt auf dem Kurznachrichtendienst X. Sie will Präsident Trump aber auf dessen Bitte hin weiter als Beraterin zur Seite stehen. Leavitt ist die jüngste Präsidentensprecherin in der Geschichte der Vereinigten Staaten. In Sulzbach-Altenwald feiert die hinduistische Gemeinde heute ihr Tempelfest mit einer farbenfrohen Prozession. Dabei tragen mehrere hundert gläubige Figuren durch die Straßen, spielen Musik und tanzen für ihre Tempelgöttin. Wegen einer Baustelle in der Sulzbach-Talstraße fällt die Prozession diesmal kleiner aus als in den letzten Jahren. Statt mehrerer Wagen wird nur ein Umzugswagen durch die Straßen ziehen, begleitet von der Polizei. Der Hindu-Tempel in Altenwald zählt zu den ersten seiner Art in Deutschland und ist der größte im Südwesten. Und das waren die Nachrichten mit Christian Koch. 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
1: SR1 Wetter. 34 bis 37 Grad. Sonnenschein pur heute. Morgen auch sehr sonnig weiterhin. Noch heißer, dann sind lokal bis zu 39 Grad möglich.
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6: Moin zusammen, es ist 7.04 Uhr auf der A620 Saarbrücken Richtung Saarlouis. Zwischen Güdingen und St. Arnold ist eine ungesicherte Unfallstelle. Und die neuesten Blitzer stehen auf der A6 Mannheim Richtung Saarbrücken, Höhe Grumbachtalbrücke, in Wiebelskirchen im Stauch und zwischen Wiesmengen-Bolchen und Habkirchen.
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6: Guten Morgen.
7: Es ist soweit.
6: Oh nein.
7: Wisst ihr, was heute ist?
6: Sag's nicht.
7: Heute ist?
6: Oh mein Gott, sie sagt es.
7: Heute, ihr Lieben, ist Vize-Freitag.
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0: Ihr steht gemeinsam mit uns auf an diesem Donnerstagmorgen, die SR1 Morning Show um 7.12 Uhr.
1: Ab wann kann man bei einer Freundschaft eigentlich sagen, okay, die hält jetzt wirklich?
0: Also ich glaube so 20, 25 Jahre, wenn du dann immer noch befreundet bist, dann kannst du dir sicher sein.
1: Also das hat Christina Stenweiler mit ihrer Freundin dieses Jahr geschafft, ein ganzes Vierteljahrhundert zusammen.
2: Die kenne ich seit wir zwei sind und genau, wir sehen uns immer noch regelmäßig, obwohl die inzwischen in Bayern wohnt und ich hier und wir ursprünglich aus Hessen kommen, aber das hat irgendwie alle Umzüge und Umbrüche überdauert.
0: Das ist schon wirklich was Besonderes. Kennst du das auch, Kerstin? Hast du auch eine richtig lange Freundin oder einen Freund?
1: Ja, die Alex. Und zwar seit der 5. kennen wir uns. Die wohnt mittlerweile in Thüringen. Wir sehen uns wirklich gar nicht mehr oft. Aber wenn wir uns sehen, ist es, als hätten wir erst gestern noch zusammengesessen. Also es ist einfach so eine ganz, ganz tiefe Freundschaft.
0: Das ist toll zu hören.

0: Einfach mal zum Durchatmen, ein ganz entspannter Song von The Cure, Friday, I'm in Love. Guten Morgen mit SR1.
1: Ja, durchatmen, heute Morgen noch eine sehr gute Idee, die noch gute Luft, weil es wird richtig heiß heute. Bis zu 37 Grad und viel Sonne.
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3: Die Smartphone-Hülle verrät ja das Alter des Besitzers, denn wer keine Klapp-Handy-Hülle hat, ist unter 60. Ältere Smartphone-User wissen oft nicht, dass man ein Handy lautlos stellen kann, zum Beispiel im Zug. Auch WhatsApp wird nur laut genutzt. Und wenn du mit den Großeltern chattest, erkennst du sofort die Rechtschreibkorrektur.
4: Heute bekommen wir eine neue Fensterscheide. Nein, ich meinte Scheide. Verdammt, entschuldige, Scheide.
3: Und schließlich entdecken die Smartphone-Senioren dann noch die Emojis für sich und schreiben dir sowas wie:
4: Guten Morgen, Sonnen-Emoji, Kaffee-Emoji und Hundehaufen.
3: Und beim nächsten Gespräch kannst du dann klarstellen: Nein, Oma, das braune Gekringelte ist keine Zimtschnecke.
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0: Schönen guten Morgen mit der SR1 Morning Show. Kerstin braucht noch ein bisschen. Die hat noch ein bisschen Müsli. Oder was hast du heute? Oder hast du ein Käsebrötchen?
1: Seit einer halben Stunde plane ich, in meine Banane reinzubeißen. Das habe ich jetzt gerade in diesem Moment gemacht. Dann machst du das Mikro auf.
0: Ja, Kerstin.
1: Da machst du doch extra.
0: Bananen schützen vor Reden nicht, ne?
1: Klappt besonders gut damit.
0: Guten Morgen.
1: Schönen guten Morgen.

0: Was für ein Song. Die K-Pop Demon Hunters mit Golden.
1: Das ist schon ikonisch, jetzt schon.
0: Ja, absolut.
1: Ne? Ja, so ist es. Also ich höre den Song quasi jeden Tag durch meine 8-jährige Tochter. Nach wie vor.
0: Ist auch der Knaller in allen Tanzschulen für Kinder, ne?
1: In- und auswendig. Lady Gaga und Bruno Mars, gleich für euch in der S1 Morning Show. Show. Die.
0: Show.
1: With a smile.
0: Und jetzt haben wir 7.29 Uhr.
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3: Guten Morgen. Saarbahnstreik wieder vorbei. Das teilte die GDL mit. Davor hatten die Lokführer seit Dienstbeginn 3.20 Uhr gestreikt. Die S1 fährt aber nicht regulär. Das Ersatzkonzept der Saarbahn bleibt bestehen. Weitere Bodycams bei der Bahn. Die DB will in Zukunft auch Mitarbeiter an Bahnhöfen mit Kameras ausstatten. Rund 2700 Beschäftigte sollen laut Bahn schrittweise die Möglichkeit dazu bekommen, freiwillig sogenannte Bodycams zu tragen. In Frankfurt und Bielefeld sind solche Kameras schon im Einsatz. Gedenken an den Mauerbau. In Berlin wird heute an den Mauerbau vor 65 Jahren erinnert. Dabei soll es besonders um die Opfer der innerdeutschen Teilung gehen. Die SED-Opferbeauftragte des Bundestags Zupke sagte, Diktatur und Überwachung dürften nicht vergessen werden. Und Tempelfest in Sulzbach-Altenwald. Die hinduistische Gemeinde feiert ihre Tempelgöttin mit einer farbenfrohen Prozession heute. Der Hindu-Tempel in Altenwald zählt zu den ersten seiner Art in Deutschland und ist der größte im Südwesten. 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
1: Sonne von früh bis spät und heute bringt sie es auf bis zu 37 Grad. Morgen sind sogar 8, 39 Grad drin. Samstagnachmittag, also es bleibt heiß, aber am Nachmittag sind dann die ersten Schauer und Gewitter möglich. Und Sonntag sind es dann gerade mal noch 27 Grad an der Spitze.
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0: Guten Morgen, A62 Landstuhl Richtung Nonnweiler. Zwischen Türkismühle und Otzenhausen ist die Fahrbahn wegen Bauarbeiten noch bis 8 Uhr gesperrt. Das heißt, das sollte in der nächsten halben Stunde geräumt sein. Unsere neuesten Blitzer stehen auf der A6, Mannheim Richtung Saarbrücken, Höhe Grumbachtalbrücke, in Wiebelskirchen im Stauch und zwischen Bliesmengen-Bolchen und Habkirchen. 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
0: Einen traumhaften guten Morgen an diesem Donnerstag.
1: Kommt gut rein, guten Morgen.
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0: sprechen mit dir. Mit Vincent Weiß durch den Berufsverkehr. Wer, wenn nicht wir, hier in der SR1 Morning Show. Guten Morgen.
1: Manche Freunde habt ihr vielleicht erst später kennengelernt, aber trotzdem passt es so unfassbar gut. Andere Freundschaften überdauern schon Jahrzehnte und haben alles überstanden.
0: Dann gibt's noch dieses dazwischen. Marc-André und sein Kumpel Frank. Ihr kennt euch seit dem Studium.
1: 17 Jahre sind das jetzt. Meine Güte.
0: Frank, schön, dass du Zeit zum Telefonieren hast heute Morgen. Ich kenne dich ja nur als Unterhosen-Frank. Da gibt es ja auch so eine Story.
2: Das ist mein schönstes Erlebnis mit Marc-André.
0: Magst du uns alle daran teilhaben?
2: Ja, ich durfte jahrelang seine Unterhose tragen. Das war schon, da habe ich mich immer besonders wohl gefühlt morgens, wenn ich diese Unterhose geschnitten habe.
0: Okay, also wir haben jetzt ganz viele Fragen im Kopf. Welche Unterhose, warum und
1: Ja, es war einer dieser Abende, wo man mal zusammen unterwegs war und der eine irgendwie beim anderen gepennt hat. Und ja, in der Not teilt man auch mal die Unterhose. Oder ich hatte noch eine über oder so, ne?
0: Also hoffentlich. Und ich dachte, ist einmal umgedreht und zack.
2: Ich hoffe, er hat sie davor gewaschen, aber wer weiß das schon.
1: Und du hast ihn mir dann auch irgendwann wiedergegeben, aber irgendwie sieben Jahre später oder so, ja.
0: Ach, hast du dann darauf bestanden, dass du bitte deine Unterhose nochmal kriegst? Oder?
1: Ich hatte mich nicht mehr daran erinnert und irgendwann hat er sie mir, ich glaube, du hast sie sogar als Geschenke eingepackt. Das ist die Unterhose von damals, ne? Hast du mir doch gegeben.
2: Richtig. Ich weiß gar nicht, ob du dich noch daran erinnert hast in dem Moment, aber auf jeden Fall, ja, irgendwann habe ich sie dir zurückgegeben. Hat nur ein bisschen gedauert.
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0: Achtung Autofahrer, wir haben eine ungesicherte Unfallstelle auf der A6 Saarbrücken Richtung Mannheim zwischen Landstuhl West und Rammstein-Miesenbach. Eine ungesicherte Unfallstelle.
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2: Ein blank geputzter Himmel und es wird wieder heiß, aber so langsam ist da doch ein kleines Ende in Sicht, Tim Stelger vom SR1 Wetterteam.
3: Die letzte richtig heftige Hitzewelle steht an, heute immer bis zu 37 Grad, morgen bis zu 38 Grad. Und am Samstag, letzter wirklich heiße Tag mit um die 36 Grad, da kann es schon ein paar einzelne Schauer und Gewitter geben. Und am Sonntag mit bis maximal 27 Grad, zwar sommerlich, aber von diesem Niveau kommen dann doch ein ziemlicher Temperaturrückgang und dazu auch wechselhaft Schauer und Gewitter und dann ist der quasi höchste Hochsommer erstmal durch.
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0: 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Die SR1 Morning

0: Ein Song, der richtig schön nach vorne geht, den haben wir gleich ab 8 für euch. Teddy Swims mit Gone, Gone, Gone. Dasher ist noch mit dabei, bringt uns ein bisschen Cowboy-Vibes.
1: Und Tame Impala, Dracula. Tame Impala heißen die, ne?
0: Ja, aber geiler
1: der
0: Typ,
1: Song
0: ja?
1: Ist Dracula.
0: Dracula.
1: Und darum geht's. Gleich in der Science Morning Show.
0: Bissig.
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2: Neuer Saarbahnstreik schon wieder vorbei. Russische Angriffe auf ukrainischen Donauhafen. Das Wetter im Saarland: Sonne pur bei bis zu 37 Grad. 8 Uhr. Die Lokführer der Saarbahn haben heute früh wieder gestreikt. Wie die Gewerkschaft GDL dem SR gesagt hat, hatte der Streik um 3.20 Uhr begonnen und wurde schon um 7 Uhr wieder beendet. Nach einer Mitteilung der Saarbahn werden die Züge heute nicht mehr regulär fahren. Wegen Unberechenbarkeiten greife das Ersatzkonzept. Heißt, zu den Stoßzeiten am Morgen und am Nachmittag fahren einzelne Züge zwischen Saargemünd und Riegelsberg. Außerdem gibt es Ersatzbusse auf der gesamten Strecke. Auch für morgen hat die GDL wieder einen Streik angekündigt. In Berlin wird heute an den Start des Mauerbaus vor 65 Jahren erinnert. Bei einer Veranstaltung mit Bürgermeister Wegner und Bundestagspräsidentin Klöckner wird der Opfer der innerdeutschen Teilung gedacht. Auch Kulturstaatsminister Weimar nimmt daran teil. Für SR Info Frank Eichmann.
3: Zum 65. Jahrestag des Mauerbaus warnt Kulturstaatsminister Wolfram Weimar, das kollektive Vergessen, Verdrängen und Verharmlosen der DDR sei die größte Herausforderung für die Erinnerung an die SED-Diktatur. In der FAZ warf Weimar insbesondere AfD und Linkspartei vor, in Ostdeutschland positive Zerrbilder der DDR zu produzieren. Das reiche bei der AfD bis zum Singen der DDR-Nationalhymne. Vor einer Verharmlosung und Verklärung der DDR warnt auch Evelyn Zupke als SED-Opferbeauftragte des Bundestages, zuständig für alle Anliegen und Fragen von Opfern der DDR. So menschlich nostalgische Erinnerungen seien, dürfe Diktatur und Überwachung nicht in Vergessenheit geraten.
2: In der Nacht hat Russland das Gebiet um den größten ukrainischen Donauhafen Ismail angegriffen. Die Behörden berichten über Schäden und ausgebrochene Brände. Der Hafen ist wichtiger Umschlagplatz für Getreide und Rohstoffe. Das Gebiet liegt direkt an der Grenze zum EU-Land Rumänien. Dort starteten sicherheitshalber zwei Kampfjets. Erst gestern hatte die Ukraine eine russische Schwarzmeerhafenstadt angegriffen, über die Getreide exportiert wird. Ein Jahr nach der Einführung der Bezahlkarte für Geflüchtete zieht die Landesregierung eine positive Bilanz. Die Technik laufe stabil, auch von den Nutzern gebe es überwiegend positive Rückmeldungen. Insgesamt wurden im Saarland bis Ende Juli etwa 2.800 Karten ausgegeben, SR-Reporter Emil Mura.
4: Gleich mehrere Ziele sollten mit der Bezahlkarte für Geflüchtete erreicht werden. Unter anderem sollte verhindert werden, dass Asylbewerber erhaltenes Geld in ihre Heimatländer überweisen. Migration sollte auch so unattraktiver gemacht werden. Der Leiter der Landesaufnahmestelle in Lebach, Sascha Weidig, sagt, diese Ziele seien erreicht, auch wenn man nicht ausschließen könne, dass Schlupflöcher gefunden werden. Insgesamt habe die Karte zu einer deutlichen Entlastung der Mitarbeiter in der Landesaufnahmestelle geführt. Der stellvertretende Vorsitzende des Landkreistags, Udo Rechtenwald, CDU, hingegen sieht für die Mitarbeiter der Ämter in den Kreisen einen Mehraufwand. Es bestehe nach wie vor Beratungs- und Betreuungsaufwand, der das Personal in den Ämtern zusätzlich belaste.
2: Vor dem Saarbrücker Landgericht wird nächste Woche Dienstag das Urteil gegen den früheren Geschäftsführer eines Siersburger Pflegedienstes erwartet. Die Staatsanwaltschaft wirft dem Mann insgesamt 18 Fälle von Vergewaltigung bzw. sexueller Belästigung vor. Der 54-Jährige soll Mitarbeiterinnen und auch eine Haushälterin zum Geschlechtsverkehr gezwungen haben. Nach Angaben der Staatsanwaltschaft drohte der Angeklagte den Frauen mit Kündigungen und Gewalt, auch gegenüber Angehörigen. Heute beginnen in Zagreb die Turn-Europameisterschaften. Am Abend steht für die deutschen Turnerinnen die Qualifikation an. Für die gebürtige Saarländerin Pauline Schäfer-Betz ist die EM der erste internationale Wettkampf nach einer langen Verletzungspause. Die 29-Jährige hat unter anderem eine Hüftoperation und eine monatelange Reha hinter sich. Bei den deutschen Meisterschaften in Hannover feierte Schäfer-Betz schon ein erfolgreiches Comeback und gewann Bronze im Mehrkampf. Und das waren die Nachrichten mit Christian Koch. 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
1: SR1 Wetter. 34 bis 37 Grad heute nochmal. Morgen dann der absolute Peak bei bis zu 39 Grad. Samstag wird auch erstmal heiß. Am Nachmittag sind dann aber erste Schauer und Gewitter möglich. Und Sonntag dann tatsächlich unter 30 Grad. Und das ist dann auch der Trend für die nächste Woche.
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6: Guten Morgen zusammen, es ist 8.04 Uhr, soweit freie Fahrt, aber es blitzt auf der A6 Mannheim Richtung Saarbrücken, Höhe Grumbachtalbrücke, in Wiebelskirchen im Stauch und zwischen Bliesmengen-Bolchen und Habenkirchen. Wenn ihr noch mehr gesehen habt, dann nennt gerne alle Staus, Blitzer und Verkehrsbehinderungen unter der 0800 700 8000.
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1: Schönen guten Morgen.
6: Wir hoffen, ihr habt die Sonnenfinsternis gestern gut überstanden.
1: Ja, vielleicht ein paar coole Wow-Momente gehabt. Den nächsten Wow-Moment gibt's in unserer Saarland-Frage. Ihr gewinnt einen Morning Show to go-Kaffeebecher.
6: In wie vielen Jahren wird im Saarland die nächste partielle Sonnenfinsternis zu sehen sein? In 10 Jahren, in 20 Jahren. Oder erst in 30 Jahren.
1: 0681 2131 ruft an oder WhatsAppt uns, wenn ihr die Lösung vermutet. Das dauert auch keine Jahrzehnte, bis wir auflösen, sondern zwei Songs.
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0: Schönen guten Morgen zusammen. Eure SR1 Morning Show ist am Start und wir sind's auch. Es ist 7:45. So.
1: Ja, falls ihr die partielle Sonnenfinsternis gestern verpasst habt, weil ihr einfach keine Brille hattet und einfach nicht rausgucken konntet, es gibt so einen kleinen Trostpreis mit unserer SR1 Saarlandfrage.
0: Einen Morning Show to go Becher. Und gleichzeitig verpasst ihr ja die nächste Sophie nicht. Wir wollten wissen, in wie vielen Jahren wird im Saarland die nächste partielle Sonnenfinsternis zu sehen sein, mit einem Bedeckungsgrad ähnlich wie gestern, in rund 10, rund 20 oder rund 30 Jahren. Das ist super schwer. Mhm. Viele haben auch was komplett anderes geraten, so wie Clarissa aus Überherrn. Guten Morgen.
2: Morgen.
1: Moin, was ist denn dein Tipp?
2: In einem Jahr tatsächlich.
1: Ja. Es ist tatsächlich so, nächstes Jahr im August gibt es wieder eine partielle Sonnenfinsternis im Saarland, aber der Bedeckungsgrad wird lange nicht so sein wie gestern. Ja? Also die Sonne wird dann lange nicht so stark bedeckt sein so wie das gestern gewesen war. Das dann tatsächlich erst wieder 2048. Aber deine Lösung, Clarissa, lass mir absolut gelten.
2: Super.
0: Du bekommst einen Morningshow-to-go-Becher von uns. Hast du denn das Spektakel gestern gesehen eigentlich?
2: Also ich war draußen, aber tatsächlich habe ich es nicht wahrgenommen. Ich weiß nicht, wo dran es lag.
0: Hast du zu viel im Schatten gestanden, ne?
2: Wahrscheinlich.
1: Vielleicht hattest du so eine komplette falsche Brille an. Vielleicht war der Abdeckungsgrad davon zu krass. Ah Mensch, aber das ist auch eine lustige Story. Die Clarissa sich gewundert.
2: In einem Jahr kann ich ja wieder gucken.
0: Ich wollte gerade sagen, in einem Jahr schauen wir nochmal vorbei. Ne?
1: Hat die Clarissa sich gewundert, warum alles so nach oben gucken ist und gar nicht. Wir wünschen dir auf jeden Fall viel Spaß mit unserem Morning Show to go, Becher. Mach's gut.
2: Danke, ciao.

0: Guten Morgen mit dem SR1 Verkehrsservice. Auf der A623 Friedrichsthal Richtung Saarbrücken zwischen Sulzbach und Duttweiler ist ein defektes Fahrzeug und aktuell 4 Kilometer Stau auf der A6 Saarbrücken Richtung Mannheim zwischen Bruch-Mühlbach-Mieser und Kaiserslautern Einsiedlerhof. 30 Minuten plus heißt das für euch.
1: Die beste Musik fürs Saarland in der SR1 Morning Show. Gleich Leonie by your side.
2: Der Zwischenruf mit Wolfgang Driessen von der katholischen Kirche.
3: Ein Vogel hat Konrad Adenauer auf den Kopf geschissen. Und ich kann nicht anders. Ich nehme ein Taschentuch, mache es nass mit Wasser aus meiner Trinkflasche und wisch ihm den Dreck von der Stirn. Denn der Ort, an dem ich stehe, der macht mich ehrfürchtig und dankbar. Es ist das ehemalige Wohnhaus von Robert Schumann, dem französischen Politiker. Das Haus in der Nähe von Metz ist heute ein Museum. Und davor, auf der anderen Straßenseite, steht eine Figurengruppe. 4 Personen, lebensgroß. Robert Schumann war 1950 Außenminister in Frankreich. Konrad Adenauer, deutscher Bundeskanzler. Alcide de Gasperi, Ministerpräsident in Italien. Und als letzten der Unternehmer Jean Monnet. Sie gelten als die Gründerväter Europas. Sie dachten darüber nach, wie man dem zerrissenen Kontinent nach dem Zweiten Weltkrieg den Frieden sichern könnte. Und sie entwickelten die Idee einer Wirtschaftsunion. Dass daraus die EU mit ihren heute 27 Mitgliedstaaten werden würde, konnten sie sich wohl im Traum nicht vorstellen. Und wer heute über die EU und ihre Bürokratie schimpft, in ihr den Sündenbock für alles findet, was nicht rund läuft oder sogar über Austritt nachdenkt, der sollte erst mal hierher kommen und den Geist kennenlernen, aus dem die Idee Europa geboren wurde. Und lernen von den 4 überzeugten Demokraten, die übrigens auch überzeugte Christen waren, die hier als Denkmal stehen. Und dann lassen Sie sich Europa bitte nicht madig machen, denn Europa ist vor allen anderen die größte Friedensbewegung in der Geschichte der Menschheit. Daran zu erinnern, ist leider im Jahr 2026 wichtiger denn je. Und auch darum habe ich Konrad Adenauer die Stirn sauber gemacht.
2: Das war der Zwischenruf der katholischen Kirche.

0: alle Farben. Alright, damit geht's in euren Donnerstagmorgen. Schönen guten Morgen.
1: Einen schönen Klassiker von Melissa Etheridge haben wir gleich für euch. Und natürlich was ganz Neues von Sombra. 12 to 12, nach halb.
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1: Kurz nach halb neun.
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8: Guten Morgen. Saarbahnstreik schon wieder vorbei. Wie die Lokführergewerkschaft GDL dem SR mitteilte, begann der Streik um 3.20 Uhr und wurde schon um 7 Uhr wieder beendet. Die S1 fährt trotzdem nicht regulär. Das Ersatzkonzept der Saarbahn bleibt bestehen. Russische Angriffe auf Donauhafen. Die ukrainischen Behörden berichten über Schäden und Feuer. Der Hafen Ismail ist ein wichtiger Umschlagplatz für Getreide und Rohstoffe nahe der rumänischen Grenze. Trump verklagt. Medienorganisationen gehen gegen den US-Präsidenten vor, weil er einen Bezahldienst für seine Social-Media-Plattform Truth Social eingeführt hat. Die Kläger werfen Trump Korruption vor. Das Bezahlangebot sei verfassungswidrig und müsse beendet werden. Und ein Jahr Bezahlkarte für Flüchtlinge. Die Landesregierung ist zufrieden mit der Technik und den positiven Rückmeldungen der Nutzer. Der Vizechef des Landkreistages Recktenwald dagegen widerspricht. Für die Mitarbeiter der Kreisämter etwa bestehe ein Mehraufwand bei Beratung und Betreuung. 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
0: SR1 Wetter. Sonnenschein pur, keine Wolke. 34 bis 37 Grad dazu. Morgen 38, 39 Grad möglich. Der Samstag, der bleibt doch erstmal heiß. Aber gegen Nachmittag sind dann die ersten Schauer möglich. Und Sonntag dann unter 30 Grad.
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1: Kaum zu glauben, unter 30 Grad.
0: Klingt so kalt.
1: Das glaube ich erst, wenn ich es gefühlt habe. Ja. Wolldecken sind ausgepackt. A6 Saarbrücken Richtung Mannheim, zwischen Buchmühlbach-Mieser und Kaiserslautern Einsiedlerhof. Da hat es einen Unfall gegeben. Aktuell 4 Kilometer Stau und 30 Minuten plus für euch. Die neuesten Blitzer stehen einmal am Ortseingang von Steinberg, wenn ihr aus Morscholz kommt, dann auf der A6, Mannheim Richtung Saarbrücken, Höhe der Grumbachtalbrücke und noch ein Blitzer in Wiebelskirchen im Stauch. 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
1: Moin Moin.
0: Ja, Wolldecken, du sagst, es geht ja bald auch nochmal los. Ne? Das darf man jetzt auch nicht vergessen mit dem Blick auf den Kalender. In Saarlouis im Supermarkt gibt es schon Spekulatius
1: zu nicht
0: kaufen.
1: Nein, nicht im Ernst.
0: Ich habe mit meinen eigenen Augen gesehen und mir wurde direkt ein bisschen kühler ums Herz.
1: Irgendwie. Ja, aber auch so ein bisschen wohliger vielleicht. Auch so ein bisschen, wie sagt man, besinnlicher.
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0: SR1 ist hier. Einen schönen guten Morgen zusammen.
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2: Wer von euch wird unsere nächste Salodri-Klasse? Ihr habt euch angemeldet auf sr1.de.
0: Susanne Schick aus Homburg hat das gemacht für ihre vierte Klasse der Grundschule Bruchhof. Guten Morgen, Susanne.
3: Guten Morgen. Ich habe schon gewartet, dass ihr anruft.
0: Ja, wir sind auch 4 Minuten über die Zeit. Soll man Schüler bringen, ne?
2: Da gibt's aber Ärger, ne?
3: Ja, käme ich gut an.
2: Deine Kleinen, die sind aufgeregt, ne? Weil wir kommen vorbei. Wir schenken euch die sr1 Salodri-Klasse.
3: Ja, wunderbar. Wir freuen uns total.
0: Ja, die sind halt jetzt in dem Alter, wo die Salodris halt gerade erst kennenlernen, ne? Und das ist schön, dass du deinen Teil dazu beiträgst. Jeder von euch wird einen bekommen. Und was werdet ihr mit ihnen anstellen? Was dürfen die mit euch erleben?
3: Wir haben dieses Jahr, fahren wir in der vierten Klasse ins Schulertheim. Und das ist für ganz viele zum ersten Mal, dass die außerhalb von zu Hause übernachten oder nicht mal bei Verwandten übernachten. Und da ist es prima, wenn man gegen das Heimweh ein Salodri dabei hat. Und dann ist ja da noch der Lernkiller schlechte Laune. Wenn ich so richtig schlechte Laune habe, was öfter mal vorkommt, wenn ich aus der Pause komme, dann hole ich mir meinen Salodri und hole mir bei dem mal eine Ladung gute Laune ab. Ich setze mir es direkt aufs Pult und wenn ich dann mal wieder ein bisschen unentspannt bin, dann zwinkert mir mein Salodri zu und sagt, ey, komm runter. Alles nicht so schlimm.
0: Nee, der sagt eher, komm runter.
2: Komm runter.
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1: Und jetzt ein Kinderwitz.
2: Ich bin Dean, ich bin 10 Jahre alt und einer meiner Lieblingswitze ist: Was ist klein, grün und dreieckig? Ein kleines grünes Dreieck. Und was ist schwarz, klein und dreieckig? Der Schatten vom kleinen grünen Dreieck.
1: Das war ein Kinderwitz bei
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0: und dazu.
1: Toller Song von Adel Tawil mit seinen 1000 guten Gründen in eurer SR1 Morning Show. Es ist 8.48 Uhr.
2: Wenn man zusammen Pausenbrote futtert oder tauscht, über seine erste Liebe spricht, auf der Hochzeit ist und so viele krasse Momente durchlebt,
1: dann ist das meist eine verdammt lange und intensive Freundschaft. Da haben so viele von euch heute in der Morning Show so tolle Stories über ihre langen Freundschaften erzählt. So wie Thorsten.
3: Meine beste Freundin Susi und ich, wir haben in diesem August 41 Jahre Freundschaft. Wir haben angefangen bei der Schlossbrauerei in der Ausbildung und sind heute sogar noch gegenseitig Paten unserer Kinder. Ja, und heute hat sie Geburtstag, also alles Liebe und Gute zum Geburtstag, liebe Susi, und weiterhin eine gute Freundschaft.
1: Alles Gute.
2: Oh, wie schön, ey. Das ist doch mal das Ziel, oder? Das ist das, was ich so meinen Kindern wünsche, dass sie die besten Freunde, die sie jetzt haben, in 40 Jahren immer noch haben.
1: Das schaffen die bestimmt. Hm.

0: In eurer SR1 Morning Show gleich die Crash-Test-Dummies mit diesem unvergesslichen Namen.
1: Das ist schön gesagt. Purple Disco Machine, Honeyboy, auch noch am Start gleich hier in eurer SR1 Morning Show.
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2: Saarbahnstreik nach wenigen Stunden beendet. Diskussion über Grundgesetzänderung für Hitzeschutz. Das Wetter im Saarland: viel Sonne bis 37 Grad. 9 Uhr. Bei der Saarbahn ist heute früh wieder gestreikt worden. Die Gewerkschaft GDL hatte dazu aufgerufen, die Arbeit zwischen 3.20 Uhr und 7 Uhr niederzulegen. Obwohl der 13. Streik damit beendet ist, müssen Fahrgäste weiter mit Einschränkungen rechnen. Aus der SR-Nachrichtenredaktion Carina Deves.
3: Wie auch schon in den vergangenen Tagen bietet die Saarbahn einzelne Züge auf einer Teilstrecke an. Sie fahren laut Ersatzfahrplan aber erst wieder ab 12 Uhr ab Brebach und ab 13.16 Uhr wieder ab Saargemünd. Wer in die andere Richtung muss, kann erst wieder ab 12.30 Uhr ab der Haltestelle Siedlerheim fahren. Zusätzlich zu den Zügen bietet die Saarbahn weiterhin Busse an. Die Strecke und den Fahrplan hat das Unternehmen auf seiner Homepage veröffentlicht. Spätestens morgen will die GDL wieder streiken. Es wäre das 14. Mal in der laufenden Tarifrunde. Denkbar ist aber auch, dass die GDL schon heute wieder zum Streik aufruft. Schon vorgestern gab es 2 Streiks an einem Tag.
2: Im Prozess gegen den früheren GIO-Geschäftsführer Welker hat ein Zeuge mögliche Manipulationen bei der Vergabe des Tribünenbaus im Saarbrücker Ludwigsparkstadion bestätigt. Der ehemalige Mitarbeiter des städtischen Gebäudemanagements sagte vor dem Landgericht, dem Stadtrat seien geschönte Zahlen zur Abstimmung vorgelegt worden. Notwendige Arbeiten seien zwar im Angebot aufgeführt, aber mit 0 Euro angesetzt worden. Dadurch sei der vom Stadtrat vorgegebene Kostenrahmen von etwa 5,3 Millionen Euro eingehalten worden. Die komplette Verwaltungsspitze sei über den Vorgang informiert gewesen. Der Präsident des Deutschen Städte- und Gemeindebundes, Spiegler von der SPD, hat den Vorstoß seines Parteikollegen Umweltminister Carsten Schneider begrüßt, wonach künftig auch der Bund für Hitzeschutz zuständig sein soll. Spiegler sagte, wenn Hitzeschutz eine gemeinsame Aufgabe von Bund, Ländern und Kommunen sei, müsse der Bund einen Teil der Kosten übernehmen. Schneider hatte schon gestern angekündigt, die Koordinierung des Hitzeschutzes zu stärken. Dagmar Pepping.
4: Die Zustimmung zur Energiewende ist trotzdem gesunken. Vor 5 Jahren standen fast 7 von 10 dahinter, heute sind es nur noch 6 von 10. Hauptgrund sind wirtschaftliche Sorgen. Gut die Hälfte fürchtet, dass die Klimapolitik die eigenen Finanzen belastet. Die meisten halten den Umstieg auf eine klimafreundliche Heizung oder ein E-Auto ohne staatliche Hilfe für nicht machbar. Kritisch bewerten die Befragten, welches Bild die Bundesregierung bei dem Thema abgibt. Vielen gilt die Energiewendepolitik als unverständlich und bürgerfern. Mehr als die Hälfte vertraut der Bundesregierung in diesem Bereich nicht. An den Zielen hält die Mehrheit dennoch fest. 3 von 4 wollen mehr Strom aus erneuerbaren Energien.
2: Länder im Kriegszustand dürfen in Zukunft den Eurovision Song Contest nicht mehr austragen. Das haben die Veranstalter entschieden. Demnach darf ab sofort auch kein Land den Song Contest ausrichten, wenn eine Situation die Sicherheit des betreffenden Staates oder der unmittelbaren Region beeinträchtige. Hintergrund ist der Streit um die Teilnahme Israels beim ESC. Das Land erreichte im letzten Wettbewerb in Wien, wie auch im Jahr davor, den 2. Platz. Damit schrammte es nur knapp am Sieg und der bisher bestehenden automatischen Berechtigung vorbei, den Contest im Jahr darauf ausrichten zu dürfen. Nach den neuen Regeln wäre das aktuell jetzt nicht mehr möglich. In der Erklärung der ESC-Veranstalter wurde allerdings kein Land explizit genannt. Medienorganisationen haben US-Präsident Trump wegen eines Abo-Angebots auf seine Social-Media-Beiträge verklagt. Trump hatte einen Bezahldienst für die Plattform Truth Social eingeführt. Unternehmen können einen bevorzugten Zugang zu seinen Beiträgen für bis zu $100.000 erwerben. Damit sollen sie Informationen zu wirtschaftlich relevanten Entscheidungen der US-Regierung früher erhalten. Die Kläger werfen Trump Korruption vor. Das Bezahlangebot sei verfassungswidrig, müsse beendet werden. Trump Media, also das Unternehmen hinter der Plattform, sagte, ein schneller Zugang zu Informationen gegen Gebühr sei üblich. Sie werfen den Klägern eine Einschränkung der Meinungsfreiheit vor. Und das waren die Nachrichten mit Christian Koch. 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
5: Viel Sonnenschein, Temperaturen bis 37 Grad und morgen haben wir dann auch Sonne und da den Höhepunkt der aktuellen Hitzewelle bis 38 Grad.
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6: A6 Saarbrücken Richtung Mannheim zwischen Bruchmühlbach-Miesau und Kaiserslautern Einsiedlerhof hat es einen Unfall gegeben. Wir haben 4 Kilometer Stau. Es dauert eine halbe Stunde, da durchzukommen. Ihr meldet Blitzer am Ortseingang von Steinberg aus Morscholz kommend. Auf der A6 Mannheim Richtung Saarbrücken, Höhe Grumbach-Talbrücke und in Wiebelskirchen im Stau. 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
5: 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Hi. Der Sprit ist teuer, da haben wir uns eigentlich schon mehr oder weniger dran gewöhnt. Aber was neu ist, ist die Begründung dafür, dass der Sprit so teuer ist. Iran-Krieg war ja immer die eine Sache, aber jetzt hat offensichtlich auch das Niedrigwasser im Rhein was damit zu tun. In 3 Songs.
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0: Zeit. Es ist hier am Donnerstag, ne? Habt ihr auch schon eure erste 100-Euro Tankladung gehabt? Bei mir war es gestern soweit. 101 Euro für Volltanken. Ich habe nur einen 50-Liter-Tank vollgemerkt. Gut, wir haben uns eigentlich an Spritpreise von über 2 Euro auf eine Art gewöhnt. Und wir kennen ja auch die Erklärungen dafür zu Genüge. Der Iran-Krieg hieß es immer. Aber jetzt ist auch das Niedrigwasser im Rhein schuld an den hohen Spritpreisen. Herbert Rabel vom Tankstellenverband erklärt uns den Zusammenhang.
1: Der Rhein hat ja im Prinzip eine Fahrrinne. Und jetzt haben wir die Situation, dass diese Fahrrinne an der Grenze der Belastbarkeit angekommen ist. Das heißt, das Niedrigwasser ist so niedrig, dass die Schiffe nicht mehr voll beladen werden können. Und wenn so ein großes Schiff, wenn das nur noch halb voll beladen werden kann, dann fehlt sozusagen die Kapazität, um die weitere Verteilung zu organisieren.
0: Ja, am Rhein liegen Raffinerien und Lager, von denen der Sprit zu den Tankstellen gebracht wird. Ja, tatsächlich haben wir im Saarland aber noch Glück, was die Spritpreise angeht, sagt Frank Finkler vom ADAC Saarland.
2: Also unsere Auswertungen der letzten Wochen haben ergeben, dass das Saarland immer noch mit das günstigste Bundesland ist von den Spritpreisen her. Das heißt, wir liegen da immer mit dem günstigsten Preis deutschlandweit. Und daher kann man das von dieser Seite aus noch positiv sehen.
0: Ja, in Rheinland-Pfalz oder auch in Nordrhein-Westfalen müssen die Autofahrer noch durchaus ein paar Cent mehr bezahlen für den Liter Sprit. Aber wir haben ja auch unsere Nachbarn in Luxemburg, die haben es deutlich günstiger. Aktuell bezahlen da Autofahrer für einen Liter Diesel rund 1,90 € und für einen Liter E10 1,69 €. Ist ja fast traumhaft, oder?
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Autofahrer A6er Brücken Richtung Mannheim, Zwischenbruch Mühlbach, Miesau und Kaiserslautern Einsiedlerhof gibt es zwar immer noch 4 Kilometer Stau, aber ihr braucht jetzt nur noch 10 Minuten, bis ihr durch seid. Also, gute Fahrt mit SR1. 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
1: S1 ist hier, gleich gibt's Nico Santos, Why Don't You Stay? Und ganz entspannte Musik von Clock Clock, Adore Ya. Fast 9:30 haben wir's.
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3: Guten Morgen. Kurzer Saarbahnstreik heute früh. Wie die Gewerkschaft GDL dem SR mitteilte, wurde von 3.20 Uhr bis 7 Uhr gestreikt. Die S1 fährt trotzdem nicht regulär. Das Ersatzkonzept der Saarbahn bleibt heute bestehen. Spätestens morgen will die GDL wieder streiken. Zuständigkeit beim Hitzeschutz. Der Präsident des Deutschen Städte- und Gemeindebundes Spiegler unterstützt den Vorschlag von Umweltminister Schneider, wonach künftig auch der Bund für Hitzeschutz zuständig sein soll. Schneider will eine Grundgesetzänderung für den Hitzeschutz ins Kabinett einbringen. Prozess gegen Pflegedienstleiter. Vor dem Saarbrücker Landgericht wird am nächsten Dienstag das Urteil erwartet. Die Staatsanwaltschaft wirft dem früheren Geschäftsführer eines Siersburger Pflegedienstes 18 Fälle von Vergewaltigung bzw. sexueller Belästigung vor. Und Trump verklagt. Medienorganisationen gehen gerichtlich gegen den US-Präsidenten vor, weil er einen Bezahldienst für Unternehmen für seine Plattform Truth Social eingeführt hat. Die Kläger werfen Trump Korruption vor, das Bezahlangebot sei verfassungswidrig und müsse beendet werden. 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
1: Es ist heiß heute und sonnig, bis 37 Grad. Also das ist schon wieder ganz schlimm Schwitzwetter. Und morgen wird es noch ein bisschen doller, da haben wir auch viel Sonnenschein und bis 38 Grad.
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1: A6 Mannheim Richtung Saarbrücken zwischen Bruchmühlbach-Miesau und Kaiserslautern-Einsiedlerhof nach dem Unfall. 4 Kilometer Stau, ihr braucht noch 10 Minuten länger, bis ihr da durch seid. Und ihr meldet Blitzer, Ortseingang Steinberg aus Morscholz kommend. Auf der A6 Mannheim Richtung Saarbrücken, Höhe Grumbachtalbrücke und in Wiebelskirchen im Stau. Eine gute Fahrt.
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1: Mit Verena Sierra einen schönen Donnerstag wünsche ich euch und ich hoffe, ihr habt eine Klimaanlage im Büro oder wenigstens einen Ventilator.
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0: bis 37 Grad heute bei uns im Saarland. Da gibt's echt nur eins.
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0: Mars, I Just Might, mega gute Laune-Song hier auf SR1 und es geht so weiter. Cake by the Ocean gleich von DNCE, Michael Schulte und seine neue Single 5 AM und hier Olivia Rodrigo, und Drop Dead gleich für euch auf SR1.
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SR1 ist hier mit einer Meldung für die Autofahrer auf der A8. Pirmasens in Richtung St. Louis hat es in der Einfahrt Heusweiler einen Unfall gegeben. Und die Unfallstelle ist noch nicht gesichert. Also fahrt vorsichtig und kommt gut an. 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

Liebe Autofahrer, wir haben noch eine Meldung. Diesmal ist es die A6er Brückenrichtung Mannheim. Zwischen Fechingen und St. Ingbert Westhöhe Bischmisheimer Talbrücke liegt eine Plane auf der linken Spur. Kommt gut an mit SA1 und DNCE. 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
1: Mit Christian Koch.
2: Neuer Saarbahnstreik nach nur wenigen Stunden beendet. Mehr Fälle von Kindswohlgefährdung. Das Wetter im Saarland: Sonne den ganzen Tag über bis 37 Grad. 10 Uhr. Bei der Saarbahn ist heute früh wieder gestreikt worden. Die Lokführergewerkschaft GDL hatte dazu aufgerufen, die Arbeit zwischen 3.20 Uhr und 7 Uhr niederzulegen. Obwohl der Streik damit vorerst beendet ist, müssen Fahrgäste weiter mit Einschränkungen rechnen. Die Saarbahn bietet weiter Busse als Ersatz an. Zusätzlich fahren auf einer Teilstrecke einzelne Züge. Die Fahrpläne hat das Unternehmen auf seiner Homepage veröffentlicht. Spätestens morgen will die GDL wieder streiken. Es wäre dann das 14. Mal in der laufenden Tarifrunde. Die Molkerei Hochwald schließt ihren Standort in Kaiserslautern. Wie der SWR berichtet, fallen dadurch im September rund 80 Arbeitsplätze weg. Für SR-Info Nadine Lindacher.
3: Der Standort ist nicht mehr rentabel, erklärt eine Unternehmenssprecherin von Hochwald. Die Anlage in Kaiserslautern hatte zuletzt hauptsächlich den chinesischen Markt bedient. Die Absätze dort schwankten aber stark und seien zuletzt zurückgegangen. Laut der Unternehmenssprecherin hat es Übernahmeangebote an Angestellte gegeben, um an einem der anderen Standorte arbeiten zu können. Für wie viele Mitarbeiter das aber in Frage kommt, sei noch nicht klar. Der Sozialplan werde gerade erst verhandelt. Was mit dem Gelände mitten im Gewerbegebiet in Kaiserslautern passieren soll, ist noch nicht geklärt.
2: Die Zahl der Kindswohlgefährdungen in Deutschland ist auf einem neuen Höchststand. 2025 meldeten die Jugendämter laut Statistischem Bundesamt fast 80.000 Fälle. Dabei geht es etwa um Vernachlässigung, körperliche oder psychische Gewalt. Insgesamt wurden im letzten Jahr 10% mehr Fälle gemeldet als noch im Jahr zuvor. Seit Beginn der Zählung 2012 hat sich die Zahl sogar verdoppelt. In 3/4 der Fälle ging die Gefährdung laut Statistikamt ausschließlich oder hauptsächlich von Mutter oder Vater aus. Deutschland muss mehr für den Hitzeschutz tun. Das fordert der Präsident des Deutschen Städte- und Gemeindebundes, Spiegler. Unter anderem sollen Krankenhäuser flächendeckend mit Klimaanlagen ausgestattet werden. Er unterstützt auch den Vorstoß seines SPD-Parteikollegen, Bundesumweltminister Schneider. Der möchte, dass der Bund künftig den Hitzeschutz in Kommunen und Ländern koordiniert und hat das im ARD-Morgenmagazin erklärt. Dagmar Pepping.
4: Schneider bekräftigte zudem seine Forderung, für den Hitzeschutz das Grundgesetz zu ändern. Dadurch würde der Umgang mit Hitzephasen zu einer gemeinsamen Aufgabe von Bund, Ländern und Gemeinden. Sie könnten sich dadurch die Kosten teilen. Bislang darf der Bund Maßnahmen nicht finanzieren, um Städte an den Klimawandel anzupassen, etwa durch schattige Plätze mit Bäumen. Die Union der Koalitionspartner von Schneiders SPD sieht eine Grundgesetzänderung skeptisch. Der Umweltminister will seinen Vorschlag dennoch ins Kabinett bringen und verweist auf die große Unterstützung seiner Partei.
2: In Deutschland haben vor allem junge Leute befristete Jobs. Nach neuen Zahlen des Statistischen Bundesamtes lag der Anteil bei den 15- bis 25-Jährigen letztes Jahr bei mehr als 18%. Im Vergleich zu allen Beschäftigten ist das mehr als das Dreifache. Generell geht der Anteil von Arbeitsstellen auf Zeit seit Jahren in Deutschland leicht zurück. Letztes Jahr hatten laut Statistik rund 6,4 Millionen Frauen und Männer befristete Stellen. In Sulzbach-Altenwald feiert die hinduistische Gemeinde heute ihr Tempelfest mit einer farbenfrohen Prozession. Dabei tragen mehrere hundert gläubige Figuren durch die Straßen, spielen Musik und tanzen für ihre Tempelgöttin. Wegen einer Baustelle in der Sulzbach-Talstraße fällt die Prozession diesmal kleiner aus als in den letzten Jahren. Statt mehrerer Wagen wird nur ein Umzugswagen durch die Straßen ziehen, begleitet von der Polizei. Der Hindu-Tempel in Altenwald zählt zu den ersten seiner Art in ganz Deutschland und ist der größte im Südwesten. Und das waren die Nachrichten mit Christian Koch. 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
5: Nicht überraschenderweise heute wahnsinnig heiß, bis 37 Grad. Dazu Sonne von früh bis spät, auch morgen komplett sonnig. Das Ganze dann bei bis 38 Grad.
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5: Vorsicht auf der A6er Brücken Richtung Mannheim. Zwischen Fechingen und St. Ingbert Westhöhe Bischmesheimer Talbrücke liegt eine Plane auf der linken Spur. Auf der A8 Pirmasens Richtung Saarlouis gibt es in der Einfahrt Heusweiler im Moment eine ungesicherte Unfallstelle. Und es wird geblitzt am Ortseingang von Steinberg aus Morscholz kommend. Auf der A6 Mannheim Richtung Saarbrücken Höhe Grumbach-Talbrücke und in Wiebelskirchen im Stauch. Kommt überall gut und sicher an.
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5: Mit Verena Sierra und Musik gleich von Wham! Club Tropicana. Das fühlen wir so richtig bei dem Wetter, oder? Und los geht's mit Alex Warren, Eternity. Ich wünsche euch einen schönen Donnerstag.
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0: Der Donnerstag auf SR1. The Bowser haben hier gerade mit Magnetic einen richtigen Mega-Erfolg. Einfach ein verdammt cooler Song. Und sie haben noch ein paar mehr coole Songs sozusagen auf der Warteliste, weil bei The Bowser Songschreiben zwar produktiv ist, aber immer ganz gechillt, so wie Urlaub, sagt Sänger Philipp.
1: Vor ein paar Monaten haben wir einige gute Songs in meiner Sommerhütte gemacht. Magnetic zum Beispiel am ersten Tag. Ging ja dann ziemlich ab. Der Song ist ja auch der Grund, warum wir jetzt so rumkommen und für die Tour. Und es gibt noch weitere echt gute Songs, die gibt's dann auch live.
0: Ja, zum Beispiel bei der Show in Köln. Da sind sie am 27. Oktober oder, wenn ihr bisschen weiter weg wollt, am 28. Oktober sind The Bowser in Berlin und es wird auf jeden Fall eine Party mit dem. The Bowser mit Magnetic. Jetzt für euch.
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4: Es ist 22:30.
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4: Mit Julia Lehmann, guten Morgen.
5: Guten Morgen. Saarbahnstreik vorbei. Wie die Lokführergewerkschaft GDL dem SR mitteilt, hatte der Streik um 3.20 Uhr begonnen und wurde schon um 7 Uhr wieder beendet. Die S1 fährt aber nicht regulär. Das Ersatzkonzept der Saarbahn bleibt bestehen. Hochwaldmolkerei schließt Standort in Kaiserslautern. Laut SWR fallen dadurch im September rund 80 Arbeitsplätze weg. Eine Hochwaldsprecherin sagte, der Standort sei nicht mehr rentabel. Ein Sozialplan für die Mitarbeitenden werde verhandelt. Neuer Höchststand bei Kindeswohlgefährdungen. 2025 meldeten die Jugendämter fast 80.000 Fälle. Dabei geht es etwa um Vernachlässigung, körperliche oder psychische Gewalt, meist von Mutter oder Vater. Seit Beginn der Zählung 2012 hat sich die Zahl verdoppelt. Tempelfest in Sulzbach-Altenwald. Die hinduistische Gemeinde feiert ihre Tempelgöttin mit einer farbenfrohen Prozession. Der Hindu-Tempel in Altenwald zählt zu den ersten seiner Art in Deutschland. Und die Nachrichten auch auf srinfo.de.
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4: Da haben wir heute viel Sonnenschein, blauer Himmel und heiß. Bis 37 Grad. Morgen noch 1 Grad heißer bis 38 Grad. Da kann es aber stellenweise tatsächlich nochmal an die 40 Grad rangehen. Und sonnig und trocken auch. Der erste Regen ist am Sonntag zu erwarten. Das schon mal vorab.
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4: Da wird geblitzt am Ortseingang Steinberg aus Morscholz kommend. Auf der A6 Mannheim Richtung Saarbrücken in Höhe Grumbach-Talbrücke und in Wiebelskirchen im Stauch. Ihr findet natürlich noch mehr Blitzer zum Nachhören oder Nachlesen bei SR1 in der ARD Sounds App. Eine gute Fahrt.
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4: Mit Verena Sierra und Musik von Max Giesinger irgendwo da draußen. Und wir starten mit DJ Goja, Mi Chico. Ein bisschen lateinamerikanische Rhythmen passend zu den Temperaturen. Für euch auf SR1.
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0: Auch schon was. Bei Patrick aus Wiebelskirchen ist die längste Freundschaft quasi vererbt worden.
1: Gemäuer, also bei mir ist die längste Freundschaft mit meinem besten Freund. Und das ist schon Generationen. Also dem sein Opa und mein Opa waren beste Freunde. Mein Papa und sein Papa waren beste Freunde. Und wir sind halt beste Freunde. Sind da jeweils von den Kindern Pate-Onkel. Also das funktioniert.
0: Und das schon seit fast einem Jahrhundert. Huh? Wie sieht's bei euch aus? Wie lange habt ihr schon euren ältesten Freund oder die älteste Freundin? Gerne eine WhatsApp an die 0681 2131. Und am meisten freue ich mich über eine Sprachnachricht.
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1: Liebe Autofahrer, Vorsicht, A1, Trier Richtung Saarbrücken, zwischen Hasborn und Tholey liegt ein totes Tier auf der Fahrbahn. Kommt gut und sicher an. Das ist Tiffany Harris mit Vertigo, die wartet auf euch gleich hier auf SR1. Kid Rock, All Summer Long, und Robbie Williams macht noch ein bisschen gute Laune mit All My Life. Alles hier auf SR1.
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0: Wie lange ist eure längste Freundschaft? Also da kommen wirklich krasse Sachen raus, muss ich sagen. Hier, Thomas.
1: Guten Morgen, Verena. Hier ist der Thomas aus Bubach. Also meine längste Freundschaft geht mit einem Zwillingsbrüder, Peter und Christoph, schon seit 52 Jahren. Wir gehen durch dick und dünn. Begann alles in der Grundschule über Fußballverein und heute, nach wie vor, sind wir immer noch beste Freunde. Und letzte Woche habe ich sogar noch meinen 60. Geburtstag mit diesen Überraschungsgästen gefeiert.
0: Das ist ja echt mega, Thomas. Und vor allem, wie praktisch, wenn man Zwillinge als beste Freunde hat. Das eröffnet ganz neue Möglichkeiten. Wenn der eine mal nicht kann, fragt man den anderen. Also ja, ist schon schlau eigentlich.

Autofahrer. Wir haben gerade was reinbekommen von der A620, der Brücken Richtung Saarlouis. Zwischen Wartgassen und Ennsdorf hat es einen Unfall gegeben. Unfallstelle ist noch nicht gesichert. Und A1 Trier Richtung Saarbrücken zwischen Hasborn und Tholey liegt immer noch ein totes Tier auf der Fahrbahn. Wo es geht, eine gute Fahrt mit SR1.

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1: Mit Jonathan Janoschka.
2: Immer mehr Kindswohlgefährdungen in Deutschland. ESC 2027 findet am Schwarzen Meer statt und das Wetter sonnig bis 37 Grad. 11 Uhr. In Deutschland ist die Zahl der Kindswohlgefährdungen zum vierten Mal in Folge auf einen neuen Höchststand gestiegen. Das geht aus Zahlen des Statistischen Bundesamtes hervor. Für SR Info Ursula Mayer.
3: In Deutschland werden immer mehr Kinder und Jugendliche vernachlässigt oder misshandelt. Demnach war letztes Jahr das Wohl von rund 79.800 Kindern und Jugendlichen in Gefahr. Das war 10% mehr als im Jahr davor und ein weiterer Rekord. Nach Angaben der Statistiker war mehr als die Hälfte der betroffenen Kinder höchstens 8 Jahre alt, viele sogar deutlich jünger. Die meisten wuchsen bei ihren Eltern auf oder zumindest bei einem Elternteil. Und in den überwiegenden Fällen waren es auch die Mütter oder Väter, die ihre eigenen Kinder schlecht behandelten. Besonders häufig stellten die Behörden Vernachlässigungen fest und gingen auch Hinweisen auf psychische oder körperliche Misshandlungen sowie sexuelle Gewalt nach.
2: Wegen des Niedrigwassers in der Donau muss Rumänien auch den letzten Atomreaktor des Landes abschalten. Dabei handelt es sich um den zweiten Block im Atomkraftwerk Cernavoda. Der erste Block des Meilers ist bereits seit Ende Juli wegen fehlenden Kühlwassers vom Netz. Die beiden Reaktoren mit einer Leistung von jeweils rund 700 Megawatt decken zusammen ein Fünftel des rumänischen Strombedarfs. Die Regierung hat deswegen für den gesamten Monat einen Energienotstand ausgerufen und ein Braunkohlekraftwerk wieder in Betrieb genommen. Die meisten Deutschen stehen zum Klimaschutz, aber die Unterstützung für die staatlichen Maßnahmen wird geringer. Eine neue Bertelsmann-Studie zeigt, dass sich 4 von 5 Deutschen Sorgen über den Klimawandel machen. Mischa Dallmann für SR Info.
4: Die Zustimmung zur Energiewende ist trotzdem gesunken. Vor 5 Jahren standen fast 7 von 10 dahinter, heute sind es nur noch 6 von 10. Hauptgrund sind wirtschaftliche Sorgen. Gut die Hälfte fürchtet, dass die Klimapolitik die eigenen Finanzen belastet. Die meisten halten den Umstieg auf eine klimafreundliche Heizung oder ein E-Auto ohne staatliche Hilfe für nicht machbar. Kritisch bewerten die Befragten, welches Bild die Bundesregierung bei dem Thema abgibt. Vielen gilt die Energiewendepolitik als unverständlich und bürgerfern. Mehr als die Hälfte vertraut der Bundesregierung in diesem Bereich nicht. An den Zielen hält die Mehrheit dennoch fest. 3 von 4 wollen mehr Strom aus erneuerbaren Energien.
2: Bei der Saarbahn ist heute früh wieder gestreikt worden. Die Lokführergewerkschaft GDL hatte dazu aufgerufen, die Arbeit zwischen 3.20 Uhr und 7 Uhr niederzulegen. Obwohl der Streik damit vorerst beendet ist, müssen Fahrgäste weiter mit Einschränkungen rechnen. Die Saarbahn bietet weiter Busse als Ersatz an. Zusätzlich fahren auf einer Teilstrecke einzelne Züge. Die Fahrpläne hat das Unternehmen auf seiner Homepage veröffentlicht. Spätestens morgen will die GDL wieder streiken. Es wäre das 14. Mal in der laufenden Tarifrunde. In Kaiserslautern schließt die Molkerei Hochwald ihren Standort. Wie der SWR berichtet, fallen dadurch im September rund 80 Arbeitsplätze weg. Laut dem Unternehmen sei der Standort nicht mehr rentabel. Die Anlage habe zuletzt hauptsächlich den chinesischen Markt bedient. Dort seien die Absätze aber zuletzt zurückgegangen. Nach dem Bericht wird der Standort in 2 Schritten geschlossen. Der Hauptteil schließt im September. Die Milchannahmestelle soll mit 5 bis 10 Mitarbeitern bis Ende des Jahres weiter betrieben werden. Im kommenden Jahr findet das Finale des Eurovision Song Contest in der bulgarischen Schwarzmeerstadt Burgas statt. Das gab das bulgarische nationale Fernsehen bekannt. Im Rennen um den Veranstaltungsort habe sich Burgas gegen die Hauptstadt Sofia durchgesetzt. Das ESC-Finale ist für den 15. Mai geplant. Und das waren die Nachrichten mit Jonathan Janoschka. 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
1: 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Da haben wir heute viel Sonnenschein, Temperaturen bis 37 Grad. Es wird heiß. Morgen haben wir auch viel Sonnenschein und dann sogar bis 38 Grad. Regen gibt es dann so gegen Sonntag.
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1: Vorsicht auf der A620 Saarbrücken Richtung Saarlouis. Zwischen Wattgassen und Ennsdorf hat es einen Unfall gegeben. A1 Trier Richtung Saarbrücken. Zwischen Hasborn und Tholey liegt ein totes Tier auf der Fahrbahn. Geblitzt wird in Dillingen in der Paulinenstraße. Ortseingang Steinberg aus Morscholz kommend und A6 Mannheim Richtung Saarbrücken, Höhe Kumbach-Talbrücke. Mehr Blitzer findet ihr zum Nachlesen oder Nachhören bei SR1 in der ARD Sounds App. Kommt gut an.
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1: Mit Verena Sierra, hi. Wir wollen ja von euch wissen, wie lange habt ihr denn schon euren längsten Freund, eure längste Freundin? Und da kommen wirklich krasse Sachen raus. Der Erik hat geschrieben, er kennt seinen besten Freund seit dem Kindergarten. Danach die gleiche Schule, zweimal den gleichen Arbeitgeber. Jetzt sind sie schon seit 33 Jahren im selben Unternehmen. Wir unterscheiden uns nur dadurch, dass ich der Hübschere bin, schreibt Erik. Ja gut, ne? Selbstbewusste ist er auf jeden Fall.
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0: Der Donnerstag auf SR1. Wir wollen wissen, wie lange habt ihr schon eure längste Freundin, euren längsten Freund? Jacqueline aus Völklingen.
1: Meine beste Freundin und ich bringen es auf 48 Jahre mittlerweile fast. Und Männer kommen und gehen, beste Freundin bleibt. 48 Jahre, mein Gott. Simply the best.
0: Oh, voll süß, oder? Auch Ute hat eine sehr, sehr lange Freundschaft.
2: Ja, hier ist die Ute aus Hüttichweiler. Voriges Jahr haben meine Freundin Ute und ich unser goldenes Freundschaftsjahr gefeiert, sozusagen. Wir kennen uns seit dem Kindergarten. Und die eine ist die Blonde und die andere ist die Dunkelhaarige. Und ich habe noch zwei Freundinnen, da haben wir ein silbernes Jubiläum. Freundschaften sind wichtig im Leben. Sagt nur Danke für euer Vertrauen und wünsche einen schönen Tag.
0: Freundschaften sind super wichtig im Leben, auf jeden Fall. Und jetzt gibt's Musik von einer, die das auch ganz genau weiß, die immer super viel Wert vor allem auf ihre Frauenfreundschaften legt. Taylor Swift auf SR1. Mit einem Song auch über Freundschaft. I knew it, I knew you.

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Achtung, Autofahrer, wir haben einen Falschfahrer auf der A6er Brücken Richtung Mannheim zwischen Kaiserslautern Ost und Enkenbach-Alsenborn. Bitte rechts fahren und nicht überholen. Auf der A6er Brücken Richtung Mannheim zwischen Kaiserslautern Ost und Enkenbach-Alsenborn ist ein Falschfahrer unterwegs. Und außerdem noch A1 Trier Richtung Saarbrückenhöhe Mehring, im Moment Gefahr durch ein brennendes Fahrzeug. Kommt trotzdem, wo es geht, gut an mit SA1.

0: Gleich gibt's auf SR1 Nico Santos mit All Time High und Bibi Rexha New Religion. Jetzt ist 11:30.
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0: Mit Julia Lehmann.
2: Neuer Höchststand bei Kindeswohlgefährdungen. Vergangenes Jahr meldeten die Jugendämter fast 80.000 Fälle. Dabei geht es etwa um Vernachlässigung, körperliche oder psychische Gewalt, meist von Vater oder Mutter. Seit Beginn der Zählung 2012 hat sich die Zahl verdoppelt. Rumänien muss AKW wegen Niedrigwasser abschalten. Damit sind jetzt die beiden einzigen Reaktoren des Landes wegen mangelnden Kühlwassers heruntergefahren. Die Regierung hat für den gesamten Monat August einen Energienotstand ausgerufen und ein Braunkohlekraftwerk wieder in Betrieb genommen. Saarbahnstreik vorbei. Wie die Lokführergewerkschaft GDL dem SR mitteilt, hatte der Streik um 3.20 Uhr begonnen und wurde um 7 Uhr wieder beendet. Die S1 fährt aber nicht regulär. Das Ersatzkonzept der Saarbahn bleibt bestehen. Hochwaldmolkerei schließt Standort in Kaiserslautern. Wie der SR berichtet, fallen dadurch im September rund 80 Jobs weg. Zur Begründung heißt es, der Standort sei nicht mehr rentabel. Die Anlage habe zuletzt hauptsächlich den chinesischen Markt bedient. Und die Nachrichten auch auf srinfo.de.
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0: Sonnig und heiß bis 37 Grad heute und auch morgen sehr heiß bis 38 Grad.
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0: Wir haben immer noch den Falschfahrer auf der A6er Brücken Richtung Mannheim zwischen Kaiserslautern Ost und Enkenbach-Alsenborn. Bitte fahrt da ganz rechts und überholt nicht auf der A6er Brücken Richtung Mannheim. Zwischen Kaiserslautern Ost und Enkenbach-Alsenborn ist ein Falschfahrer unterwegs. A1 Trier Richtung Saarbrücken, Höhe Mehring, haben wir im Moment ein brennendes Auto. Und es wird geblitzt in Dillingen in der Paulinenstraße, am Ortseingang Steinberg aus Morscholz kommend und auf der A6 Mannheim Richtung Saarbrücken, Höhe Krummbachtalbrücke. Eine gute Fahrt für euch.
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0: Mit Verena Sierra und gleich gucken wir, wo denn heute unser SR1 Salodri hingeht. In welche Schulklasse? Marc-André Krupper war unterwegs und hat die Salodris verteilt. In zwei Songs hören wir, wo und wie sie ankamen.
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Hallo Autofahrer, der Falschfahrer ist immer noch unterwegs auf der A6er Brücken Richtung Mannheim zwischen Kaiserslautern Ost und Enkenbach-Alsenborn. Fahrt da bitte ganz rechts und überholt nicht auf der A6er Brücken Richtung Mannheim zwischen Kaiserslautern Ost und Enkenbach-Alsenborn, haben wir einen Falschfahrer.

0: uns mal noch, ihr zwei, mein Lieber.
1: Du bist der Seraphim. Was willst du denn mit deinem Salodri machen?
2: Spielen.
1: Du bist die?
2: Danina. Mein Salodri wird mit mir auf jeden Fall zu den Ausflügen kommen.
1: Und was macht ihr denn für Ausflüge?
2: Wir werden zu den Schulanteilen gehen.
1: Aha.
2: Und übernachten.
1: Ah, ihr übernachtet da?
2: Ja.
1: Nimmst du da einen Schlafsack mit oder nimmst du dein ganzes Bett mit?
2: Mein ganzes Bett.
1: Das ist eine ganze Menge. Da muss der Salodri dir helfen. Hast du schon dir einen Namen überlegt?
2: Maya.
3: Ob der Salodri wirklich ein Bett aufbauen kann, das werden wir sehen. Aber süß sind sie auf jeden Fall. Unsere SR1 Salodris.
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Liebe Autofahrer, A6er Brücken Richtung Mannheim zwischen Kaiserslautern Ost und Enkenbach-Alsenborn ist ein Falschfahrer unterwegs. Bitte rechts fahren und nicht überholen. Kommt gut und sicher an. Jetzt mit Madness, Our House. Macht gute Laune hier auf S1.

0: liebe Autofahrer, bitte aufpassen, A6er Brücken Richtung Mannheim zwischen Kaiserslautern Ost und Enkenbach-Alsenborn ist ein Falschfahrer unterwegs. Gleich gibt's J-Lo zusammen mit David Guetta, Save Me Tonight, außerdem ein bisschen Roxette, Sleeping in My Car und Kamrat. Alles auf SR1.
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2: Rumänien schaltet wegen Niedrigwasser AKW ab. Hochwaldmolkerei schließt Standort Kaiserslautern und das Wetter im Saarland sonnig bis 37 Grad. 12 Uhr. Wegen des Niedrigwassers in der Donau muss Rumänien auch den letzten Atomreaktor des Landes abschalten. Dabei handelt es sich um das Atomkraftwerk Cernavoda. Für SR Info Silke Hane.
3: Das Kraftwerk deckt normalerweise 20% des rumänischen Strombedarfs. Um den Ausfall auszugleichen, wird ein altes Braunkohlekraftwerk wieder in Betrieb genommen. Außerdem muss wohl auch mehr Strom importiert werden. Bisher war noch ein Reaktor in Cernavoda gelaufen. Das Land hatte versucht, diesen mit ungewöhnlichen Maßnahmen in Betrieb zu halten. In der Donau wurden kürzlich mit Steinen beladene Lastkähne versenkt, um mehr Wasser zum Kraftwerk zu leiten. Zuvor hatte die Armee einen Felsen gesprengt, ebenfalls um mehr Wasser zum großen Donauarm hinzuleiten. Dadurch konnte der Betrieb des zweiten Reaktors um ein paar Tage verlängert werden.
2: In der Nacht hat Russland das Gebiet um den größten ukrainischen Donauhafen Ismail angegriffen. Die Behörden berichten über Schäden und ausgebrochene Brände. Der Hafen ist ein wichtiger Umschlagplatz für Getreide und Rohstoffe. Unterdessen hat die Ukraine erneut eine russische Ölraffinerie und ein Lager des Versandhändlers Wildberries angegriffen. Dabei wurden offenbar beide Gebäude von Drohnen in Brand gesetzt. Immer mehr Kinder und Jugendliche in Deutschland sind von Gewalt und Vernachlässigung betroffen. Das geht aus Zahlen des Statistischen Bundesamtes hervor. Demnach stellten die Jugendämter im vergangenen Jahr fast 80.000 Fälle von Kindeswohlgefährdung fest. Das waren 7.000 Fälle mehr als im Jahr davor. Dabei habe es sich etwa um Vernachlässigung, psychische, körperliche oder sexuelle Gewalt gehandelt. Über die Hälfte der betroffenen Kinder war höchstens 8 Jahre alt. Am 65. Jahrestag des Mauerbaus ist in Berlin an die Opfer der deutschen Teilung erinnert worden. An der zentralen Gedenkfeier in der Bernauer Straße in Berlin-Mitte nahmen rund 120 Gäste teil, darunter auch Bundestagspräsidentin Klöckner. In ihrer Rede rief sie dazu auf, die Erfahrungen der Ostdeutschen nach der Wiedervereinigung ernst zu nehmen. Kulturstaatsminister Weimar warnte bei der Gedenkveranstaltung davor, das SED-Regime zu verharmlosen. An der ab 13. August 1961 gebauten Berliner Mauer wurden mindestens 140 Menschen bei Fluchtversuchen getötet. Amnesty International hat die Bundesregierung aufgefordert, Abschiebungen nach Afghanistan zu beenden. Die Menschenrechtsorganisation pocht auch darauf, dass Deutschland seine Aufnahmezusagen für Afghanen einhält. Noch immer warteten rund 600 Betroffene auf ihre zugesagte Einreise nach Deutschland. In den 5 Jahren, in denen die Taliban in dem Land wieder die Macht übernommen haben, habe sich die Menschenrechtslage dramatisch verschlechtert. Die Molkerei Hochwald schließt ihren Standort in Kaiserslautern. Wie der SWR berichtet, fallen dadurch im September rund 80 Arbeitsplätze weg. Für SR Info Nadine Lindacher.
4: Der Standort ist nicht mehr rentabel, erklärt eine Unternehmenssprecherin von Hochwald. Die Anlage in Kaiserslautern hatte zuletzt hauptsächlich den chinesischen Markt bedient. Die Absätze dort schwankten aber stark und seien zuletzt zurückgegangen. Laut der Unternehmenssprecherin hat es Übernahmeangebote an Angestellte gegeben, um an einem der anderen Standorte arbeiten zu können. Für wie viele Mitarbeiter das aber in Frage kommt, sei noch nicht klar. Der Sozialplan werde gerade erst verhandelt. Was mit dem Gelände mitten im Gewerbegebiet in Kaiserslautern passieren soll, ist noch nicht geklärt.
2: Im Prozess gegen den früheren GIO-Geschäftsführer Welker hat ein Zeuge mögliche Manipulationen im Zusammenhang mit dem Saarbrücker Ludwigsparkstadion bestätigt. Der ehemalige Mitarbeiter des städtischen Gebäudemanagements sagte vor dem Landgericht, dem Saarbrücker Stadtrat seien bei der Vergabe zum Tribünenbau geschönte Zahlen vorgelegt worden. Notwendige Arbeiten seien zwar im Angebot aufgeführt, aber mit 0 Euro angesetzt worden. Dadurch sei der vom Stadtrat vorgegebene Kostenrahmen von rund 5,3 Millionen Euro eingehalten worden. Nach Angaben des Zeugen war die Verwaltungsspitze über den Vorgang informiert gewesen. Und das waren die Nachrichten mit Jonathan Janoschka. 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
5: Heiß heute bis 37 Grad und morgen heiß bis 38 Grad. Wie es weitergeht, das sagt uns in 20 Minuten unser Wetterexperte Tim Steger.
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5: Geblitzt wird in Dillingen in der Paulinenstraße am Ortseingang von Steinberg aus Morscholz kommend und auf der A6 Mannheim Richtung Saarbrücken Höhe Grumbachtalbrücke. Mehr Blitzer findet ihr bei SR1 in der ARD Sounds App. Kommt gut an.
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5: Mit Verena Sierra und gleich Musik von Martin Garrix und Ed Sheeran. Repeated, ihr erster und richtiger Hit zusammen. Marc Forster mit Ein Lied gibt's jetzt für euch. Damit starten wir in diese Stunde am Donnerstag.
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Martin Garrix und Ed Sheeran, diese Stimme ist ja unverkennbar. Repeat It. Ed Sheeran mega erfolgreich, aber auch der hat das nicht geschafft bisher, was das Album Born to Die geschafft hat. Es ist seit 12,5 Jahren ununterbrochen in den Charts. Kiss me hard before. Wochen ist Lana Del Rey mit Born to Die in den Billboard-Charts. Das hat noch nie davor geschafft. Born to Die ist das erste Album einer Solokünstlerin, das wirklich so lange in den Charts ist. Also rausgekommen ist Born to Die am 27. Januar 2012. Und es gibt nur noch ein einziges Album, das noch länger in den Charts war, aber von einer ganz anderen Band. Erkennt ihr es? Ja, das war Rumors von Fleetwood Mac. Die haben 695 Wochen geschafft. Das könnte Lana aber auch noch packen. Es sind nur noch 45 Wochen, also ja. Das wäre übrigens dann Donnerstag, der 24. Juni 2027. Wir passen auf, wir sagen euch Bescheid. Lana Del Rey mit Summertime Sadness aus dem Album Born to Die. Seit 12,5 Jahren ununterbrochen in den Charts.

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1: Unser SR1-Wetterexperte heute ist Tim Steger. Tim, Höhepunkt der Hitzewelle wird für morgen erwartet, ne?
2: Ja, heute und morgen ist ganz ähnlich, auch am Samstag. 37 Grad werden es wahrscheinlich heute Nachmittag an der Saar und bis 32 im Hochwald trocken. Morgen vielleicht sogar mit 38 Grad noch ein bisschen heißer, lockere Wolken trocken und am Samstag auch nochmal bis 37 Grad zunehmend schwül. Einzelne Schauer und Gewitter, das ist wirklich jetzt für die Jahreszeit nochmal eine richtig heftige Hitzewelle. Die endet aber dann Nacht auf Sonntag, da kommt die kühlere Luft. Dann wird es auch ein bisschen wechselhafter, kräftige Gewitter am Sonntag bei bis zu 29 Grad und in der neuen Woche ist erstmal die Hitze passé und es wird wahrscheinlich auch die letzte wirklich extreme Hitze für die Saison gewesen sein.
1: Ist auch nicht schade drum, ich bin ganz froh.
2: Irgendwann ist gut, ne?
0: Ja. 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

Die Four Non Blondes. What's up bei SR1? Wir haben was von der A8 Saarlouis Richtung Pirmasens in der Ausfahrt Limbach. Liegen Holzteller auf der Fahrbahn. Eine gute Fahrt für euch.

0: Spur nach vorn. So heißt die neue Single von den Toten Hosen. Gibt's gleich für euch auf SR 1. Und diesen Feelgood-Song Miles Smith und Niall Horan, The Drive Safe. 12.31 Uhr ist es.
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0: mit Julia Lehmann.
2: Erinnerung an Mauerbau vor 65 Jahren. Bei der zentralen Gedenkfeier in der Bernauer Straße in Berlin rief Bundestagspräsidentin Köhler dazu auf, die Erfahrungen der Ostdeutschen nach der Wiedervereinigung ernst zu nehmen. Kulturstaatsminister Weimar warnt davor, das SED-Regime zu verharmlosen. Rumänien muss AKW wegen Niedrigwasser abschalten. Damit sind jetzt die beiden einzigen Reaktoren des Landes wegen mangelnden Kühlwassers heruntergefahren. Die Regierung hat für den gesamten Monat August einen Energienotstand ausgerufen. Offenbar Manipulationen beim Bau des Ludwigsparkstadions. Im Prozess gegen den früheren GIO-Geschäftsführer Welker hat ein Zeuge bestätigt, dass dem Saarbrücker Stadtrat bei der Vergabe zum Tribünenbau geschönte Zahlen vorgelegt worden seien. Notwendige Arbeiten seien zwar im Angebot aufgeführt, aber mit 0 Euro angesetzt worden. Zahl der Hitzetoten im Saarland gestiegen. Nach Schätzungen des Robert-Koch-Instituts gab es bisher rund 430 hitzebedingte Sterbefälle. Damit sind im Saarland in diesem Jahr bereits mehr Menschen an Hitze gestorben als in den vergangenen 5 Jahren zusammen. Und die Nachrichten auch auf srinfo.de.
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0: A8 Saarlouis Richtung Pirmasens. In der Ausfahrt Limbach liegen Holzteile auf der Fahrbahn. Wir haben Blitzer in Dillingen in der Paulinenstraße. Ortseingang Steinberg aus Morscholz kommend. Und A6 Mannheim Richtung Saarbrücken, Höhe Grumbach-Talbrücke. Eine gute Fahrt für euch.
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0: Ja, stimmt. Das war ja eben eigentlich das Wetter. Jetzt wäre der Verkehr gekommen. Aber ja, Wetter ist auf jeden Fall bis 37 Grad heute und bis 38 Grad morgen. Und ja, heiß. Trotzdem eine gute Fahrt.
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0: Es ist halt auch hier heiß. Was soll ich sagen? Verena Sierra hier. Ich wünsche euch einen schönen Donnerstag.
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0: Ah, die Toten Hosen, die sind ja auch gute Freunde untereinander, ne? Schon seit Jahrzehnten. Das ist ja toll, wenn eine Freundschaft so lange Bestand hat. Gabi aus Dillingen zum Beispiel kennt ihre beste Freundin schon seit 50 Jahren.
1: Ich habe meine beste Freundin seit der ersten Klasse. Wir sehen uns zwar nicht so oft, aber es ist meine längste.
0: Männer kommen und gehen, aber Freundinnen bleiben. Das hat uns vorhin Jacqueline aus Völklingen ja erzählt. Sandra aus Altenkessel hat sich gedacht, boah, mach ich einfach beides.
2: Ich habe meinen besten Freund geheiratet. Und zwar waren wir schon in der Schule befreundet. Dann haben wir uns 18 Jahre aus den Augen verloren. Vor 25 Jahren haben wir uns dann wieder getroffen und sind jetzt heute auf den Tag 22 Jahre verheiratet. Und er ist und bleibt immer noch mein bester Freund und mein Mann.
0: Das ist natürlich mega schön, wenn man das quasi alles so in einem hat. Also viele, viele langjährige, jahrzehntelange Freundschaften gibt es im Saarland. Das war wirklich schön, das von euch mal alles zu hören. Und ich drücke die Daumen, dass die Freundschaften weiter lange halten.

Hallo Autofahrer, A8 Saarlouis Richtung Pirmasens. In der Ausfahrt Limbach liegen Holzteile auf der Fahrbahn. Und auf der A6 Mannheim Richtung Saarbrücken, Höhe Kreuz Landstuhl West, hat es einen Unfall gegeben auf der linken Spur. Die Unfallstelle

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Liebe Autofahrer, Vorsicht auf der A6. Weiter in Richtung Saarbrücken. Zwischen Ramstein, Miesenbach und Bruchmühlbach-Miesau hat es einen Unfall gegeben auf der linken Spur. Unfallstelle ist noch nicht gesichert und wir haben Personen auf der Fahrbahn. Bildet bitte eine Rettungsgasse und kommt gut und sicher an. Ab 13 Uhr ist Anja Kettler-Martin für euch da. Ich bin Verena Sierra. Bis morgen um 9.

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2: Städte fordern Geld für Hitzeschutz. Immer mehr Kindeswohlgefährdungen. Firmenlauf in Dillingen fängt später an. Und das Wetter, es ist sehr heiß im Saarland. Maximal 37 Grad. Deutschland muss mehr für den Hitzeschutz machen. Das fordert der Präsident des Deutschen Städte- und Gemeindebundes, Ralf Spiegler.
3: Oberste Priorität muss haben die Sicherung des Trinkwassers, die wichtigste, lebenswichtigste Ressource, die wir haben. Wir brauchen Verbundsysteme, wir brauchen Wasserspeicher, wir brauchen Investitionen in die Struktur, aber eben auch klimaanpassende Maßnahmen. Da reden wir von ungefähr 800 Milliarden Euro in den nächsten 20 Jahren.
2: Außerdem sollen Krankenhäuser und Altenheime flächendeckend mit Klimaanlagen ausgestattet werden, fordert Spiegler. Er unterstützt den Vorstoß seines SPD-Parteikollegen, Bundesumweltminister Schneider. Der will, dass der Bund in Zukunft den Hitzeschutz koordinieren soll. Dagmar Pepping für SR Info.
4: Schneider bekräftigte zudem seine Forderung, für den Hitzeschutz das Grundgesetz zu ändern. Dadurch würde der Umgang mit Hitzephasen zu einer gemeinsamen Aufgabe von Bund, Ländern und Gemeinden. Sie könnten sich dadurch die Kosten teilen. Bislang darf der Bund Maßnahmen nicht finanzieren, um Städte an den Klimawandel anzupassen, etwa durch schattige Plätze mit Bäumen. Die Union, der Koalitionspartner von Schneiders SPD, sieht eine Grundgesetzänderung skeptisch. Der Umweltminister will seinen Vorschlag dennoch ins Kabinett bringen und verweist auf die große Unterstützung seiner Partei.
2: Nach Schätzungen des Robert-Koch-Instituts sind in diesem Jahr bereits rund 12.000 Menschen infolge der Hitze gestorben. Im Saarland sind es rund 430 und damit sind in diesem Jahr bereits mehr Menschen an Hitze gestorben als in den vergangenen 5 Jahren zusammen. In Deutschland werden immer mehr Kinder und Jugendliche vernachlässigt oder misshandelt. Das geht aus Daten des Statistischen Bundesamtes hervor. Ursula Mayer für SR Info.
5: Demnach war letztes Jahr das Wohl von rund 79.800 Kindern und Jugendlichen in Gefahr. 10% mehr als im Jahr davor und ein weiterer Rekord. Nach Angaben der Statistiker war mehr als die Hälfte der betroffenen Kinder höchstens 8 Jahre alt, viele sogar deutlich jünger. Die meisten wuchsen bei ihren Eltern auf oder zumindest bei einem Elternteil. Und in den überwiegenden Fällen waren es auch die Mütter oder Väter, die ihre eigenen Kinder schlecht behandelten. Besonders häufig stellten die Behörden Vernachlässigungen fest und gingen auch Hinweisen auf psychische oder körperliche Misshandlungen sowie sexuelle Gewalt nach.
2: Im Vorfeld hatten die Jugendämter vergangenes Jahr über 268.000 Verdachtsfälle bearbeitet. Auch das ist ein neuer Rekord. Der Firmenlauf in Dillingen findet heute Abend 1 Stunde später statt als ursprünglich geplant, und zwar um 19 Uhr. Der Veranstalter nennt die hohen Temperaturen als Grund für die Verschiebung. SR-Info-Reporter René Henken.
6: Die Sicherheit und Gesundheit aller Teilnehmenden habe die höchste Priorität, so die Veranstalter des Firmenlaufs. Deshalb werden zusätzlich auch Sprinkleranlagen für die Läufer aufgebaut. Beim Firmenlauf in Dillingen sind heute rund 7.000 Teilnehmer von 333 Unternehmen dabei. Die mehr als 5 Kilometer lange Strecke läuft unter anderem übers Werksgelände der Dillinger Hütte und durch die Innenstadt. Deshalb gibt es ab 15.30 Uhr erste Sperrungen. Ab 6:30 heute Abend werden viele Straßen im Innenstadtbereich gesperrt, unter anderem Teile der Merzider, Diefler und Friedrich-Ebert-Straße sowie alle Zufahrtsstraßen zur Strecke. Die Stadt bittet die Anwohner, nicht im Bereich der Laufstrecke zu parken. Die Sperrungen werden, wenn alle Läufer im Ziel sind, im Laufe des Abends wieder aufgehoben.
2: Und wer dabei sein will, ab 16 Uhr können sich Läuferinnen und Läufer vor Ort noch anmelden. Das Amtsgericht Chemnitz hat einen Haftbefehl gegen den AfD-Bundestagsabgeordneten Maximilian Krah erlassen. Hintergrund ist nach Informationen des Spiegel ein Rechtsstreit mit dem Satiriker Jan Böhmermann, den Krah verloren hatte. Der AfD-Politiker hat dem Bericht zufolge noch nicht alle Prozesskosten bezahlt. Zu einem Termin zur Vermögensauskunft sei Krah nicht erschienen. Bei der Saarbahn ist heute früh wieder gestreikt worden. Die Lokführergewerkschaft GDL hatte dazu aufgerufen, die Arbeit zwischen 3.20 Uhr und 7 Uhr niederzulegen. Obwohl der Streik damit vorerst beendet ist, müssen Fahrgäste weiter mit Einschränkungen rechnen. Die Saarbahn bietet weiterhin Busse als Ersatz an und zusätzlich fahren auf einer Teilstrecke einzelne Züge. Und das war das SR-Info-Update mit Julia Lehmann. 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
8: Am Samstag sind erste Hitzegewitter möglich, so die Aussichten, und Sonntag dann teilweise unter der 30 Grad. Bis dahin haben wir heiße Tage, viel blauen Himmel und heute sind es maximal 32 bis 37 Grad.
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8: Im Moment auf der A6 Mannheim-Saarbrücken zwischen Rammstein-Miesenbach und Bruchmühlbach-Miesau. Vorsicht, ungesicherte Unfallstelle auf der linken Spur. Da sind auch Leute ausgestiegen und auf der Autobahn, bitte bildet da eine Rettungsgasse. Neueste Blitzer in Dillingen, Paulinenstraße, Ortseingang Steinberg von Morscholz kommend und A6 Richtung Saarbrücken, Höhe Grumbachtalbrücke, Hotline 0800 700 8000. 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
8: Mit Anja Kettler-Martin, große Stars dabei, nochmal neu groß rausgekommen. Das ist schon mal mit der Band For the Cause genial gewesen. Ben E. King, Stand By Me, nochmal in die Charts gebracht. War ein Riesenerfolg gleich bei uns. Dann Dermot Kennedy, der hat ein paar Jahre später in Dublin als Straßenmusiker angefangen und mittlerweile hat er eine Riesenkarriere hingelegt. Gleich mit Funeral und Sia, die gerade einen Konzert- und Performance-Film rausgebracht hat mit einer super Choreo. Keine Tour am Start, aber dafür jetzt bei euch im Lieblingsradio.
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0: Ah, wir grooven uns durch diesen Hitzetag heute mit SR1. Schön, dass ihr dabei seid. Und alle sagen ja, es war wirklich die Hochzeit des Jahres, obwohl wir noch nichts davon gesehen haben. Megastar Taylor Swift hat ihren Travis Kelce geheiratet. Ja, und die Hochzeit ist jetzt schon über einen Monat her und es gibt noch keine Fotos. Immerhin, der Ehemann hat jetzt auf einer Pressekonferenz mal ein bisschen geplaudert. Travis Kelce, da ging es eigentlich um Football, aber eben auch um die große Liebe und seine Hochzeit war die beste Nacht seines Lebens.
1: It was a fun off-season, man. Wedding was the best night of my life. And I appreciate everybody who came out and celebrated and, you know, had fun with us.
0: Er ist allen dankbar, die gekommen sind, um mit ihnen zu feiern, Spaß zu haben. Die beiden haben ja quasi in einer Sporthalle geheiratet. Nur mega groß und mitten in New York. Und Travis sagt, es ist schon cool, meinen Kindheitstraum zu verwirklichen, in dieser Arena zu sein, dem Mekka aller Sportstätten und dort heiraten zu können. Was aber das Beste war an der Hochzeit für ihn, dass bei der New Yorker Hitzewelle die Klimaanlage die ganze Zeit top gekühlt hat. Also Travis, wir fühlen hier im Saarland. Du bist genau gut

0: Hallo auf die A620. Saarlouis, Saarbrücken. Zwischen Völklingen und Saarbrücken in beiden Fahrtrichtungen Dauerbaustelle. Im Moment staut es sich da 5 Kilometer lang und ihr braucht etwa eine Viertelstunde länger.
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0: gleich nach halb auf SR1 eine klasse Hymne für Badestrandfeeling mit Sonnencreme und Wasserball. Im Haus am See. Peter Fox nimmt uns mit nach halb zwei und aus den Boxen im Beachclub dröhnt auch gerade der hier Song überall. Der neue Hit von Tame Impala, Dracula.
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0: Mit Jessica Werner.
2: Zahl der Hitzetoten im Saarland gestiegen. Nach Schätzungen des Robert-Koch-Instituts gab es bislang rund 430 hitzebedingte Sterbefälle. Damit sind im Saarland in diesem Jahr bereits mehr Menschen an Hitze gestorben als in den vergangenen 5 Jahren zusammen. Weitere Streikaufrufe bei der Saarbahn. Wie das Unternehmen mitteilte, will die Gewerkschaft Deutscher Lokomotivführer GDL morgen und sowie am Samstag erneut streiken. Genaue Uhrzeiten stünden nicht fest. Haftbefehl gegen AfD-Politiker Krah. Das Amtsgericht Chemnitz erklärte, es werde aktuell geprüft, ob die für eine Vollstreckung nötige Aufhebung von Krahs Immunität als Bundestagsabgeordneter beantragt werden soll. Hintergrund ist eine juristische Auseinandersetzung mit dem Satiriker Böhmermann. Es stehen laut Spiegel noch rund 250 Euro an Prozesskosten aus. Erinnerung an Mauerbau vor 65 Jahren. Bei der zentralen Gedenkfeier in der Bernauer Straße in Berlin rief Bundestagspräsidentin Klöckner dazu auf, die Erfahrungen der Ostdeutschen nach der Wiedervereinigung ernst zu nehmen. Die Mauer habe Spuren gezogen, die unsere Wege heute noch beeinflussen. Und soweit die aktuellen Infos, auch für euch auf srinfo.de.
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0: Hitze geht weiter, allerdings sind die Aussichten ganz gut. Also Samstag, Sonntag kann es einzelne Hitzegewitter geben und Sonntag teilweise im Saarland unter der 30-Grad-Marke.
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0: Im Moment auf der A620 Saarlouis-Saarbrücken zwischen Völklingen und Saarbrücken in beiden Richtungen Dauerbaustelle, 5 Kilometer Stau. Ihr braucht eine Viertelstunde länger etwa. Die neuesten Blitzer am Ortseingang Fischbach von Querschied kommend in Dillingen in der Paulinerstraße und am Ortseingang Steinberg von Morscholz kommend. Hotline 0800 700 8000. 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
0: Mit Anja Kittler-Martin. Schöne Mittagspause mit uns.
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Hallo zusammen in den Landkreis St. Wendel auf DB 420 zwischen Ottweiler und Fürth. Da liegen im Moment Gegenstände auf der Autobahn und im Landkreis Saarlouis in Überherrn in der Industriestraße. Vorsicht, Ölspur. Gute Weiterfahrt mit SA1.

0: schönen sonnigen Donnerstag mit uns. Klingt immer so cool, seine Songs, Felix Jähn. Und er kommt auch so langsam dahinter, dass er es wirklich drauf hat und erfolgreich ist nach all den Hits und 10 Jahren an der Spitze.
1: Ja, ich komme da jetzt langsam momentweise immer mal wieder an, dass ich so realisiere, okay, ich muss niemandem mehr was beweisen, ich muss nichts mehr erreichen, ich muss eigentlich auch mir nichts mehr beweisen.
0: Das hört sich auch wirklich entspannt an und er ist auch etwas sicherer, selbstsicherer und relaxter, was ihn persönlich angeht.
1: Immer wenn ich es schaffe, selbst nicht so viel zu erwarten, ist es mir auch egaler, was andere von mir erwarten. Aber dadurch, dass ich sehr jung mit sehr viel Erfolg gestartet bin, ist das immer auch so ein bisschen der Maßstab.
0: Er schafft auf jeden Fall einen Kracher und Knaller nach dem nächsten, im typischen Fall von Felix Jähn Song, auch der hier, Book of Love.

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1: Ah, Peter Fox, Haus am See, dann noch Ventilator auf Hochtouren, auf 3 oder was auch immer die höchste Stufe ist. Und dazu die beste Musik fürs Saarland für euch. Von Alle Farben, dem DJ, der auch gerne kocht. Am besten natürlich jetzt bei der Hitze Salate, schön gekühlt. Und Robbie Williams, Tripping ist dabei. So wie Always Monday. No More Regrets. Gleich für euch auf SR1.
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2: DAX-Vorstände verdienen immer mehr. Weitere Streiks bei der Saarbahn angekündigt und das Wetter im Saarland sonnig bis 37 Grad. 14 Uhr. Die Vorstände der großen DAX-Konzerne verdienen immer mehr. Das zeigt eine Auswertung der Deutschen Schutzvereinigung für Wertpapierbesitz, DSW, und der TU München für das vergangene Jahr. Für SR Info Konstantin Röse.
3: Demnach stiegen die Bezüge im Vergleich zum Vorjahr um 4%. Ein Großteil davon waren Bonizahlungen, die zeitlich verzögert ausgezahlt wurden. Im Durchschnitt verdiente ein DAX-Vorstand rund 6,1 Millionen Euro. Spitzenreiter in der ersten Börsenliga bleibt Christian Klein. Der Chef des Softwarekonzerns SAP kam im vergangenen Jahr auf eine Gesamtvergütung von rund 10,9 Millionen Euro, gefolgt von Deutsche Bank-Chef Christian Sewing mit 10,5 Millionen Euro. Aktionärsschützern bereitet die Entwicklung jedoch auch Sorgen. Eine so hohe Vergütung könne angemessen sein, müsse aber nachhaltigen Unternehmenserfolg belohnen und nicht kurzfristige Quartalsergebnisse, so Marc Tüngler von der DSW.
2: Angesichts anhaltender Hitze, Dürre und Niedrigwasser fordern die Grünen von der Bundesregierung einen Hitzegipfel. Daran sollten alle wichtigen Akteure teilnehmen. Die Grünen-Bundestagsabgeordnete Schneider warf den Bundesministern von CDU und CSU vor, bei dem Thema weitgehend abzutauchen. Auch Kanzler Merz habe sich bislang nicht zu konkreten Maßnahmen geäußert. Angesichts von mittlerweile 12.500 Hitzetoten in diesem Jahr in Deutschland sei mehr Schutz für das Klima und vor der Hitze nötig. In Berlin ist heute bei einer zentralen Gedenkveranstaltung an den Bau der Mauer vor 65 Jahren erinnert worden. Daran nahmen rund 120 Gäste teil, viele von ihnen aus der Politik. Aus Berlin, Annette Miersch.
4: Hier an der Bernauer Straße mitten in Berlin, auf dem ehemaligen Todesstreifen, erinnerten Politiker, Vertreter von Opferverbänden und Zeitzeugen gemeinsam an die Schicksale und Geschichten, die mit dem Mauerbau verbunden sind. Sie dürfen nicht vergessen werden, forderte Berlins regierender Bürgermeister Kai Wegner. Sie mahnen, dass Leben in Freiheit und Demokratie keine Selbstverständlichkeit sind, so Wegner weiter. Warum konnte das Bauwerk verschwinden, nicht aber die Mauer in den Köpfen? Das fragte Bundestagspräsidentin Julia Klöckner in ihrer Rede. Ost und West würden immer noch sehr verschieden auf bestimmte Themen schauen. Wohl auch, da man unterschätzt habe, wie tiefgreifend die Umbrüche für Ostdeutsche nach der Wende waren, räumte Klöckner ein.
2: Nach dem schweren Erdbeben in Kolumbien hat sich die Zahl der Toten auf mindestens 265 erhöht. Mehr als 3.500 Menschen wurden verletzt. Laut Behörden werden rund 500 Personen nach wie vor vermisst. Zivile Organisationen gehen von über 4.000 Vermissten aus. Derweil geht die Suche nach verschütteten unter eingestürzten Gebäuden weiter. Der Bürgermeister der Stadt Cali, die besonders hart von dem Erdbeben getroffen wurde, sagte, dass Rettungskräfte weiterhin Hinweise auf Überlebende unter den Trümmern hätten. Bei der Saarbahn sind für morgen und übermorgen weitere Streiks angekündigt worden. Nach Angaben des Unternehmens sind die genauen Zeiten nicht bekannt. Das Ersatzkonzept mit 3 Zügen und Bussen entlang der Saarbahnstrecke bleibe bestehen. Die Lokführergewerkschaft GDL hatte bereits für heute zu Streiks aufgerufen. Diese waren um 7 Uhr am Morgen wieder beendet worden. Der Firmenlauf in Dillingen wird heute Abend eine Stunde später beginnen als ursprünglich geplant. Nach Angaben der Veranstalter wird um 19 Uhr gestartet. Grund für die Entscheidung seien die hohen Temperaturen. Die Sicherheit und Gesundheit der Teilnehmer hätten Priorität. Deshalb würden auch zusätzliche Sprinkleranlagen für die Läufer aufgebaut. Die mehr als 5 Kilometer lange Strecke verläuft unter anderem übers Werksgelände der Dillinger Hütte und durch die Innenstadt. Deshalb gibt es ab 15.30 Uhr erste Straßensperrungen. Und das waren die Nachrichten mit Jonathan Janoschka. 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
1: Sonnig und heiß und gegen Ende der Woche gibt es Schauer und Gewitter möglicherweise am Samstag und Sonntag dann im Saarland unter der 30-Grad-Marke. Darauf freuen wir uns sehr. Heute sind es maximal 32 bis 37 Grad.
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1: Auf der A6 Richtung Saarbrücken in der Einfahrt Fechingen noch aufpassen, kaputtes Auto. Dann A620 Saarlouis-Saarbrücken zwischen Völklingen und Saarbrücken in beiden Fahrtrichtungen Dauerbaustelle, 5 Kilometer Stau etwa. Ihr braucht da mindestens eine Viertelstunde länger. Im Landkreis Saarlouis in Überherrn in der Industriestraße noch Vorsicht Ölspur und neueste Blitzer in Ottweiler, Illinger Straße, Fischbach, Weierstraße und Dillingen in der Paulinenstraße. Wenn euch was auffällt, gerne melden 0800 700 8000 und Staus und Blitzer jederzeit lesen und hören bei SR1 in der ARD Sounds App.
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1: Schönen Donnerstag. Anja Kettler-Martin ist hier. Nächstes Jahr erst haben wir wieder einen neuen Eurovision Song Contest. Aber dieses Jahr gibt es schon ein paar neue Regelungen und welche hören wir uns gleich genauer.
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0: So cool bis zum letzten Klang der Gitarre. R.E.M., The One I Love. Schön, dass ihr dabei seid bei Hallo Saarland auf SR1. Ja, wer den Eurovision Song Contest gewinnt, darf im nächsten Jahr die große Party zu sich ins Land holen. Das ist immer so. Und das bleibt auch so mit einer neuen Regelung.
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0: Genau deshalb. Das neue Regelwerk der Europäischen Rundfunkunion sagt jetzt, das Siegerland kommt nicht als Gastgeber in Frage, falls ein bewaffneter Konflikt, eine heikle geopolitische Lage oder sonstiges die Sicherheit des betreffenden Staates oder auch der Region erheblich beeinträchtigt ist. Ohne kein konkretes Beispiel. Allerdings belegte ja Israel dieses Jahr beim ESC in Wien Platz 2. Und beim Gewinn des Song Contests wäre Israel das nächste Gastgeberland gewesen, ein Land, das am Irankrieg beteiligt ist. Neu bei den ESC-Regelungen ist auch, dass das Mindestalter der Künstlerinnen und Künstler von 16 auf 18 Jahre erhöht wurde, damit zu junge Menschen nicht mit diesem Wettbewerbsdruck des ESC konfrontiert sind. Und außerdem Auftritte des Frontsängers oder der Frontsängerin müssen 100% live sein und auch nicht durch vorproduzierte Stimmen unterstützt. Also dann gibt es hoffentlich auch dieses 100%ige ESC-Gefühl. Und der ESC nächstes Jahr findet in Bulgarien statt mit einer außergewöhnlichen Kulisse direkt am Meer. Lena wird sicher zuschauen. Satellite, was war das für ein

Hallo an alle unterwegs auf der A6 Richtung Saarbrücken zwischen Ramstein, Miesenbach und Kreuz Landstuhl West. Da ist gerade ein kaputtes Auto auf der rechten Spur. Dann A8 Richtung Pirmasens zwischen Kreuz Saarbrücken und Merchweiler liegen Reifenteile auf der Autobahn. Und die Esther meldet sich gerade über WhatsApp 0681 2131, dass es zwischen Neuweiler und St. Ingbert einen Unfall gab in Fahrtrichtung St. Ingbert von Dottweiler kommend. Unfall zwischen Neuweiler und St. Ingbert. Gute Weiterfahrt euch mit SR1. Yeah.

0: einen sonnigen Donnerstag, schöne schattige Plätzchen unterm Bäumen im Garten und vielleicht auch irgendwo im Lieblingscafé noch ein Eis schlecken nach Feierabend. Viel Spaß dabei, wir sind bei euch mit Milo und DJ Licious, neu, Forever Young, dann fühlt man sich sowieso gleich viel besser. Und bye bye mein Herz. Der gute Joris gleich nach 2:30.
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0: Genau 2:30.
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0: Mit Jessica Werner.
3: Weitere Streikaufrufe bei der Saarbahn. Wie das Unternehmen mitteilt, will die Gewerkschaft Deutscher Lokomotivführer GDL morgen und am Samstag erneut streiken. Genaue Uhrzeiten stünden noch nicht fest. Ermittlungserfolg nach Hakenkreuzschmierereien. Die Polizei verdächtigt 2 18-Jährige, im Frühjahr unter anderem Hakenkreuz-Graffiti an die Montessori-Schule in Friedrichsthal gesprüht zu haben. Bei Durchsuchungen wurden laut Polizei entsprechende Beweismittel sichergestellt. Hinweise auf eine rechtsextreme Gesinnung der beiden Verdächtigen gebe es nicht. Grüne fordern Hitzegipfel. Die grünen Bundestagsabgeordneten Schneider warf Bundeskanzler Merz und den Bundesministern von CDU und CSU vor, untätig zu bleiben. Angesichts von mittlerweile 12.500 Hitzetoten in diesem Jahr in Deutschland sei mehr Schutz für das Klima und vor der Hitze nötig. DAX-Vorstände verdienen immer mehr. Nach einer Auswertung, an der die TU München beteiligt war, stiegen die Bezüge der Vorstände großer DAX-Konzerne im Vergleich zum Vorjahr um 4%. Im Durchschnitt verdient ein DAX-Vorstand rund 6,1 Millionen Euro. Und soweit die aktuellen Infos, auch für euch auf srinfo.de.
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0: Heiß bis einschließlich Samstag, dann sind sogar Wärmegewitter möglich. Sonntag dann unter der 30 Grad, das hört sich jetzt traumhaft an. Bis dahin haben wir allerdings natürlich viel blauen Himmel und heute dazu 32 bis 37 Grad.
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0: A6 Mannheim-Saarbrücken zwischen Rammstein-Miesenbach und Kreuz-Landstuhl-West. Kaputtes Auto auf der rechten Spur. A620 Saarbrücken zwischen Völklingen und Saarbrücken in beiden Richtungen Dauerbaustelle. 5 Kilometer Stau. Ihr braucht circa eine Viertelstunde länger. In Saarbrücken sind die Theodor-Heuss-Straße und der Weinbergweg im Moment gesperrt. Da ist die Feuerwehr im Einsatz. Und im Landkreis Saarlouis in Überherrn in der Industriestraße Vorsicht Ölspur. Die neuesten Blitzer Ottweiler, Ellinger Straße, Fischbach, Weierstraße, Dillingen, Paulinenstraße und alles zum Verkehr jederzeit lesen und hören bei SR1 in der ARD Sounds App.
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0: Mit Anja Kettler-Martin, schönen Donnerstag. 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

0: Manchmal sind diese alten Telefone und Handys ja doch noch zu was gut, vor allem, weil die viel größere Tasten haben. Und manchmal jedenfalls hat man das Gefühl, man kann die dann auch noch Oma und Opa viel besser erklären.
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3: Die Smartphone-Hülle verrät ja das Alter des Besitzers, denn wer keine Klapp-Handy-Hülle hat, ist unter 60. Ältere Smartphone-User wissen oft nicht, dass man ein Handy lautlos stellen kann, zum Beispiel im Zug. Auch WhatsApp wird nur laut genutzt. Und wenn du mit den Großeltern chattest, erkennst du sofort die Rechtschreibkorrektur.
4: Heute bekommen wir eine neue Fensterscheide. Nein, ich meinte Scheide. Verdammt, entschuldige, Scheide.
3: Und schließlich entdecken die Smartphone-Senioren dann noch die Emojis für sich und schreiben dir sowas wie:
4: Guten Morgen, Sonnen-Emoji, Kaffee-Emoji und Hundehaufen.
3: Und beim nächsten Gespräch kannst du dann klarstellen: Nein, Oma, das braune Gekringelte ist keine Zimtschnecke.
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0: Hallo auf die A8, Saloy Richtung Pirmasens. Zwischen Heusweiler und Kreuzerbrücken gerade kaputtes Auto. Und auf der L126 zwischen Neuweiler und Rentrisch noch aufpassen. Nach einem Unfall wird ja erst alles abgesichert. Gute Weiterfahrt, gleich mit Tampa City. Mega erfolgreiche Band aus Israel, Self-Aware, gleich bei uns auf SR1.
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2: Neue Spuren nach versuchtem Drohnenanschlag in Leipzig. Dillinger Firmenlauf startet heute später und das Wetter im Saarland sonnig und heiß bis 37 Grad. 15 Uhr. Nach dem versuchten Drohnenanschlag am Flughafen Leipzig-Halle gibt es neue Spuren. Vor dem Fund des mit Sprengstoff beladenen Flugkörpers soll es in der Nähe eine Explosion gegeben haben. Zeugen berichteten von einer Detonation in einem verlassenen Dorf. Für SR Info Andreas Braun.
3: Das sächsische Landeskriminalamt rückte nach den Hinweisen in dem verlassenen Dorf an. Die Ermittler fanden tatsächlich auf einer Brachfläche neben einer Straße etwas, das ein Detonationsort sein könnte. Nach Informationen von WDR und NDR soll es sich um verbrannte Erde sowie kleine Metallfragmente handeln. Die Zeit hatte zuerst über die Explosion berichtet. Kriminalisten versuchen nun zu klären, was in dem verlassenen Dorf passiert ist. Ob die Täter möglicherweise vor dem misslungenen Angriff mit der Drohne auf dem Flughafen Beweismittel vernichtet haben könnten oder ob hier versehentlich eine zweite Sprengladung einer Drohne explodiert sein könnte. Die Untersuchungen der Bodenproben sollen noch laufen. Inzwischen soll den Ermittlern auch ein Video vorliegen, auf dem die mutmaßliche Explosion zu sehen ist.
2: Die Vorstände der großen DAX-Konzerne verdienen immer mehr. Das zeigt eine Auswertung der Deutschen Schutzvereinigung für Wertpapierbesitz und der TU München für das vergangene Jahr. Demnach stiegen die Bezüge im Vergleich zum Vorjahr um 7%. Im Schnitt verdiente ein DAX-Vorstand rund 6,1 Millionen Euro. Höchstverdiener war der Chef des Softwarekonzerns SAP, Christian Klein. Er kam auf rund 10,9 Millionen Euro. Das Amtsgericht Chemnitz hat einen Haftbefehl gegen den AfD-Bundestagsabgeordneten Krah erlassen. Nach Informationen der Deutschen Presseagentur wird geprüft, ob die Aufhebung der Immunität Krahs als Bundestagsabgeordneter beantragt wird. Hintergrund ist nach Informationen des Spiegel ein Rechtsstreit mit dem Satiriker Jan Böhmermann, den Krah verloren hatte. Der AfD-Politiker hat dem Bericht zufolge noch nicht alle Prozesskosten bezahlt. Im Juli sind in der Ukraine nach Angaben der UNO mindestens 437 Zivilisten getötet worden. Das sind nach Angaben des UN-Menschenrechtsbüros so viele wie seit Mai 2022 nicht mehr. Gegenüber dem vergangenen Monat sei die Zahl der Todesopfer um 30% gestiegen. Russland hatte zuletzt die Angriffe mit ballistischen Raketen auf die Ukraine deutlich verstärkt. Seit Beginn des russischen Angriffskrieges auf die Ukraine im Februar 2022 haben die Vereinten Nationen gut 16.800 getötete Zivilisten in der Ukraine erfasst. Sie gehen aber von einer deutlich höheren tatsächlichen Zahl aus. Nach den Hakenkreuz-Graffiti an der Montessori-Gemeinschaftsschule in Friedrichsthal sind zwei Tatverdächtige ermittelt worden. Nach Angaben der Polizei soll es sich um zwei 18-Jährige handeln. Sie stammen aus dem Regionalverband Saarbrücken und aus dem Landkreis Bernkastel-Wittlich. Bei Durchsuchungen seien Beweismittel gefunden worden. Hinweise auf eine rechtsgerichtete Gesinnung habe es nicht gegeben. Die Montessori-Schule in Friedrichsthal ist im Frühjahr mehrmals hintereinander mit rassistischen Symbolen beschmiert worden. Der Firmenlauf in Dillingen beginnt heute Abend eine Stunde später als ursprünglich geplant. Die Veranstalter haben aufgrund der Hitze den Start auf 19 Uhr gelegt. SR-Reporter René Henken.
4: Die Sicherheit und Gesundheit aller Teilnehmenden habe die höchste Priorität, so die Veranstalter des Firmenlaufs. Deshalb werden zusätzlich auch Sprinkleranlagen für die Läufer aufgebaut. Beim Firmenlauf in Dillingen sind heute rund 7000 Teilnehmer von 333 Unternehmen dabei. Die mehr als 5 Kilometer lange Strecke verläuft unter anderem übers Werksgelände der Dillinger Hütte und durch die Innenstadt. Und deshalb gibt es ab 15.30 Uhr erste Sperrungen. Ab 6:30 heute Abend werden viele Straßen im Innenstadtbereich gesperrt, unter anderem Teile der Merzider, Diefler- und Friedrich-Ebert-Straße sowie alle Zufahrtsstraßen zur Strecke. Die Stadt bittet die Anwohner, nicht im Bereich der Laufstrecke zu parken. Die Sperrungen werden, wenn alle Läufer im Ziel sind, im Laufe des Abends wieder aufgehoben.
2: Das waren die Nachrichten mit Jonathan Janoschka. 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
1: 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Hitze bis einschließlich Samstag, dann sind auch möglicherweise mal Wärmegewitter im Saarland drin und Sonntag dann unter der 30-Grad-Marke. Hoffen wir, dass es so kommt. Heute wird es nochmal heiß, ganz viel blauer Himmel und Temperaturen zwischen 32 und 37 Grad.
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1: A8 Richtung Pirmasens zwischen Heusweiler und Kreuzerbrücken. Defekter LKW. Dann A6 Richtung Mannheim. Höhe Bruchmühlbach-Miesau. 2 Kilometer Stau an der Baustelle. Ihr braucht etwa 10 Minuten länger. A620 Saarlouis-Saarbrücken zwischen Völklingen und Saarbrücken in beiden Richtungen Dauerbaustelle. Es staut sich. Ihr braucht mindestens eine Viertelstunde länger. In Saarbrücken sind die Theodor-Heuss-Straße und der Weinbergweg gerade gesperrt, weil die Feuerwehr da im Einsatz ist. Und die neuesten Blitzer in Ottweiler, Illinger Straße, Fischbach, Weiherstraße, Dillingen, Paulinenstraße. 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
1: Mit Anja Kettler-Martin. Schönen Donnerstag. Gestern war unsere Sonnenfinsternisbrille noch Gold wert und heute fragen wir uns, wohin damit? Vielleicht ist sie ja sogar kaputt. Wie entsorgen wir die? Wann kommt die nächste partielle Sonnenfinsternis? All das gleich.
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0: Hallo, schönen sonnigen Donnerstag mit uns bei SR1. Gestern noch wollten wir alle eine haben, haben drüber gesprochen, waren bereit, stundenlang in der Warteschlange dafür zu stehen, für die Schutzbrillen, für die Sonnenfinsternis, die partielle. Und heute fragen wir uns, ja, wohin damit, ne? Also wenn eure Sonnenschutzbrille, Sonnenfinsternisbrille zerkratzt ist oder kaputt gegangen ist auf dem Nachhauseweg gestern, dann bitte nur in den Restmüll entsorgen, nicht Papiertonne oder gelber Sack oder sowas. Oder ihr bewahrt sie auf. Die nächste partielle Sonnenfinsternis kommt nämlich schon nächstes Jahr, berichtet Jakob Sachs für SR1.
1: Am 2. August 2027 ist eine partielle Sonnenfinsternis am Himmel zu beobachten. Es kommt darauf an, wo man sich in Deutschland genau befindet. Also die Brille aufheben und dann in weniger als in einem Jahr wieder auspacken. Die Brille sollte nur dann wiederverwendet werden, wenn die Folie, also der eigentliche Filter, vollkommen unbeschädigt ist. Welche Filtereigenschaften nämlich so eine Brille haben muss, regelt in Deutschland eine Norm. Was wird betont, dass der Schutz nur dann greift, wenn der Filter nicht zerkratzt oder eingerissen ist.
0: Also am besten, ihr macht eure Brille in ein passendes Etui oder in eine Folie und ab damit in die Büroordner. Dann müsst ihr euch nächstes Jahr nicht mehr in die Warteschlange beim Optiker stellen und findet sie sofort wieder. Schnell noch auf die A8, Saloy Richtung Pirmasens. Zwei defekte LKW, einmal zwischen Heusweiler und Kreuzerbrücken und im weiteren Verlauf zwischen Limbach und Einöd.

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Das ist das Besondere bei diesem Spiel und wir machen das gleich um 4:20 und bis dahin gerne melden. 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

0: Wir machen uns erfrischende und gute Gedanken und dann wird dieser Hitzetag mit links rum sein, auch bei der Arbeit. Vor allem da machen wir gleich ein bisschen gute Laune mit Max Giesinger und Taylor Swift. I knew it, I knew you aus dem neuen Kinofilm Toy Story 5. Wart ihr schon drin? Ich muss unbedingt noch rein. Es ist jetzt 3:30.
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0: Mit Jessica Werner.
2: Neue Spuren nach versuchtem Drohnenanschlag. Vor dem Fund des mit Sprengstoff beladenen Flugkörpers am Flughafen Leipzig-Halle vor gut einer Woche soll es in der Nähe eine Explosion gegeben haben. Die Ermittler versuchen zu klären, ob versehentlich eine zweite Drohne explodiert ist oder ob die Täter Beweismittel vernichten wollten. Zahl getöteter Zivilisten in der Ukraine stark gestiegen. Nach Angaben der UNO wurden im Juli mindestens 437 Zivilisten bei russischen Angriffen getötet. Das sind so viele wie seit Mai 2022 nicht mehr. Russland hatte zuletzt die Angriffe mit ballistischen Raketen auf die Ukraine deutlich verstärkt. Ermittlungserfolg nach Hakenkreuzschmierereien. Die Polizei verdächtigt zwei 18-Jährige im Frühjahr unter anderem Hakenkreuz-Graffiti an die Montessori-Schule in Friedrichsthal gesprüht zu haben. Bei Durchsuchungen wurden laut Polizei entsprechende Beweismittel sichergestellt. Firmenlauf in Dillingen beginnt später. Aufgrund der starken Hitze wurde der Start auf 19 Uhr verlegt. Zusätzlich wurden Sprinkleranlagen für die Läuferinnen und Läufer aufgebaut. Beim Firmenlauf Dillingen sind heute rund 7000 Teilnehmende von 333 Unternehmen dabei. Und das waren die aktuellen Infos, auch für euch auf srinfo.de.
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0: Hitzewelle bis Samstag und dann kann es einzelne Schauer oder Gewitter geben. Muss aber auch nicht sein. Definitiv wird es am Sonntag nicht mehr so heiß. Dann sind es teilweise unter der 30 Grad im Saarland. Heute maximal 32 bis 37 Grad bei viel blauem Himmel.
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0: A8 Richtung Pirmasens zwischen Heusweiler und Kreuzerbrücken. Kaputter LKW, 3 Kilometer Stau. Es dauert mindestens 10 Minuten länger. A8 Richtung Pirmasens zwischen Limbach und Einöd. Vorsichtdefektes Fahrzeug bzw. kaputter LKW. Auf der rechten Spur steht der. A620 Saarlouis-Saarbrücken zwischen Völklingen und Saarbrücken. In beiden Richtungen Dauerbaustelle. Es staut sich. Ihr braucht mindestens eine Viertelstunde länger. Saarbrücken, Theodor-Heuss-Straße und dazwischen, zwischen der Theodor-Heuss-Straße und dem Weinbergweg ist die Feuerwehr im Einsatz, deshalb dort Sperrung im Moment. Neueste Blitzer in Steinrausch, Kurt-Schumacher-Allee, in Ottweiler in der Illinger Straße und in Fischbach in der Weiherstraße. 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
0: 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Ihr habt die Chance, einen Einkaufsgutschein über 700 Euro zu gewinnen. 0681 2131. Wir spielen gleich nach Taylor Swift und Max Giesinger.
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0: einen schönen Tag mit uns.
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0: Heute geht es um einen 700-Euro-Einkaufsgutschein und mitspielt Alexa aus Nunkirchen. Hallo Alexa.
3: Hallo.
0: Ich habe gehört, du bist am Kuchenbacken. Was für einen?
3: Es gibt einen Quarkölteig mit Mirabellen und Zwetschgen, weil mein Mann und ich uns nicht einig geworden sind, welche Sorte Obst gibt es beides.
0: Okay, aber klingt auf jeden Fall lecker so mit Quark bei dem Wetter, super.
3: Genau.
0: Und nur einmal musst du dann irgendwie durch diesen heißen Ofen irgendwie durch, aber das schaffst du.
3: Das schaffe ich.
0: Okay, Alexa, dann packst du hoffentlich auch die 8 Fragen richtig zu beantworten.
3: Ich gebe mir Mühe.
0: Ja, du kennst das Spiel. Erste Antwort ist SR1. Ganz wichtig.
3: Genau.
0: Und danach immer auf die Frage davor. Zügig antworten und deine erste Antwort zählt auch. Du kannst nicht korrigieren.
3: Jawohl.
0: Okay, dann geht's los. Wo hast du denn am Abend die partielle Sonnenfinsternis gesehen?
3: SR1.
0: Ja. 650 Wochen ist Lana Del Rey mit ihrem Album Born to Die in den US-Billboard-Charts. Aus welchem Land kommt Lana Del Rey?
3: Zu Hause habe ich das tatsächlich gesehen.
0: Okay. Internationaler Linkshändertag ist heute. Was kannst du mit links gut machen?
3: USA.
0: Mhm. Schauspieler Moritz Bleibtreu hat Geburtstag. Eine seiner ersten erfolgreichen Rollen war die als Kurier Money im Film Lola rennt oder im Film Werner Beinhardt?

0: 2, 1. Bayer 0 Leverkusen. Schade.
1: Abgekackt. Ich war so aufgeregt. Oh mein Gott.
0: Hat dir jemand geholfen, sag mal?
1: Dann nein.
0: Nein.
1: Nein.
0: Aber ihr hättet das wirklich auch zusammenwuppen können mit Kuchen im Ofen und dann, schade. Es hat
1: ich bin jetzt ganz aufgeregt, wie man im Saarland so schön sagt. Oh, schade.
0: Ist doch verständlich, ja. Alexa. Und macht nichts. Komm, Kopf hoch, Krone richten, weitermachen,
1: jawohl,
0: oder?
1: Genau, so machen wir es und nachher Kuchen essen und heute noch Sahne drauf.
0: Genießt es, ja sowieso.
1: Das machen wir, alles
0: Habt
1: klar,
0: schönen Feierabend.
1: Super.
0: Ciao, Alexa.
1: Ja, danke, tschüss.
0: Tschüss. Morgen geht's dann um 750 € bei GEB 8.

schnell auf die A6 Mannheim-Saarbrücken zwischen Kaiserslautern-Einsiedlerhof und Rammstein-Miesenbach. Kaputtes Auto auf der mittleren Spur und A1 Richtung Saarbrücken zwischen Holz und Riegelsberg. Defekter LKW auf der rechten Spur und Gegenstände auf der linken Spur. Gute Weiterfahrt mit SR1.

0: Einfach mega, Olivia Rodrigo, Drop Dead. Ja, bei Alexa, die gerade mitgespielt hat bei Gib Acht, gibt es ja lecker Kuchen mit Quark und Früchten heute zum Kaffee. Und bei euch, also ich habe auf jeden Fall coole Mucke dazu für euch. Von Glockenbach und Tom Walker, von Pink, da können wir mitsummen, Who Knew und was Neues, aktuelles von Michael Schulte mit Ausdies, Half of My Heart, gleich auf SR1.
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1: Mit Jonathan Janoschka.
2: Tatverdächtige nach Schmierereien an Montessori-Schule. Neue Spuren nach versuchtem Drohnenanschlag von Leipzig und das Wetter sonnig, heiß bis 37 Grad. 16 Uhr. Nach den Hakenkreuz-Graffiti an der Montessori-Gemeinschaftsschule in Friedrichsthal sind zwei Tatverdächtige ermittelt worden. Laut Polizei handelt es sich um zwei 18-jährige Männer. SR-Reporter René Henken.
3: Einer der beiden Tatverdächtigen stammt aus dem Regionalverband Saarbrücken, der andere aus dem Landkreis Bernkastel-Wittlich. Nach Angaben der Polizei sind bei beiden Beweise gefunden worden, die den Taten zugeordnet werden konnten. Nach jetzigem Ermittlungsstand gäbe es aber keine Hinweise darüber, dass die beiden Tatverdächtigen eine rechtsideologische Gesinnung hätten, so die Polizei. In den vergangenen Monaten wurde die Montessori-Schule in Friedrichsthal mehrmals mit rassistischen Symbolen beschmiert, darunter auch Wände, Fenster und Fensterrahmen. Um die Schmierereien zu entfernen, musste die Schule bereits mehrere tausend Euro zahlen.
2: Nach dem versuchten Drohnenanschlag am Flughafen Leipzig-Halle vor gut einer Woche gibt es neue Spuren. Vor dem Fund des mit Sprengstoff beladenen Flugkörpers soll es in der Nähe eine Explosion gegeben haben. Zeugen berichteten von einer Detonation in einem verlassenen Dorf. Vor Ort fand die Polizei auf einer Brachfläche einen möglichen Explosionsort. Nach Informationen von WDR und NDR wurden unter anderem kleine Metallfragmente und verbrannte Erde gefunden. Noch ist unklar, was dort genau geschehen sein könnte. Die anhaltende Hitze in diesem Sommer beeinträchtigt die Getreideernte in Deutschland. Der Deutsche Raiffeisenverband geht davon aus, dass seit Mitte Juni rund 3 Millionen Tonnen Getreide und Raps aufgrund der Hitze verloren gegangen sind. Die Landwirte müssten deswegen auf mehr als 600 Millionen Euro an Einnahmen verzichten. Der Verband geht außerdem davon aus, dass die Getreideernte in diesem Jahr um 10% geringer ausfällt als im Vorjahr. Die Versorgung sieht der Verband aber nicht in Gefahr. Es seien auch keine steigenden Verbraucherpreise für Brot, Brötchen und andere Backwaren zu erwarten. Der Anteil der Kosten für Getreide am Endpreis für Backwaren sei sehr gering. Am Wochenende könnten sich wieder tausende Migranten auf den Weg zur spanischen Exklave Ceuta in Nordafrika machen. Entsprechende Aufrufe kursieren bereits im Internet. Die EU will nun mit den Plattformbetreibern dagegen vorgehen. Aus Brüssel, Sabrina Fritz.
4: EU-Innenkommissar Magnus Brunner ist vor Ort. Gemeinsam mit Vertretern der Grenzschutzorganisation Frontex, der Europäischen Polizeibehörde Europol und Migrationsexperten. Auf die Frage, ob man in Brüssel jetzt schon wieder eine verstärkte Bewegung von Marokko Richtung Spanien feststellt, wollte man sich nicht festlegen. Marokkanische Behörden hatten vor erneuten falschen Aufrufen gewarnt. Diese Aufrufe in den sozialen Medien werden nun von den großen Plattformen wie TikTok oder Facebook strenger kontrolliert. Falls es sich um Falschmeldungen handelt, werden sie gekennzeichnet oder entfernt, hieß es heute in Brüssel. Grundlage dafür ist der Digital Services Act, kurz DSA, der EU, der den Plattformen eine Mitverantwortung für die Inhalte gibt, die sie verbreiten.
2: Die Stadt Saarlouis versucht, einige der Bäume, die am Wochenende angesägt worden waren, zu retten. Wie ein Sprecher mitteilte, wurden dazu die Stämme von drei betroffenen dickeren Bäumen geschient und die Einschnittstelle verklebt. Die 11 angesägten dünneren Jungbäume seien aus Sicherheitsgründen gefällt worden. Unbekannte hatten in der Nacht zum Sonntag an der Metzer, an der Wallerfanger Straße und in der Ludwigsstraße insgesamt 17 Bäume angesägt und damit auch den Straßenverkehr erheblich gefährdet. Die Polizei schätzt den Schaden auf rund 40.000 Euro. Und das waren die Nachrichten mit Jonathan Janoschka. 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
1: Wetter. Hitzewelle noch bis einschließlich Samstag. Hier und da kann es dann Gewitter geben, aber nicht überall. Vielerorts bleibt es einfach nur trocken, aber Sonntag definitiv wohl unter der 30-Grad-Marke. Heute sind es maximal 32 bis 37 Grad und kaum ein Wölkchen am blauen Himmel.
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1: A1 Richtung Saarbrücken zwischen Holz und Regelsberg. Defekter LKW auf der rechten Spur und es liegen auch Gegenstände auf der linken Spur. Weiter geht's auf die A8 Richtung Pirmasens zwischen Heusweiler und Kreuz Saarbrücken. Defekter LKW, 3 Kilometer Stau. Es dauert mindestens 10 Minuten länger. A8 Richtung Pirmasens zwischen Limbach und Einöd, 2 Kilometer Stau. Durch diesen defekten geparkten LKW auf der rechten Spur. Und A620 Saarlouis-Saarbrücken zwischen Völklingen und Saarbrücken in beiden Richtungen Dauerbaustelle. 5 Kilometer Stau, ihr braucht eine Viertelstunde länger. In Emmersweiler ist die Lothringer Straße gerade gesperrt worden nach einem Unfall. In Saarbrücken sind die Theodor-Heuss-Straße und der Weinbergweg wegen eines Feuerwehreinsatzes gesperrt. Und es gibt die neuesten Blitzer am Ortseingang Steinberg, von Morscholz kommend, in Steinrausch, Kurt-Schumacher Allee und Fischbach, Weiherstraße. Hotline 0800 700 8000. 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
1: 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Schönen sonnigen Donnerstag.
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0: Die Sporties, dazu kalte Waschlappen auf der Stirn, Füße im Wasser und Ventilator an.
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0: Ja, so oder so ähnlich lässt es sich doch aushalten. Und dann dazu noch die beste Musik fürs Saarland bei uns. Und wir haben ja heute bis zu 37 Grad. Stefan Schiebelhut aus dem SR1-Wetterteam. Heute und morgen die heißesten Tage der Woche. Welche Werte hast du für morgen?
2: Ja, im Vergleich zu heute, da wird es morgen nochmal mindestens 2 Grad wärmer. Da wird sich kaum eine Region finden, wo die Temperaturen nicht auf 35 Grad und mehr ansteigen. Wir erwarten also 37 Grad in Ottweiler und 39 Grad in Saarbrücken. Am Samstag, da werden dann immer noch 33 bis 37 Grad erwartet, aber ab Sonntag bleiben wir dann im angenehmeren Bereich unter der 30 Grad Marke.
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0: Hallo auf die A8 an alle unterwegs. Saloui Richtung Luxemburg zwischen Perlborg und Perl. Ungesicherte Unfallstelle. Hotline 0800 700 8000. Gute Weiterfahrt mit SA1. Und Chapel Roan. Gleich nach 4:30. Good luck, babe.
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0: 4:55.
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0: Mit Jessica Werner. Ermittlungserfolg nach Hakenkreuzschmierereien. Die Polizei verdächtigt 2 18-Jährige, im Frühjahr unter anderem Hakenkreuz-Graffiti an der Montessori-Schule in Friedrichsthal gesprüht zu haben. Bei Durchsuchungen wurden laut Polizei entsprechende Beweismittel sichergestellt. Neue Spuren nach versuchtem Drohnenangriff. Vor dem Fund des mit Sprengstoff beladenen Flugkörpers am Flughafen Leipzig-Halle vor gut einer Woche soll es in der Nähe eine Explosion gegeben haben. Die Ermittler versuchen zu klären, ob dort versehentlich eine zweite Drohne explodiert ist oder ob die Täter Beweismittel vernichten wollten. Getreidebauern erwarten Millioneneinbußen. Der Deutsche Raiffeisenverband geht davon aus, dass seit Mitte Juni rund 3 Millionen Tonnen Getreide und Raps aufgrund der Hitze verloren gegangen sind. Die Landwirte müssten deswegen auf mehr als 600 Millionen Euro an Einnahmen verzichten. Saloui will angesägte Bäume retten. Nach Angaben der Stadt wurden am vergangenen Wochenende die Stämme von 3 betroffenen dickeren Bäumen geschient und die Einschnittstellen verklebt. 11 Jungbäume mussten gefällt werden. Unbekannte hatten insgesamt 17 Bäume angesägt. Und das waren die aktuellen Infos, auch für euch auf srinfo.de.
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0: Ist nach wie vor sonnig und heiß. Wir haben viel blauen Himmel, kaum ein Wölkchen. Es kommen am Samstag dickere Wolken rein, aber es kann sein, dass es in einigen Orten im Saarland dennoch trocken bleibt. Hier und da warten viele auf Gewitter. Es wird auf jeden Fall morgen noch mal heißer als heute. Bis zu 39 Grad sind möglich. Heute sind es maximal 37.
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0: A8, Saloui Richtung Luxemburg zwischen Perlborg und Perl. Gefahr durch eine ungesicherte Unfallstelle. A8 Richtung Pirmasens zwischen Limbach und Einöd. Behinderungen, defekter LKW auf der rechten Spur. A620 Saloui Saarbrücken zwischen Völklingen und Saarbrücken in beiden Richtungen Dauerbaustelle. Es staut sich, ihr braucht mindestens eine Viertelstunde länger. In Lautskirchen ist die Florianstraße gesperrt. Hier ist noch die Feuerwehr im Einsatz. Und in Emmersweiler ist die Lothringerstraße gesperrt nach einem Unfall. Die neuesten Blitzer, Ortseingang Steinberg von Morscholz kommend, in Steinrausch in der Kurt-Schumacher-Allee und in Wiebelskirchen im Stauch. Hotline 0800 700 8000. 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
0: Mit Anja Kettler-Martin, euch einen schönen Donnerstag. Jetzt mit der Frau, die tatsächlich ihre Augenbrauen abrasiert hat für ein regelrechtes Kunstwerk über ihren Augen. Das sieht Wahnsinn aus. Ich weiß nicht, ob das 2-3 Stunden gedauert hat. Auf jeden Fall blau-weiße Ornamente, kann man schon sagen, geschminkt über den Augen. Sieht total krass aus. Typisch Chaperone, total extravagant. Genauso wie ihre Kostüme auch bei Konzerten.

0: Teddy Swims, der Gute, geht auf Tour. Er spielt in ganz Europa, also zum Beispiel Norwegen, Frankreich, Holland, Hits wie eben Mr. Know-It-All. Ja, und das wird richtig groß. Teddy freut sich sehr.
1: Ich spiele das für euch auf der Straße und ich kann es kaum erwarten, euch zu sehen und euch zu umarmen. 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Ich hoffe, es gefällt euch. Ich habe euch sehr lieb.
0: Oh, das geht uns doch runter wie Öl. Und im März erleben wir ihn dann live. Teddy Swims in Hamburg, Berlin, in Köln, was ja aus dem Saarland ganz gut zu erreichen ist. Ja, und mit Camila Cabello sind wir jetzt in Griechenland. Sie hat dort gerade eine super Zeit erlebt. Sightseeing am Meer, im Wasser. Sogar Delfine hat sie gesehen und ein Video gepostet. So schön. Meeresbrise und Sommerfeeling. Jetzt mit ihr auf SR1. Oh.

0: Tolle Songs, mit denen wir richtig gute Momente oder Partys verbinden, wie zum Beispiel mit Hathaway, What is Love? Gleich für euch auf SR1, Fastboy sind dabei, Wave und DJ Goja. Schön in die Strandlounge, gleich mit Michiko auf SR1.
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2: Weitere Spuren nach versuchtem Drohnenangriff in Leipzig. Weitere Streiks bei der Saarbahn und das Wetter im Saarland. Weiter heiß und trocken. 17 Uhr. Nach dem versuchten Drohnenangriff am Flughafen Leipzig-Halle vor gut einer Woche gibt es neue Spuren. Vor dem Fund des mit Sprengstoff beladenen Flugkörpers soll es in der Nähe eine Explosion gegeben haben. Zeugen berichteten von einer Detonation in einem verlassenen Dorf. Für SR-Info Andreas Braun.
3: Das sächsische Landeskriminalamt rückte nach den Hinweisen in dem verlassenen Dorf an. Die Ermittler fanden tatsächlich auf einer Brachfläche neben einer Straße etwas, das ein Detonationsort sein könnte. Nach Informationen von WDR und NDR soll es sich um verbrannte Erde sowie kleine Metallfragmente handeln. Die Zeit hatte zuerst über die Explosion berichtet. Kriminalisten versuchen nun zu klären, was in dem verlassenen Dorf passiert ist. Ob die Täter möglicherweise vor dem misslungenen Angriff mit der Drohne auf dem Flughafen Beweismittel vernichtet haben könnten oder ob hier versehentlich eine zweite Sprengladung einer Drohne explodiert sein könnte. Die Untersuchungen der Bodenproben sollen noch laufen. Inzwischen soll den Ermittlern auch ein Video vorliegen, auf dem die mutmaßliche Explosion zu sehen ist.
2: Taiwan ist Ziel eines KI-gestützten Cyberangriffs geworden. Wie die Behörden des Inselstaates bestätigten, erfolgte dieser aus dem Ausland. Nach taiwanischen Angaben wurde der Angriff bereits im Juli entdeckt. In der Folge seien Gegenmaßnahmen eingeleitet worden. Welche Behörden betroffen waren und ob Daten gestohlen wurden, teilten die taiwanischen Behörden nicht mit. Erst gestern hatte die Financial Times über einen Hackerangriff mit KI-Agenten auf den Inselstaat berichtet. In Deutschland ist die Zahl der Kindeswohlgefährdungen zum vierten Mal in Folge auf einen neuen Höchststand gestiegen. Das geht aus Zahlen des Statistischen Bundesamtes hervor. Für SR-Info Ursula Mayer.
4: In Deutschland werden immer mehr Kinder und Jugendliche vernachlässigt oder misshandelt. Demnach war letztes Jahr das Wohl von rund 79.800 Kindern und Jugendlichen in Gefahr. Das war 10% mehr als im Jahr davor und ein weiterer Rekord. Nach Angaben der Statistiker war mehr als die Hälfte der betroffenen Kinder höchstens 8 Jahre alt, viele sogar deutlich jünger. Die meisten wuchsen bei ihren Eltern auf oder zumindest bei einem Elternteil. Und in den überwiegenden Fällen waren es auch die Mütter oder Väter, die ihre eigenen Kinder schlecht behandelten. Besonders häufig stellten die Behörden Vernachlässigungen fest und gingen auch Hinweisen auf psychische oder körperliche Misshandlungen sowie sexuelle Gewalt nach.
2: Nach den Hakenkreuz-Graffiti an der Montessori-Gemeinschaftsschule in Friedrichsthal sind 2 Tatverdächtige ermittelt worden. Nach Angaben der Polizei soll es sich um 2 18-Jährige handeln. Sie stammen aus dem Regionalverband Saarbrücken und aus dem Landkreis Bernkastel-Wittlich. Bei Durchsuchungen seien Beweismittel gefunden worden. Hinweise auf eine rechtsgerichtete Gesinnung habe es aber nicht gegeben. Die Montessori-Schule in Friedrichsthal ist im Frühjahr mehrmals hintereinander mit rassistischen Symbolen beschmiert worden. Bei der Saarbahn sind für morgen und übermorgen weitere Streiks der Lokführer angekündigt worden. Nach Angaben des Unternehmens sind die genauen Zeiten nicht bekannt. Das Ersatzkonzept mit 3 Zügen und Bussen entlang der Saarbahnstrecke bleibe bestehen. Die Lokführergewerkschaft GDL hatte bereits für heute zu Streiks aufgerufen. Diese waren um 7 Uhr am Morgen wieder beendet worden. Der Firmenlauf in Dillingen wird heute Abend 1 Stunde später beginnen als ursprünglich geplant. Nach Angaben der Veranstalter wird um 19 Uhr gestartet. Grund für die Entscheidung seien die hohen Temperaturen. Die Sicherheit und Gesundheit der Teilnehmer hätten Priorität. Deshalb würden auch zusätzliche Sprinkleranlagen für die Läufer aufgebaut. Die mehr als 5 Kilometer lange Strecke verläuft unter anderem über das Werksgelände der Dillinger Hütte und durch die Innenstadt. Deshalb gibt es verschiedene Straßensperrungen. Und das waren die Nachrichten mit Jonathan Janoschka. 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
1: Und das lässt sich kurz zusammenfassen. Heiß und sonnig bis 37 Grad. Es bleibt trocken und morgen sogar bis zu 39 Grad.
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1: Vorsicht A8 Saarlouis Richtung Pirmasens. Da liegen Reifenteile in Höhe Neunkirchen-Kohlhof. Dann die A1 Trier Richtung Saarbrücken zwischen Holz und Riegelsberg. Behinderungen durch einen liegen gebliebenen Lastwagen. Die rechte Spur ist gesperrt. A8 Saarlouis Richtung Pirmasens zwischen Limbach und Einöd. Behinderungen auch durch einen defekten LKW auf der rechten Spur. A620 Saarlouis Saarbrücken zwischen Völklingen und Saarbrücken in beiden Richtungen. Eine Dauerbaustelle. Hier staute sich auf 5 Kilometern. Macht einen Plus von 15 Minuten. In Lautskirchen sind die Bliesgaustraße und die Florianstraße gesperrt. Da ist die Feuerwehr im Einsatz. Und die neuesten Blitzer am Eingang Steinberg von Morscholz kommt, in Steinrausch in der Kurt-Schumacher-Allee und in Wiebelskirchen im Stauch wird auch geblitzt. 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
1: Bis 37 Grad heute, morgen dann nochmal bis 39 Grad. Also, und es sieht so aus, als sei das nicht der letzte heiße Sommer gewesen. Deshalb steht natürlich die Frage im Raum, was machen wir damit? Ne? Wie sind wir für die Hitze in der Zukunft aufgestellt? Kommunen kommen an ihre Grenzen mit dem Hitzeschutz. Daher überlegt sich jetzt der Bund einzuspringen, was da geplant ist. Ihr hört es gleich.
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0: Blauer Himmel, die Sonne scheint. Immer noch sehr schwül und heiß im Saarland. Bis 37 Grad. Und die Kommunen kommen an ihre Grenzen, was den Hitzeschutz angeht. Haben wir schon häufiger darüber berichtet, auch im SR-Info-Update. Daher gibt es jetzt die Idee, den Hitzeschutz zur Gemeinschaftssache zu machen. Bund, Länder und Kommunen sollen da zusammenarbeiten. In Berlin Isabel Karas. Wie ist denn das gerade geregelt?
1: Vereinfacht gesagt, von den Bundesländern soll der rechtliche und strategische Rahmen kommen. Wer also was tut, wenn hohe Temperaturen angekündigt werden. Vor Ort müssen die Maßnahmen dann aber von den Kommunen umgesetzt werden. Die legen zum Beispiel fest, wie möglichst viele Menschen schnell vor extremer Hitze gewarnt werden können, wer sich um die besonders gefährdeten Menschen kümmert, ob vielleicht die Rettungsdienste verstärkt werden müssen, wo Sonnensegel angebracht oder Trinkbrunnen aufgestellt werden und so weiter. Das Problem ist nur, wer für die Umsetzung zuständig ist, hat eben nicht automatisch auch das Geld dafür. Das ist zumindest die Kritik der Kommunen, dass sie da finanziell an ihre Grenzen kommen. Und der Bund kann bisher nur über Modellprojekte unterstützen.
0: Bundesumweltminister Schneider hat ja schon angekündigt, dass er den Hitzeschutz zur Gemeinschaftssache machen will. Das würde bedeuten, es gäbe mehr Geld vom Bund und Bund und Länder würden gemeinsam planen mit den Kommunen. Dafür allerdings muss das Grundgesetz geändert werden. Wie wahrscheinlich ist das denn?
1: Ja, das lässt sich momentan schwer sagen. Umweltminister Carsten Schneider von der SPD, der setzt sich zwar dafür ein und dass so eine Änderung geprüft werden soll, das steht sogar im Koalitionsvertrag von Union und SPD. Aber damit das was wird, braucht es eine Zweidrittelmehrheit im Bundestag. Das sind 420 von 630 Abgeordneten. Wenn Union und SPD nicht mit der AfD abstimmen wollen, dann brauchen sie sowohl die Grünen als auch die Linken. Die Grünen wären wohl dabei und die Linke will auch prüfen, ob sie zustimmen würde. Mit der will aber die Union nicht zusammenarbeiten. Und ob dann diese 420 Stimmen zusammenkommen würden, das ist unklar.
0: Im Herbst soll es auf jeden Fall angepackt werden. Im Saarland gab es übrigens in diesem Jahr schon rund 430 hitzebedingte Sterbefälle. Das sind mehr als in den vergangenen 5 Jahren zusammen.
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0: Der AfD-Bundestagsabgeordnete Maximilian Krah und ZDF-Moderator Jan Böhmermann werden wohl keine Freunde mehr. Der Streit zwischen den beiden weitet sich aus. Das Amtsgericht Chemnitz hat einen Haftbefehl gegen Krah erlassen. Aktuell ist dazu jetzt im SR-Info-Update die ganze Geschichte von Bianca Schwarz in Berlin. Da geht es ja um eine juristische Auseinandersetzung. Was ist denn da der Hintergrund?
1: Es geht um eine Folge vom Böhmermann-Podcast Fest und Flauschig. Da hat Böhmermann mal eine Hörerzuschrift vorgelesen und in dieser Hörerzuschrift hat drin gestanden, Krah hätte auf dem Oktoberfest 200 Flaschen Champagner bestellt. Und als dieser Podcast dann draußen war, ist Krah deswegen vor Gericht gegangen, weil er gesagt hat, hey, meine Persönlichkeitsrechte sind verletzt. Er meinte, so eine Bestellung, die könnte, Zitat, Großspurigkeit, Selbstdarstellung und ein starkes Geltungsbedürfnis demonstrieren. Und deswegen ist er vor Gericht. Krah hat dieses Verfahren verloren, weil Böhmermann in diesem Podcast immer wieder deutlich gemacht hat, dass er tatsächlich nur eine Hörerzuschrift vorliest.
0: Und wieso jetzt der Haftbefehl?
1: Naja, Maximilian Krah hat einen Teil von den Prozesskosten nicht bezahlt. Das sind aktuell knapp 300 Euro, die noch offen sind. Und da hat eine Gerichtssprecherin jetzt gesagt, ja, wir haben einen Haftbefehl ausgestellt deswegen und momentan müssen wir prüfen, ob der vollstreckt werden kann, weil Krah ist ja immun als Bundestagsabgeordneter. Das heißt, es müsste erst seine Immunität aufgehoben werden und dann könnte die Polizei den Haftbefehl vollstrecken.
0: Wie reagiert denn Krah selbst darauf?
1: Ja, wir haben hier im ARD-Hauptstadtstudio heute Morgen mit Krah gewhatsappt, der ist gerade in Urlaub und er hat gesagt, sein Anwalt würde den Vorgang gerade prüfen und weil er Böhmermann für einen Widerling halte, genauso hat er es geschrieben, würde er ohne Prüfung nichts zahlen.
0: Zu welchem Ergebnis sein Anwalt kommt, wir dürfen gespannt sein. 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

0: Und jetzt ist es 17.30 Uhr.
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0: Mit Julia Lehmann.
2: BSW Saarland schließt Unterstützung der AfD nicht aus. Nach Angaben der Vorsitzenden Schramm gibt es dazu noch keine endgültige Position. Hintergrund ist, dass das Bündnis Sarah Wagenknecht in Sachsen-Anhalt nach der Landtagswahl plant, unter bestimmten Umständen den Weg für einen AfD-Ministerpräsidenten zu ebnen. Neue Spuren nach versuchtem Drohnenangriff. Vor dem Fund des mit Sprengstoff beladenen Flugkörpers am Flughafen Leipzig-Halle vor gut einer Woche soll es in der Nähe eine Explosion gegeben haben. Die Ermittler versuchen zu klären, ob dort versehentlich eine zweite Drohne explodiert ist oder ob die Täter Beweismittel vernichten wollten. Cyberangriff auf staatliche Behörden in Taiwan. Welche Behörden davon betroffen waren und ob Daten gestohlen wurden, ist unklar. Offenbar wurde der Hackerangriff mithilfe von KI durchgeführt. Wer hinter dem Angriff steckt, ist ebenfalls noch nicht klar. Weitere Streikaufrufe bei der Saarbahn. Wie das Unternehmen mitteilt, will die Gewerkschaft Deutscher Lokomotivführer GDL morgen und am Samstag erneut streiken. Genaue Uhrzeiten stünden noch nicht fest. Und die Nachrichten auch auf srinfo.de.
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0: Das können wir relativ kurz machen. Heiß und sonnig bis 37 Grad. Morgen sogar noch ein Tickchen wärmer bis 39 Grad. Es bleibt trocken.
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0: A8 Salü Richtung Pirmasens. Zwischen Limbach und Einöd ist ein LKW auf der rechten Spur liegen geblieben. Gibt ein Plus von 10 Minuten hier. A620 Salü Saarbrücken. Zwischen Völklingen und Saarbrücken Stau an einer Dauerbaustelle auf 5 Kilometern. Hier ein Plus von 15 Minuten. Im Landkreis Neunkirchen die B420 zwischen Steinbach bei Ottweiler und Ottweiler gesperrt. Da ist die Feuerwehr im Einsatz. In Lautzkirchen auch die Feuerwehr im Einsatz. Da ist die Bliesgaustraße und die Florianstraße dicht. Dann in St. Arnual die Theodor-Heuss-Straße zwischen im Kasental und dem Weinbergweg. Auch in beiden Richtungen gesperrt, auch wegen eines Feuerwehreinsatzes. Die neuesten Blitzer am Eingang Steinberg von Morscholz kommt. Steinrausch in der Kurt-Schumacher-Allee wird geblitzt und in Wiebelskirchen im Stauch. 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
0: Jessica Werner hier. Man kann schon sagen, dass alle, die Photovoltaik auf dem Dach haben, schon ja, sich die Hände reiben. Also es war ein guter Sommer dafür, auf jeden Fall. Heute ist jetzt ein neuer Solarpark im Saarland dazugekommen. Der Solarpark auf der Halde Hirschbach in Duttweiler. Sprechen wir gleich drüber.
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0: Perfekter Song für das Wetter gerade. La Tortura, Shakira hier auf SR1. Ja, viel Sonne heißt allerdings nicht nur trockene Flüsse, sondern auch viel Strom, zumindest was Photovoltaikanlagen angeht. Auf dem ehemaligen Grubengelände der Halde Hirschbach in Saarbrücken-Dudweiler wird jetzt Sonnenstrom produziert. Die RAG hat zusammen mit Vertretern aus der Saarpolitik den neuen Solarpark eingeweiht. Laszlo Mura aus der SR Wirtschaftsredaktion. Es ist tatsächlich einer der größeren im Saarland.
1: Die Anlage ist echt groß. Ich nenne einfach mal ein paar Zahlen. 19.000 einzelne Solarmodule auf einer Fläche von 11 Fußballfeldern. Es wird so viel Strom produziert, dass ungefähr 3.400 Haushalte damit versorgt werden könnten. Die RAG will damit einen Teil des eigenen Strombedarfs decken. Und dazu hat mir der Vorstandsvorsitzende Michael Kalthoff Folgendes gesagt.
2: Ja, die RAG hat sich vorgenommen, was den Stromverbrauch anbelangt, CO2-neutral zu sein. Das heißt, wir werden den Strom für den Betrieb unserer eigenen Anlagen nutzen. Da die Anlage jetzt entsprechend nicht bei uns am Standort ist und wir den Strom direkt nutzen können, wird er bei uns im Bilanzkreis eingespeist und am Ende dient er dazu, da die Pumpen für unsere Grubenwasserhaltung im Saarland zu betreiben.
1: Das Ganze hat am Ende 7,3 Millionen Euro gekostet.
0: Der Strom wird also eingespeist, haben wir gehört. Jetzt gibt es doch das Problem, dass nicht immer so viel Strom gebraucht wird, wie an sonnigen Tagen produziert wird. Kann der Strom dann auch gespeichert werden?
1: Grundsätzlich denkt die RAG auch über Energiespeicher nach. Zum Beispiel wird aktuell an der Halde Duhamel in Ennsdorf ein ähnliches Projekt in Angriff genommen. Dort könnten laut Kalthoff dann auch Energiespeicher eine Rolle spielen, weil dort der Strom direkt von der RAG genutzt werden könnte. Heißt einfach gesagt, tagsüber den Strom speichern und dann abrufen, wenn nicht so viel oder kein Strom produziert wird, also bei Nacht oder schlechtem Wetter. Hier auf der Halde Hirschbach haben Energiespeicher aber keine Rolle gespielt, weil die RAG dort nichts in der Nähe hat, wofür sie den Strom direkt verwenden würde. Deswegen wird er ins Netz eingespeist.
0: Der Solarpark auf der Halde Hirschbach steht. Heute wurde er eingeweiht, aber ein paar Wege müssen noch angelegt werden, heißt es.
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0: 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Ja, extra Zahlen fürs Handgepäck, vor allem bei Billigfluglinien. Das ist ganz schön ärgerlich. Der Bundesverband der Verbraucherzentralen hatte deshalb geklagt. Vor kurzem hat das Oberlandesgericht Hamm darüber entschieden. Zu den Hintergründen SR-Inforeporter Björn Hendrik Otte.
1: Viele Airlines sagen, man darf nur eine Tasche kostenlos mitnehmen und nicht etwa auch zwei kleine. Für die zweite Tasche muss ich dann zahlen. Das findet die Verbraucherzentrale diskriminierend. Sie hat daher gegen Vueling geklagt. Das ist eine spanische Billig-Airline. Mit ihr fliegen von vielen deutschen Flughäfen Urlauber nach Spanien. Auch Vueling erlaubt bisher nur eine Tasche, wie viele andere Airlines auch. Und da sagen die Verbraucherschützer jetzt, es macht doch keinen Unterschied, ob ich eine, zwei oder drei Taschen mitnehme, solange sie zusammen die Maße einhalten und unter den Vordersitz passen.
0: Und da haben die Richter am Oberlandesgericht Hamm der Verbraucherzentrale Recht gegeben.
1: Laut dem Urteil muss mir eine Airline also auch zwei oder mehr Taschen in der Kabine erlauben, solange diese beiden Taschen zusammen eben die angegebenen Maße einhalten. Größeres Handgepäck muss ich aber bezahlen. Daran ändert auch das Urteil nichts. Und auch für einen Koffer, den ich am Check-in aufgebe, muss ich weiterhin extra bezahlen.
0: Wie teuer so Extra-Gepäck ist, das hängt stark von der Airline, der Strecke und auch dem Buchungszeitpunkt ab. Generell kann man aber schon sagen, dass es sehr viel günstiger ist, den Koffer online zu buchen als direkt am Flughafen. Das SR-Info-Update für euren Feierabend. Schönen Abend euch.

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Ihr Autofahrer, Vorsicht, A623 Friedrichsthal Richtung Saarbrücken. Da hat es einen Unfall gegeben zwischen Sulzbach und Dudweiler. Aktuell die Unfallstelle noch ungesichert. Kommt gut an mit SH1. Ich bin Jessica Werner und gleich Naina singt für euch da. Macht's gut.

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2: Mehrere Brände im Saarland. BSW-Landesverband schließt AfD-Unterstützung nicht aus. Und das Wetter in der Nacht sternenklar. Tiefstwerte bis 12 Grad. 18 Uhr. Aus dem Saarland werden seit dem Nachmittag gleich mehrere Brände gemeldet. Besonders groß ist das Feuer in Ottweiler. Für die Region gibt es eine amtliche Gefahreninformation. Menschen sollen wegen starker Rauchentwicklung Türen und Fenster geschlossen halten. Die Behörden riefen außerdem dazu auf, das Waldgebiet Wingerzweier umgehend zu verlassen und das Gebiet entlang der B420 bis Wetschhauser Hof weiträumig zu umfahren. In Blieskastel brannte am Nachmittag eine Kfz-Werkstatt. Dort ist das Feuer inzwischen unter Kontrolle. Außerdem wurde Feuer in einer Gartenlaube am Saarbrücker Winterberg gemeldet. Der saarländische Landesverband des Bündnis Sarah Wagenknecht schließt nicht aus, nach der Landtagswahl die AfD zu unterstützen. Man habe dazu noch keine finale Position, teilte die Vorsitzende Schramm auf SR-Anfrage mit. SR-Reporter Marco Karp.
3: Hintergrund ist, dass das Bündnis Sarah Wagenknecht in Sachsen-Anhalt nach der Landtagswahl plant, unter bestimmten Umständen den Weg für einen AfD-Ministerpräsidenten zu ebnen. Der Landesverband der AfD gilt dort als gesichert rechtsextrem. Die Position der Bundespartei unterstützt der Landesverband Saar. Ziel des BSW sei ein Regierungswechsel in den Bundesländern sowie im Bund. Dafür sei laut dem Landesverband auch tolerierbar, dass ein AfD-Politiker an die Macht komme. Bei inhaltlichen Überschneidungen müsse man auch mit der AfD zusammenarbeiten können, sagte die Landesvorsitzende Schramm.
2: Nach dem versuchten Drohnenanschlag am Flughafen Leipzig-Halle vor gut einer Woche gibt es neue Spuren. Vor dem Fund des mit Sprengstoff beladenen Flugkörpers soll es in der Nähe eine Explosion gegeben haben. Zeugen berichteten von einer Detonation in einem verlassenen Dorf. Vor Ort fand die Polizei auf einer Brachfläche einen möglichen Explosionsort. Nach Informationen von WDR und NDR wurden unter anderem kleine Metallfragmente und verbrannte Erde gefunden. Noch ist unklar, was dort genau geschehen sein könnte. Am Wochenende könnten sich wieder tausende Migranten auf den Weg zur spanischen Exklave Ceuta in Nordafrika machen. Entsprechende Aufrufe kursieren bereits im Internet. Die EU-Organisationen beobachten die Situation genau, hieß es heute in Brüssel. Thomas Spickhofen für SR Info.
4: Ein Team von EU-Innenkommissar Magnus Brunner ist vor Ort, gemeinsam mit Vertretern der Grenzschutzagentur Frontex, der Europäischen Polizeibehörde Europol und Migrationsexperten. Auf die Frage, ob man in Brüssel jetzt schon wieder eine verstärkte Bewegung von Marokko in Richtung Spanien feststellt, will man sich zurzeit nicht festlegen. Marokkanische Behörden hatten vor erneuten falschen Aufrufen gewarnt. Diese Aufrufe in den sozialen Medien werden nun von den großen Plattformen wie TikTok, Facebook und Instagram strenger kontrolliert. Falls es sich um Falschmeldungen handelt, werden sie gekennzeichnet oder entfernt, heißt es heute in Brüssel. Grundlage dafür ist der Digital Services Act, kurz DSA, der EU, der den Plattformen eine Mitverantwortung für die Inhalte gibt, die sie verbreiten.
2: Spanien könne zudem finanzielle Unterstützung aus dem EU-Haushalt bekommen. Bei der Sparkasse Saarbrücken hat es eine Datenschutzpanne gegeben. Wie die Sparkasse in einer Pressemitteilung bestätigte, hat ein externer Reinigungsdienst in der Filiale Eschberg sensible Daten fälschlicherweise mit dem regulären Hausmüll entsorgt. Man könne nicht ausschließen, dass die Daten von Dritten gelesen wurden. Die Sparkasse war nach eigenen Angaben von einer Anwohnerin auf die Panne aufmerksam gemacht worden. Insgesamt gehe es um rund 300 Vorgänge binnen 10 Tagen. Man versuche jetzt zusammen mit einem IT-Dienstleister die betroffenen Kunden herauszufinden und zu informieren. Und das waren die Nachrichten mit Daniel Magar. 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
1: 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Uff, heiß, heißer Saarland, auch heute Abend noch. Also schnappt euch ein kühles Getränk und ab in den Schatten mit euch. Viel Abendsonne ist noch drin, in der Nacht kühlt's runter auf 12 Grad, trocken und sternklar. Morgen satte 39 Grad, das trockene, heiße Sommerwetter geht also weiter.
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1: Vorsicht auf der A623, Friedrichsthal Richtung Saarbrücken. Zwischen Sulzbach und Saarbrücken-Duttweiler hier Gefahr durch eine ungesicherte Unfallstelle. Landkreis Neunkirchen, die B420, ist zwischen Steinbach bei Ottweiler und Ottweiler wegen eines Feuerwehreinsatzes gesperrt. Das Gebiet weiträumig umfahren. Landkreis Saarlouis in Dillingen in der Innenstadt. Hier Behinderungen durch eine Laufsportveranstaltung bis 21 Uhr heute Abend. Regionalverband Saarbrücken in St. Anuel ist die Theodor-Heuss-Straße zwischen im Kasental und dem Weinbergweg wegen eines Feuerwehreinsatzes in beiden Richtungen gesperrt. Die neuesten Blitzer am Ortsausgang von Kirkel in Richtung Rohrbach, am Ortseingang von Steinberg von Morscholz kommend und in Steinrausch in der Kurt-Schumacher-Allee. 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
1: Klein, grün, einfach süß und richtig kultig, das sind die SR1er Lodris. Und mit eurer Schulklasse gewinnt ihr einen für euer nächstes Schuljahr und natürlich für die gesamte Klasse, vielleicht auch für die Lehrer. Nach 3 Songs geht's zu einer Gewinnerklasse. Naina Singh ist hier im Studio. Habt einen schönen Abend.
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schätzt. Wir feiern die guten Zeiten mit Vincent Weiss und Johannes Oerding heute Abend. Vielleicht habt ihr auch gerade Sommerfest oder irgendeine nette Feier. Genießt es. So schön die Sonne auf dem Pelz scheinen lassen und ein kühles Getränk in der Hand. Boy Loco jetzt mit Closer auf SR1.

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1: One Republic zusammen mit Kygo und Paradise hier heute Abend. Bruce Springsteen, den hören wir in der nächsten halben Stunde. Und jetzt gibt's was, das kennt ihr alle. Mückenstiche. Ich war letztens am See, ja, da haben mich so viele Mücken gestochen, ich dachte, ich krieg echt eine Krise. Aber jetzt kommt Stitches und zwar nur aus dem Radio, also ganz ohne Stiche. Von Shawn Mendes mit seinem Song Stitches gibt's gleich nach halb. Der macht den Anfang. Das ist die beste Musik für Saarland. Für euren Feierabend.
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1: In Limbach 34 Grad, in Burbach auch 34. Das trockene Sonnenhitze-Sommerwetter setzt sich auch morgen weiter durch. Bei satten 39 Grad, Sonne von früh bis spät, weiter auch kein Regen in Sicht. Also gönnt euch eine Portion Schatten morgen, so lange wie möglich.
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1: Landkreis Neunkirchen. Die B420 ist zwischen Steinbach und Ottweiler und ja, Ottweiler wegen eines Feuerwehreinsatzes gesperrt aktuell. Gebiet bitte weiträumig umfahren, da ist ein Großbrand. Landkreis Saarlouis in Dillingen in der Innenstadt. Hier Behinderungen durch eine Laufsportveranstaltung bis ca. 21 Uhr. Regionalverband Saarbrücken. In St. Anual ist die Theodor-Heuss-Straße zwischen im Kasental und dem Weinbergweg wegen eines Feuerwehreinsatzes in beiden Richtungen gesperrt. Die neuesten Blitzer am Ortseingang von Steinberg, von Morschholz kommend, am Ortsausgang von Kürkel in Richtung Rohrbach und in Völklingen in der Hohenzollernstraße. Habt ihr noch was? 0800 700 8000 und alles rund um den Verkehr lest und hört ihr bei SR1 in der ARD Sounds App.
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1: Ja, es piekst jetzt so ein bisschen, aber nur Shawn Mendes, ja, ganz ohne, dass ihr irgendwie Insektengel draufschmieren müsst. Der kommt jetzt mit Stitches hier heute Abend ums Eck. Naina Singh ist für euch da. Hallo.
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0: Das ist so krass, die Stimme von Mystici, ja, ist total tief. Und wenn er singt, dann klingt das ganz anders. Sometimes I Love You, die ganz frische Single von ihm hier heute Abend in After Work. Und es gibt ja auch so Dinge, die sind nicht ganz so einfach zu handeln im Alltag, nämlich Smartphones. Kenne ich auch immer mal wieder, ne? Wenn man sich dann verdrückt, dann kommt man aus dem Suchlauf nicht mehr raus und denkt sich, oh, um Gottes Willen, was soll denn das jetzt? Es gibt aber auch die sogenannten Smartphone-Senioren. Um die geht's jetzt.
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2: Die Smartphone-Hülle verrät ja das Alter des Besitzers, denn wer keine Klapp-Handy-Hülle hat, ist unter 60. Ältere Smartphone-User wissen oft nicht, dass man ein Handy lautlos stellen kann, zum Beispiel im Zug. Auch WhatsApp wird nur laut genutzt. Und wenn du mit den Großeltern chattest, erkennst du sofort die Rechtschreibkorrektur.
3: Heute bekommen wir eine neue Fensterscheide. Nein, ich meinte Scheide. Verdammt, entschuldige, Scheide.
2: Und schließlich entdecken die Smartphone-Senioren dann noch die Emojis für sich und schreiben dir sowas wie:
3: Guten Morgen, Sonnen-Emoji, Kaffee-Emoji und Hundehaufen.
2: Und beim nächsten Gespräch kannst du dann klarstellen: Nein, Oma, das braune Gekringelte ist keine Zimtschnecke.
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0: Shannon mit Whisper. Gleich singt der Ray Dalton für euch die ganz neue Single Blood Running. 21 Pilots auch mit am Start und Katy Perry, die hat ordentlich Power, wenn ihr vielleicht noch am Workout seid, ne? Heute Abend schwitzen tun wir ja so oder so. Also Sport, let's go! Die ganz neue Single Watch It Burn hier auf SR1 gibt's gleich.
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Yup. Die 21 Pilots mit Stressed Out hier heute Abend. Macht euch einen entspannten Abend jetzt mit Ray Dalton und Blood Running hier in Afterwork auf SR1. Lelia.

0: Ray Dalton hier auf SR1.
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2: Größerer Waldbrand in Ottweiler, neue Spuren nach versuchtem Drohnenangriff in Leipzig und das Wetter in der Nacht sternenklar, Tiefstwerte bis 12 Grad. 19 Uhr. In Ottweiler steht seit dem Nachmittag ein größeres Waldstück in Flammen. Die Feuerwehr schätzt die brennende Fläche auf rund 10 Hektar. Mittlerweile sind weit mehr als 100 Feuerwehrleute aus den Landkreisen Neunkirchen und St. Wendel im Einsatz. Die integrierte Leitstelle des Saarlandes rief die Menschen in Ottweiler auf, wegen der starken Rauchentwicklung Türen und Fenster geschlossen zu halten. Das Waldgebiet Wingerzweier soll umgehend geräumt und die B420 bis Wetschhauser Hof weiträumig umfahren werden. Wegen des Brandes mussten ein Campingplatz und eine Gaststätte evakuiert werden. Vor dem Fund der Sprengstoffdrohne am Flughafen Leipzig-Halle soll es in der Nähe eine Explosion gegeben haben. Zeugen berichteten von einer Detonation. Andreas Braun für SR Info.
3: Das sächsische Landeskriminalamt rückte nach den Hinweisen in dem verlassenen Dorf an. Die Ermittler fanden tatsächlich auf einer Brachfläche neben einer Straße etwas, das ein Detonationsort sein könnte. Nach Informationen von WDR und NDR soll es sich um verbrannte Erde sowie kleine Metallfragmente handeln. Die Zeit hatte zuerst über die Explosion berichtet. Kriminalisten versuchen nun zu klären, was in dem verlassenen Dorf passiert ist. Ob die Täter möglicherweise vor dem misslungenen Angriff mit der Drohne auf dem Flughafen Beweismittel vernichtet haben könnten oder ob hier versehentlich eine zweite Sprengladung einer Drohne explodiert sein könnte. Die Untersuchungen der Bodenproben sollen noch laufen. Inzwischen soll den Ermittlern auch ein Video vorliegen, auf dem die mutmaßliche Explosion zu sehen ist.
2: Israel hat nach eigenen Angaben erneut einen Hamas-Kommandanten im Gazastreifen getötet. Dieser soll Angriffe auf israelische Soldaten vorbereitet haben. Israelische Medien berichten, das ist bereits der zweite derartige Angriff im Gazastreifen innerhalb weniger Tage gewesen sei. Das wäre ein Verstoß gegen den aktuellen Friedensplan für Gaza, der unter anderem ein Ende dieser gezielten Angriffe vorsieht. Die Arbeitskammer des Saarlandes fordert mehr Mitbestimmung von Betriebs- und Personalräten. Bei der Vorstellung des neuen Betriebsbarometers der Kammer hieß es, Betriebs- und Personalräte dürften nicht erst beteiligt werden, wenn die wesentlichen Entscheidungen schon getroffen seien. SR-Reporter Lars Ohlinger.
4: Für das Betriebsbarometer befragt die Arbeitskammer im Saarland alle 3 Jahre Personal- und Betriebsräte. Insgesamt seien diese immer noch recht zufrieden, was die Zusammenarbeit mit den Geschäftsführungen betrifft. In der neuesten Erhebung zeigen die Daten nach Angaben der Kammer aber, dass die Arbeitnehmervertretungen bei grundlegenden Entscheidungsprozessen eher schlecht eingebunden seien. Das sei gerade in den Umbruchzeiten der Industrie aber wichtig, zum Beispiel bei Entscheidungen über die Verlagerung von Produktion ins Ausland. Die Arbeitskammer fordert deswegen erneut eine Reform des Betriebsverfassungsrechts und von der Landesregierung, dass sich diese wieder im Bundesrat dafür einsetze.
2: Die Tierschutzorganisation PETA hat gefordert, die am Samstag in Saarbrücken-Güdingen geplanten Galopprennen wegen der Hitze abzusagen. In einer Erklärung heißt es, die Hitze könne bei den Pferden zu massiven Kreislaufbelastungen, einem Hitzschlag und somit auch zum Tod führen. Die Tiere überhitzten bis zu 10-mal schneller als Menschen. Andere Veranstalter hatten ihre Rennen für dieses Wochenende hitzebedingt abgesagt. In Saarbrücken hieß es dagegen, man habe ein Beregnungssystem mit eigenem Brunnen. Und das waren die Nachrichten mit Daniel Magar. 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
0: Wetter. Sonnig, heiß und trocken aktuell noch. Die Nacht verläuft dann sternklar bei 12 Grad. Morgen bis zu 39 Grad. Das Line-Outfit führen wir ganz lässig aus. Regen ist leider keine Ansicht und auch nur so ganz, ganz dünne Schleierwolken mit dabei.
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0: Vorsicht auf der A1 Saarbrücken Richtung Trier zwischen Tholey und Tholey-Hasborn. Hier in beiden Richtungen Gefahr durch ein Tier auf der Fahrbahn. Landkreis Neunkirchen, DB 420, ist zwischen Steinbach bei Ottweiler und Ottweiler wegen eines Großbrandes und eines Feuerwehreinsatzes gesperrt. Das Gebiet bitte weiträumig umfahren. Landkreis Saarlouis in Dillingen in der Innenstadt, hier Behinderungen durch eine Laufsportveranstaltung bis 21 Uhr heute Abend. Geblitzt werdet ihr in Völklingen in der Hohenzollernstraße, am Ortsausgang Kirkel in Richtung Rohrbach und am Ortseingang von Steinberg von Morscholz kommend. 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
0: Mit Naina Singh und jetzt mit Dermot Kennedy. Funeral. Schönen Abend.
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0: Elton John und Dua Lipa, ein echtes Dreamteam. Die beiden gibt's jetzt gleich hier auf SR1 mit Cold Heart im Pnau Remix. Menschen an seiner Seite zu haben, die immer da sind, die nachts um 3 Uhr rumkommen, wenn man verheult mit einem großen Eisbecher auf dem Sofa sitzt und die Taschentücher in der Hand hat, weil man einfach Liebeskummer hat, um zu trösten. Das sind wahre beste Freunde. Wir haben euch mal gefragt, was eure längste Freundschaft ist. Thorsten aus Riegelsberg ist auf jeden Fall ein Superfan von Susi. Auf die ist nämlich immer seit Jahrzehnten Verlass, einer seiner engsten Freundinnen.
1: Meine beste Freundin Susi und ich, wir haben in diesem August 41 Jahre Freundschaft. Boah. Wir haben angefangen bei der Schlossbrauerei in der Ausbildung und sind heute sogar noch gegenseitig Paten unserer Kinder. Ja, und heute hat sie Geburtstag, also alles Liebe und Gute zum Geburtstag, liebe Susi, und weiterhin eine gute Freundschaft.
0: Goldig. Bei Patrick aus Wiebelskirchen ist die längste Freundschaft quasi vererbt worden.
2: Also bei mir ist die längste Freundschaft mit meinem besten Freund. Und dort ist es schon Generationen. Also dem sein Opa und mein Opa waren beste Freunde. Mein Papa und sein Papa waren beste Freunde. Und wir sind halt beste Freunde. Sind da jeweils von den Kindern Pate-Onkel. Also, das funktioniert.
0: Ja, auf die nächsten Jahre, würde ich sagen. Und auf die Freundschaft jetzt. Ruft doch einfach mal eure Herzensmenschen an und sagt mal wieder Hallo. Also, ich habe eine Freundin, mit der bin ich auch seit 20 Jahren befreundet. Und ich liebe die sehr.

0: Repeated. Martin Garrix und Ed Sheeran hier heute Abend in Afterwork. Heftige Bilder sind das, die uns seit heute Nachmittag aus der Nähe von Ottweiler erreichen. Dort brennt seit heute ein Waldstück auf einer Fläche von mehr als 10 Hektar. Könnt ihr euch etwa so vorstellen wie 14 oder 15 Fußballfelder. Die Feuerwehr ist mit mehr als 100 Leuten vor Ort, um den Waldbrand unter Kontrolle zu kriegen. Wir haben dort mal nachgehört für euch. Die Feuerwehr ist aktuell vorsichtig optimistisch, dass das auch gelingt. In einer guten Viertelstunde hört ihr die Details von unserem Reporter hier auf SR1. Wir bleiben dran und beobachten die heikle Lage. Die Feuerwehr sagt auch, wenn ihr in der Nähe seid und zum Beispiel dort wohnt, wegen der starken Rauchentwicklung vorsorglich Fenster und Türen geschlossen halten.
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0: 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Fettes Brot, die können sich nicht so ganz entscheiden. Jein, hören wir in der nächsten halben Stunde. Und Michael Schulte vorher mit Lovesick. Das ist die beste Musik für euren Feierabend und die beste Musik für Saarland natürlich auch. Habt einen schönen Abend mit uns.
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0: In Riegelsberg aktuell 32 Grad, in Fischbach auch 32. Ohne Eiswürfel geht morgen einfach gar nichts, würde ich mal so sagen. Sonne, harmlose Schleierwolken und satte 39 Grad erwarten uns. Auf Regen warten wir vergebens, leider.
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0: Vorsicht auf der A1, Saarbrücken Richtung Trier zwischen Tholey und Tholey-Hasborn. In beiden Richtungen hier Gefahr durch ein Tier auf der Fahrbahn. Landkreis Neunkirchen, die B420 ist zwischen Steinbach bei Ottweiler und Ottweiler. Wegen eines Feuerwehreinsatzes gesperrt. Da gibt es einen Großbrand. Wenn ihr könnt, dann bitte umfahrt das Gebiet weiträumig. Und Anwohner werden auch gebeten, Fenster und Türen geschlossen zu halten. Landkreis Saarlouis in Dillingen in der Innenstadt. Hier Behinderungen durch eine Laufsportveranstaltung bis 21 Uhr. Geblitzt werdet ihr heute Abend in Völklingen in der Hohenzollernstraße, am Ortsausgang von Kirkel in Richtung Rohrbach und am Ortseingang von Steinberg von Morscholz aus Kommenz. 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
0: In Ottweiler brennt seit heute Nachmittag ein größeres Waldstück. Die Feuerwehr ist mit 100 Leuten vor Ort, um den Brand unter Kontrolle zu kriegen. Alle Infos dazu hört ihr nach zwei Songs hier bei uns. Naina singt es für euch da. Hallo.
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0: Ihr hört Afterwork am Donnerstagabend. Ihr habt es gerade schon gehört, bei uns bei Ottweiler gibt es aktuell einen größeren Waldbrand. Seit kurz nach 4 heute Nachmittag ist die Feuerwehr dort mit rund 100 Einsatzkräften vor Ort. SR-Reporter René Henken, du konntest mit der Feuerwehr sprechen. Wie ist denn der aktuelle Stand?
1: Ja, die Feuerwehr, die ist jetzt seit mehreren Stunden schon vor Ort und das sind die Einsatzkräfte aus dem ganzen Landkreis Neunkirchen und aus dem Landkreis St. Wendel. Der Waldbrand ist zwischen Ottweiler und Steinbach bei Ottweiler entlang der B420, sagt Christopher Benkert von der Feuerwehr.
2: Aktuell hat sich der Brand in einem ausgedehnten Waldstück auf rund 10 Hektar Fläche ausgedehnt. Wir bekämpfen hier vor allem einen Brand am Waldboden, der dort sich ausgebreitet hat. Wir versuchen nun, das Übergreifen auf weitere Teile des Waldes zu verhindern.
1: Ja, und eben meinte er auch am Telefon zu mir, dass Ihnen das im Moment gelingt, also dass sich der Brand nicht weiter ausweitet. Und er ist auch optimistisch, dass Ihnen das dann heute Abend auch so weiter gelingt.
0: Okay, und es ist ja auch eine Gefahrenmeldung für die Menschen rund um Ottweiler raus. Weiß man schon, wie lange die bleibt?
1: Das kann man so noch nicht sagen. Christopher Benkert meint, dass die Warnung wahrscheinlich schon noch mehrere Stunden bleibt, solange auch der Einsatz dauert, dass eben die Fenster und Türen dann geschlossen bleiben sollen. Das ist halt wegen der starken Rauchentwicklung, weil es da ja brennt und so kommt es ja auch zu der Geruchsbelästigung.
0: Mhm. Und besteht denn aktuell Gefahr für die Menschen?
1: Laut der Feuerwehr im Moment nicht, aber vorsorglich wurden Bereiche in der Nähe des Waldes ja evakuiert.
2: In der Nähe des Brandgebietes befindet sich ein Campingplatz sowie eine Gaststätte. Vorsorglich mussten diese geräumt werden. Ebenso ist die Bundesstraße B420 für den Verkehr gesperrt.
1: Ja, deswegen sollen auch die Autofahrer in dem Gebiet das Ganze weiträumig umfahren, vor allem auch, um den Einsatzkräften da nicht noch im Weg zu stehen oder die zu behindern. Christopher Benkert hat mir nämlich eben schon gesagt, dass der Einsatz wirklich viel von ihnen abverlangt und vor allem auch, weil es ja so heiß und trocken ist.
0: Aktuelle Infos zum Waldbrand in der Nähe von Ottweiler. Wir haben das den Abend über in unseren Nachrichten im Blick für euch. Aktuelle Infos liefern wir euch auch natürlich morgen früh in der SR1 Morning Show.
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1: Cruel Summer, den Song von Taylor Swift, den kennen wir, war ja ein Riesenohrwurm und hat auch auf TikTok und überhaupt in Social Media getrendet. Und jetzt haben Sleep Theory was Rockiges draus gemacht. Das ist so cool. Cruel Summer von Sleep Theory gibt's gleich hier auf SR1.
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1: mit Daniel Magar.
2: Größerer Waldbrand in Ottweiler. BSW-Landesverband schließt Zusammenarbeit mit der AfD nicht aus. Und das Wetter: in der Nacht sternenklar, Tiefstwerte bis 12 Grad. 20 Uhr. In Ottweiler steht seit dem Nachmittag ein größeres Waldstück in Flammen. Mittlerweile sind weit mehr als 100 Feuerwehrleute im Einsatz. Der Sprecher der Neunkircher Feuerwehr Benkert sagte dem SR am Abend:
3: Aktuell bekämpfen wir mit Einsatzkräften aus dem gesamten Landkreis Neunkirchen sowie auch aus dem benachbarten Landkreis St. Wendel einen ausgedehnten Waldbrand zwischen Ottweiler und Steinbach bei Ottweiler entlang der Bundesstraße B420. Das Feuer hat sich dort auf eine Fläche von rund 10 Hektar im Wald ausgebreitet. Wir versuchen aktuell, die Ausbreitung zu stoppen und den Brand zu bekämpfen. Wir bekämpfen hier vor allem einen Brand am Waldboden, der dort sich ausgebreitet hat. Wir versuchen nun, das Übergreifen auf weitere Teile des Waldes zu verhindern.
2: Die integrierte Leitstelle des Saarlandes rief die Menschen in Ottweiler auf, wegen der starken Rauchentwicklung Türen und Fenster geschlossen zu halten. Das Waldgebiet Wingerzweier soll umgehend geräumt und die B420 bis Wetschhauser Hof weiträumig umfahren werden. Wegen des Brandes mussten ein Campingplatz und eine Gaststätte evakuiert werden. Der saarländische Landesverband des Bündnis Sarah Wagenknecht schließt nicht aus, nach der Landtagswahl die AfD zu unterstützen. Die BSW-Landesvorsitzende Schramm erklärte, man habe dazu noch keine finale Position. Der Landesverband Saar unterstütze aber die Position der Bundespartei. Ziel des BSW sei ein Regierungswechsel in den Bundesländern sowie im Bund. Dafür sei laut dem Landesverband auch tolerierbar, dass ein AfD-Politiker an die Macht komme. Schramm meinte, bei inhaltlichen Überschneidungen müsse man auch mit der AfD zusammenarbeiten können. Die Arbeitskammer des Saarlandes fordert mehr Mitbestimmung von Betriebs- und Personalräten. Bei der Vorstellung des neuen Betriebsbarometers der Kammer hieß es, Betriebs- und Personalräte dürften nicht erst beteiligt werden, wenn die wesentlichen Entscheidungen schon getroffen seien. Bei grundlegenden Entscheidungen seien sie eher schlecht eingebunden. Für das Barometer waren rund 150 Arbeitnehmervertreter aus dem Saarland befragt worden. Die Arbeitskammer forderte weitere Maßnahmen zur Stärkung der Mitbestimmung. Wegen des Rekordniedrigwassers der Donau hat Rumänien begonnen, seinen letzten noch laufenden Atomreaktor abzuschalten. Wie der staatliche Betreiber Nuclear Electrica mitteilte, ist der Prozess zur Trennung des Reaktors vom Netz eingeleitet worden. Wegen der anhaltenden Dürre musste bereits Ende Juli der erste der beiden Blöcke am Standort Tschernavoda an der Donau vom Netz genommen werden. Die beiden Reaktoren decken zusammen ein Fünftel des rumänischen Strombedarfs ab. Und das waren die Nachrichten mit Daniel Magar. 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
1: Später funkeln die Sterne um die Wette. Der Himmel bleibt klar. Nur so ganz dünne Schleierwolken ziehen hier und da mal durch bei 12 Grad. Morgen Sonne, dünne Schleierwolken und trocken. Es wird richtig heiß mit 39 Grad. Für die Tiere ist es umso anstrengender. Also sorgt dafür, dass die es schön kühl haben. Vielleicht auch mit einer Kühlmatte.
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1: Landkreis Neunkirchen, ihr habt es in den Nachrichten gehört, die B420 ist zwischen Steinbach bei Ottweiler und Ottweiler wegen eines Feuerwehreinsatzes gesperrt. Das Gebiet bitte weiträumig umfahren. Hier ist ein Großbrand. Anwohner werden gebeten, vorsorglich Fenster und Türen geschlossen zu halten. Landkreis Saarlouis in Dillingen in der Innenstadt. Hier Behinderungen durch eine Laufsportveranstaltung bis 21 Uhr heute Abend. Aktuelle Blitzer auf der A6 Mannheim Richtung Saarbrücken in Höhe der Grumbach Talbrücke, in Dillingen in der Paulinenstraße und in Völklingen in der Hohenzollernstraße. Alles zum Verkehr lest und hört ihr bei SR1 in der ARD Sounds App. Kommt gut an.
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1: The Bowser, die sind gerade richtig angesagt mit ihrem Song. Beim Schwenken mit Grooven machen wir zusammen in gut 10 Minuten. Naina singt es hier für euch im Studio. Kommt gut durch den Donnerstagabend.
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0: Tom Petty. Learning to Fly, ein echter Klassiker. Hier auf SH1 und mega Erfolg für die Bowser aktuell mit diesem Song hier. Gehen sie gerade richtig steil. Magnetic heißt der Track und noch ein paar weitere coole Songs haben sie in der Pipeline für uns. The Bowser ist das Songschreiben nämlich produktiv und sehr, sehr wichtig. Und es ist auch ganz gechillt wie Urlaub, sagt Sänger Philipp.
1: Vor ein paar Monaten haben wir einige gute Songs in meiner Sommerhütte gemacht. Magnetic zum Beispiel am ersten Tag. Ging ja dann ziemlich ab. Der Song ist ja auch der Grund, warum wir jetzt so rumkommen und für die Tour. Und es gibt noch weitere echt gute Songs, die gibt's dann auch live.
0: Im Oktober live zu sehen, 27. in Köln und 28. in Berlin. Es wird auf jeden Fall eine Party. Geht jetzt schon los hier in Afterwork. Das sind sie, The Bowser mit Magnetic. Mit Grooven heute Abend.

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1: Da lacht er, der Usher, am Ende. Und es ist so warm, alles klebt ja gefühlt am Körper. Dann lasst uns doch mal so ein bisschen undressen, ausziehen. Undressed Sombra gibt's gleich nach halb. Und in der nächsten halben Stunde feiern wir auch einfach unser Zuhause, vielleicht mit einem kühlen Ventilator oder einer Klimaanlage drin, mit Adel Tawil. Den hören wir auch gleich.
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1: In Riegelsberg 32 Grad, in Fischbach auch 32. Ohne Eiswürfel geht morgen definitiv nichts. Kühlt so ein bisschen für kurze Zeit. Sonne, harmlose Schleierwolken und satte 39 Grad. Auf Regen warten wir morgen leider immer noch vergebens.
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1: Landkreis Neunkirchen. Die B420 ist zwischen Steinbach bei Ottweiler und Ottweiler immer noch wegen eines Großbrandes und eines Feuerwehreinsatzes gesperrt. Landkreis Saarlouis in Dillingen in der Innenstadt. Hier Behinderungen noch bis 21 Uhr, also gut eine halbe Stunde durch eine Laufsportveranstaltung. Geblitzt werdet ihr heute Abend auf der A6 Mannheim Richtung Saarbrücken in Höhe der Grumbachtalbrücke. In Dillingen in der Paulinenstraße stehen sie und in Völklingen in der Hohenzollernstraße. 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
1: Magna Singh ist hier für euch im Studio und morgen geht's schon weiter mit unserer großen Freibad-Tour. Wo wir so sind, das sage ich euch nach 3 Songs.
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After Work am Donnerstagabend. Gleich geht's hier weiter mit Kollege Michael Rolfsteck, SR1 Pop, die Abendshow. Und gleich hat er das Reim-Dich-Quiz wieder mit im Gepäck. Das ist so cool. Ich höre das auch mal, wenn ich dann im Auto sitze.

Dann kann man schön mitraten und mitreimen. Also viel Spaß mit Michael gleich und Pop, die Abendshow. Bis morgen. Und jetzt wird's so ein bisschen verrucht. Lady Marmalade, Christina Aguilera und ihre Rasselbande. Hey.

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1: 21 Uhr. Bei dem Waldbrand in Ottweiler sind 4 Feuerwehrleute verletzt worden. Das hat am Abend das saarländische Innenministerium mitgeteilt. Seit dem Nachmittag brennt im Raum Ottweiler ein rund 10 Hektar großes Waldgebiet. Mehr als 100 Feuerwehrleute sind dort im Einsatz. SR-Reporter René Henken.
2: Die Feuerwehr konnte nach eigenen Angaben die Ausbreitung des Brandes an der B420 stoppen. Jetzt sind sie vor allem mit der Brandbekämpfung der rund 10 Hektar großen Fläche zwischen Ottweiler und Steinbach bei Ottweiler beschäftigt. Dabei haben sie aber Probleme durch abgebrannte und tote Bäume. Für die Einsatzkräfte sei es teilweise zu gefährlich, durch den Wald zu gehen, weil die betroffenen Bäume umstürzen könnten, so der Neunkircher Feuerwehrsprecher Benkert. Seit kurz nach 16 Uhr sind die Einsatzkräfte vor Ort. Aufgrund der enormen Hitze sind bereits mehrere Feuerwehrleute ausgefallen. Die B420 ist in dem Bereich noch gesperrt. Autofahrer sollen das Gebiet weiträumig umfahren.
1: Anwohner sind wegen der Rauchentwicklung und Geruchsbelästigung weiter dazu aufgerufen, Fenster und Türen geschlossen zu halten. Wie lange der Einsatz noch dauert, ist unklar. Vor dem Fund der Sprengstoffdrohne am Flughafen Leipzig-Halle soll es in der Nähe eine Explosion gegeben haben. Zeugen berichteten von einer Detonation in einem verlassenen Dorf. Vor Ort fand die Polizei auf einer Brachfläche einen möglichen Explosionsort. Nach Informationen von WDR und NDR wurden unter anderem kleine Metallfragmente und verbrannte Erde gefunden. Noch ist unklar, was dort genau geschehen sein könnte. In der Nähe von Rom ist es in einer Munitionsfabrik des Rüstungskonzerns KNDS zu einer Explosion gekommen. Wie die italienische Carabinieri mitteilte, wurde niemand verletzt. In dem Werk war demnach zuvor ein Brand ausgebrochen. Die Mitarbeiter hätten genügend Zeit gehabt, sich in Sicherheit zu bringen. In der Fabrik werden Munition mittleren und großen Kalibers für die Land- und Seeverteidigung sowie Festbrennstoffe für Trägerraketen in der Raumfahrt hergestellt. Die Tierschutzorganisation PETA hat gefordert, die am Samstag in Saarbrücken-Güdingen geplanten Galopprennen wegen der Hitze abzusagen. In einer Erklärung heißt es, die Hitze könne bei den Pferden zu massiven Kreislaufbelastungen, einem Hitzschlag und somit auch zum Tod führen. Die Tiere überhitzten bis zu 10-mal schneller als Menschen. Andere Veranstalter hatten ihre Rennen für dieses Wochenende hitzebedingt abgesagt. In Saarbrücken hieß es dagegen, man habe ein Beregnungssystem mit eigenem Brunnen. Und das waren die Nachrichten mit Daniel Magar. 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Das Wetter: in der Nacht sternenklar, Abkühlung auf 21 bis 12 Grad. Morgen viel Sonne und trocken, es wird heiß bei bis zu 39 Grad. Die weiteren Aussichten: am Wochenende ein Mix aus Sonne und Wolken, teilweise Schauer oder Gewitter möglich bei bis zu 37 Grad. Die Zeit: es ist 21.03 Uhr.
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4: Landkreis Saarlouis. Auf der B405 zwischen Fraulautern und Saarwellingen halbseitige Sperrung an einer Baustelle bis Donnerstag. Landkreis Neunkirchen. Die B420 ist zwischen Steinbach bei Ottweiler und Ottweiler wegen eines Feuerwehreinsatzes gesperrt. A1 Trier-Saarbrücken zwischen Eppelborn und Illingen. In beiden Richtungen Behinderungen wegen Bauarbeiten. Es ist jeweils nur eine Spur frei bis Ende Oktober. Geblitzt wird unter anderem in Völklingen in der Hohenzollernstraße, in Dillingen in der Paulinenstraße und auf der A6 Mannheim Richtung Saarbrücken in Höhe Grumbachtalbrücke.
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6: Mit Michael Reifsteg. Hallo. Und jetzt ist wieder Reimzeit unter 0722212011. Denn wir spielen Reim dich. Unser Quiz mit 6 Fragen und 6 Antworten, die sich aufeinander reimen. Spielt ihr mit? 0722212011 ist unsere Nummer. Und dieser Hit ist von Rehab und Michael Patrick Kelly und heißt Rebellion.
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0: Kid Laroi und Justin Bieber mit Stay.
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0: Jetzt spielen wir Reim dich und Caroline aus Finnland in Sachsen-Anhalt spielt mit uns. Hallo Caroline.
2: Hallihallo, schönen guten Abend.
0: Guten Abend, Grüße nach Finnland. Das ist ein kleiner Ort, das heißt, werdet ihr morgen Ortsgespräch sein, wenn ihr heute Abend im Radio seid?
2: Ja, das kann gut möglich sein, tatsächlich.
0: Ich sage ihr, weil du als Team antreten möchtest, stell uns dein Rateteam vor.
2: Genau. Ich rate zusammen mit Matthias, mit meinem Freund.
3: Hallo.
0: Hallo Matthias. Okay, ihr tretet als Team an. Das hatten wir jetzt schon ein paar Mal in der letzten Zeit und das ist völlig okay. Vielleicht schafft ihr es ja auch schön im einstimmig zu antworten gleich. Das klang sehr gut, als das neulich mal ein Team versucht hat. Wichtig ist, dass wir 6 richtige Antworten bekommen, die sich alle aufeinander reimen innerhalb von 30 Sekunden. Denn das ist das ganze Spiel. Im Zweifelsfall, Caroline, gilt deine Antwort, falls von euch unterschiedliche Antworten kommen. Das ist immer die Gefahr dabei.
2: Okay.
0: Und dann würden wir jetzt loslegen. 30 Sekunden, alles muss sich reimen, denn wenn sich was nicht reimt, dann fresse ich dich, okay?
2: Okay.
0: Könnt euch dann immer noch entscheiden, wer gefressen werden soll. Achtung, es geht los. Ergänze das Sprichwort. Liebe geht durch den...
2: Magen.
0: Am nächtlichen Sternenhimmel sieht man manchmal einen großen und manchmal einen kleinen...
2: Magen.
0: Was vom Hemd sitzt am Hals?
2: Kragen.
0: Wie heißt die Hauptstadt von Dänemark?
2: Kopenhagen.
0: Wodurch kommen Raubtiere an ihr Essen? Wodurch kommen Raubtiere an ihr Essen?
2: Jagen.
0: Ja, was stellt man, um Antworten zu bekommen?
3: Fragen.
0: Ja! Das war schön einstimmig zeitweise. Sehr gut.
2: Wow.
0: Wie im Chor. Seid ihr im Chor oder so? Seid ihr irgendwie gewohnt, Dinge synchron zu tun? Oder seid ihr Synchronschwimmer?
3: Synchronschwimmer.
0: Nee, nichts davon?
2: Nein, gar nicht, aber cool.
0: Okay. Ihr seid nur Synchronquizzer. Habt ihr prima gemacht. Genau. Herzlichen Glückwunsch. Gibt einen kleinen Überraschungsgewinn. Danke fürs
2: Dankeschön.
0: Mitmachen. Schönen Abend.
2: Wunderbar. Danke.
3: Tschüss. Okay.

0: Michael Jackson und Beat It in Pop, der gemeinsamen Abendshow bei MDR 2, WDR 2, MDR Jump, SR 1 und HR 3, produziert von SWR 3. Wenn eine Band euphorisch mit 5 heulenden Emojis in der Insta-Story Danke sagt, dann war der Auftritt gut. Genau das haben Giant Rooks gestern nach ihrem Gig auf dem Sziget Festival in Budapest gepostet, weil so viele Leute schon früh da waren, um sie zu sehen. Läuft für die 5 aus Hamm. Insgesamt 4 Milliarden Streams. Ihr letztes Album ging direkt auf Platz 1. Am 16. Oktober kommt das nächste Album schon raus. If Heaven Exists, This Might Be It. Hier ist eine Vorab-Single daraus. Slow Dance. Darin geht es um den Moment, den einzigen Moment, den man festhalten möchte. Obwohl man genau weiß, dass das nicht geht. Giant Rooks, Slow Dance.
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0: 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Höchste Zeit, dass wir diesen Perlen der Poplyrik mal eine eigene Folge von 100 Sekunden Pop widmen. In 10 Minuten.
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5: Heute Nacht funkeln die Sterne erneut von einem wolkenlosen Himmel. Die Tiefstwerte liegen bei 21 bis 12 Grad, mit den tiefsten Werten in ländlichen Tallagen. Morgen steht noch mal reichlich Sonnenschein an und es gibt eine starke Wärmebelastung bei Höchstwerten von 35 Grad im Hochwald bis 39 Grad an der Saar. Die Waldbrandgefahr bleibt hoch. Der Wind weht überwiegend schwach aus unterschiedlichen Richtungen.
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6: Landkreis Saarlouis. Die Ortsdurchfahrt Niedersaubach ist in beiden Richtungen wegen einer Baustelle gesperrt, bis voraussichtlich Mitte August. Geblitzt wird unter anderem in Völklingen in der Hohenzollernstraße, in Dillingen in der Paulinenstraße und auf der A6 Mannheim Richtung Saarbrücken in Höhe Grumbachtalbrücke.
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2: Ist nicht lustig, wenn zwischen so vielen dramatischen oder poetischen oder anrührenden Songlyrics auch einfach viel kompletter Nonsens gesungen wird? Hilft uns auch immer dabei, die Texte schneller zu lernen. Eigentlich ist das doch sogar ein Genre für sich. Bernd Lechler beleuchtet es heute.
3: Schon klar, Sinn macht das nicht, aber Spaß. Ob mit nur einer Silbe oder ganz vielen. Auch mal bombastisch, oft sehr erfolgreich und jedenfalls seit Menschengedenken. Es ist eben Musik, die kommt gut ohne konkreten Inhalt aus. Und haben Nonsens-Lyrics nicht so was Verbindendes zwischen Sprachen, Kulturen, Genres wie ein gesungenes Esperanto, nur sinnlicher? Mancher Unsinn bedeutet aber auch was. Du, stammelt der Verliebte, dem die Worte fehlen. Ach, und zu Adriano Celentanos meistgestreamten Italo-Hits gehört außer Azzurro auch? Brisen Colinensi Nein Chusol, noch so ein Song über Sprachlosigkeit auf Fantasie-Englisch. Mark Forsters Kogong meint Herzklopfen. Und bei Sam Smith und Naughty Boy, da erträgt jemand im weiteren Text einen Schwätzer nicht mehr, hält sich die Ohren zu und singt La La La. Manchmal ist Nonsenslyrik aber auch eine Notlösung. Lionel Richie wollte für All Night Long einen afrikanischen Mittelteil. Und weil er keinen Sprachenkenner kannte, dachte er sich selber Wörter aus. Und Phil Collins fand bei Susudio keinen guten Ersatz für das beim Komponieren spontan gesungene sinnlose Provisorium. Also tat er so, als wäre es ein Name. Und er entschuldigt sich bei allen Kindern, die dann seinetwegen vielleicht so getauft wurden.

Vergleich zu La La La schon eher ein komplizierter Text von Hansen und Mbop. Hier ist Mbop, die Abendshow. Und wow, was für ein 3000 Meter Hindernisrennen bei den Frauen gerade. Bei der Leichtathletik-Europameisterschaft in Birmingham. Drei Deutsche waren im Finale dabei und zwei davon haben jetzt eine Medaille. Gesa Felicitas Krause hat mit 34 Jahren ihren dritten Europameisterinnen-Titel geholt. Und Bronze ging an ihre Vereinskollegin von Silvesterlauf Trier, Olivia Gürth. Lea Meyer vom VfL Löningen hatte lange geführt, ist dann aber am vorletzten Hindernis gestürzt, hat sich trotzdem noch Platz 4 geholt. Aber zwei Medaillen für Deutschland.

0: nach vorn, die Toten Hosen. Und jetzt die heutige Durchsage von Entertainment-Direktor Knut aus dem durchschnittlichsten Ferienclub der Welt.
1: Hallo Cluburlauber, hier spricht wieder euer Knutti. Und auch heute haben wir ein High-Value-Entertainment für euch. An der Poolbar erwartet euch unser Sommelier Alvin zu einer Blindverkostung. Erkennt ihr mit verbundenen Augen, allein am Geschmack, den Unterschied zwischen einem Bio-Naturjoghurt und Deckweiß? Im Wellness-Tempel zeigt euch unser Elektriker Alvin, wie ihr durch ein paar kleine Handgriffe mit einem alten Röhrenfernseher auch heute noch ein genauso gestochen scharfes Bild bekommt wie mit einer Röhrenjeans. Und im Kids Club bauen eure Gastgeber Biggie und Klausi mit den kleinen Rackern unseren nagelneuen Babystrand, indem sie die Sanduhren aus der Sauna ausleeren. Wir wünschen euch einen tollen Urlaubsabend. Euer Knutti.
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1: Es ist 22 Uhr. Am Wochenende könnten sich wieder tausende Migranten auf den Weg zur spanischen Exklave Ceuta in Nordafrika machen. Entsprechende Aufrufe kursieren bereits im Internet. In Brüssel hieß es, dass die EU-Organisationen die Situation genau beobachteten. Thomas Spickhofen für SR Info.
2: Ein Team von EU-Innenkommissar Magnus Brunner ist vor Ort, gemeinsam mit Vertretern der Grenzschutzagentur Frontex, der Europäischen Polizeibehörde Europol und Migrationsexperten. Auf die Frage, ob man in Brüssel jetzt schon wieder eine verstärkte Bewegung von Marokko in Richtung Spanien feststellt, will man sich zurzeit nicht festlegen. Marokkanische Behörden hatten vor erneuten falschen Aufrufen gewarnt. Diese Aufrufe in den sozialen Medien werden nun von den großen Plattformen wie TikTok, Facebook und Instagram strenger kontrolliert. Falls es sich um Falschmeldungen handelt, werden sie gekennzeichnet oder entfernt, heißt es heute in Brüssel.
1: Der Waldbrand bei Ottweiler ist seit etwa 2 Stunden wieder unter Kontrolle. Wie die Feuerwehr mitteilte, steht seit etwa 16 Uhr eine Waldfläche von 1,5 Hektar zwischen Steinbach und Ottweiler in Flammen. Zuvor war von 10 Hektar die Rede gewesen. Diese Angabe bezog sich auf das Einsatzgebiet. Bei den Löscharbeiten wurden mehrere Feuerwehrleute verletzt. Ein Campingplatz sowie eine Gaststätte mussten evakuiert werden. Aufgrund der starken Rauchentwicklung hatte die Feuerwehr die Bevölkerung zwischenzeitlich aufgerufen, Fenster und Türen geschlossen zu halten. Beim 20. Firmenlauf in Dillingen sind laut Veranstalter am Abend 7000 Läuferinnen und Läufer aus 333 Unternehmen gestartet. Aufgrund der hohen Temperaturen musste der Start um eine Stunde nach hinten auf 19 Uhr verschoben werden, Moritz Grenner berichtet.
3: Christopher Klesen hat die 5,3 Kilometer lange Strecke in 16 Minuten und 20 Sekunden zurückgelegt und gewann damit den Firmenlauf in Dillingen. Schnellste Frau war mit 19 Minuten und 7 Sekunden Janina Sophie Theobald. Aufgrund des heißen Wetters wurden 8 Regenduschen und Sprühgeräte vom Technischen Hilfswerk aufgestellt, um die Teilnehmerinnen und Teilnehmer abzukühlen. Das Rote Kreuz zieht eine positive Bilanz. Einsätze wegen der Hitze gab es nach eigenen Angaben keine.
1: Gisa Felicitas Krause hat bei den Leichtathletik-Europameisterschaften in Birmingham das erste Gold für Deutschland geholt. Krause siegte über 3000 Meter Hindernis vor der Französin Alice Finot und ihrer Teamkollegin Olivia Gürt. Das waren die Nachrichten mit Harjo Müller. 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Das Wetter. In der Nacht Sternen klar, Abkühlung auf 21 bis 12 Grad. Morgen viel Sonne, trocken und Hitze bis zu 39 Grad. Die weiteren Aussichten. Am Wochenende ein Mix aus Sonne und Wolken, teilweise Schauer oder Gewitter möglich. Spitzentemperaturen bis zu 37 Grad.
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5: Landkreis Saarlouis. Auf der B405 zwischen Fraulautern und Saarwellingen halbseitige Sperrung an einer Baustelle bis Donnerstag. A1 Trier-Saarbrücken zwischen Eppelborn und Illingen. In beiden Richtungen Behinderungen wegen Bauarbeiten. Es ist jeweils nur eine Spur frei bis Ende Oktober. Geblitzt wird unter anderem in Völklingen in der Hohenzollernstraße, in Dillingen in der Paulinenstraße und auf der A6 Mannheim Richtung Saarbrücken in Höhe Grumbachtalbrücke.
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6: Mit Michael Reufsteck, hallo, gleich, wenn's gut geht, Medaillen für Deutschland im Zehnkampf bei der Leichtathletik-Europameisterschaft. Wenn's so ist, sagen wir es euch. Außerdem, was wäre für eure Stadt ein guter Slogan, wenn man eine kleine Gemeinheit unterbringen würde? Und jetzt Harry Styles und American Girls.
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Eine Eilmeldung aus dem Verkehrszentrum. Achtung, ein Falschfahrer auf der B217 Hannover-Hameln zwischen Völksen und Bad Münder am Deister. Hier kommt ein Falschfahrer entgegen. Bitte fahrt äußerst rechts und überholt nicht. Auf der B217 Hannover-Hameln zwischen Völksen und Bad Münder am Deister. Ein Falschfahrer. Vorsicht in beiden Richtungen.

0: Put Your Records On. This is Corinne Bailey-Ray. Hier ist Pop, die Abendshow. Und wir wissen nicht, was die Stadt Mannheim zu der Art von Marketing sagt, die gerade online gegangen ist. Aber es sorgt für Aufmerksamkeit und Lacher, was da eine Satire-Seite macht. Eine Widerstandsorganisation, wie sie sich nennt, die eine Seite namens visitmannheim.net ins Leben gerufen hat, die daherkommt wie eine offizielle Tourismusseite der Stadt. Aber wenn man sich ein bisschen reinliest, dann merkt man, das ist nicht ernst gemeint, das ist kritisch gemeint, aber auch lustig. Da stehen dann so Sätze wie, das kurpfälzische Death Valley erwartet sie bereits. Oder, während die große Stadt Wien 1800 Trinkbrunnen hat, begnügt sich Mannheim mit 14. Jedoch ist die Qualität des Wassers 1A. Also, ein Satireprojekt, das auf versiegelte Flächen und die daraus resultierenden Hitzeprobleme aufmerksam machen will, mit dem Slogan Mannheim, wo Hitze zum Erlebnis wird. Es ist ja so eine Sache. Wir haben ja eigentlich alle so den halben Kriegsfuß mit unserer jeweiligen Stadt, aus der wir kommen, weil wir als Einheimische das, was in der Stadt halt nicht so rund läuft, sehr, sehr gut kennen und besser als Touristen kennen. Und deswegen könnten wir wahrscheinlich alle die ehrlicheren Slogans machen. Denn keine Stadt ist perfekt. Deswegen feiern wir diese Aktion auch ein bisschen und haben uns gedacht, machen wir dasselbe doch mal mit unseren eigenen Städten. Vielleicht macht ihr es mit euren eigenen Städten auch. Ihr wisst ja, wie wir erreichbar sind. 07221 2011. Wir freuen uns immer über WhatsApps und Signals, wenn ihr einen Slogan, vielleicht ein bisschen gemein, ein bisschen gehässig, aber lustig für eure eigene Stadt habt. Fang mal an mit Freiburg. Luca Pollmeier aus unserem Team kommt nämlich von dort.
1: Genau, ist ja bekannt so als die grüne Öko-Oase. Hier, pass auf, Freiburg, die Stadt mit der höchsten Dichte an Barfußschuhen. Mhm. Oder auch, viele Studenten ja bei uns, wen Friedrich Merz wirklich meint mit Deutschland arbeitet zu wenig. Und einen habe ich natürlich noch, Freiburg. Hier tanzt wirklich jeder seinen Namen.
0: Jetzt du. Für Koblenz wäre das ein Eck. Ich habe nachgedacht, was kann man griffig machen und bin gekommen auf ein Eck, zwei Flüsse, drei Zeitzonen.
1: Drei Zeitzonen, was meinst du damit?
0: Also eine Ecke ist natürlich das deutsche Eck, wo die zwei Flüsse Rhein und Mosel zusammenfließen. Und drei Zeitzonen stelle ich immer fest, wenn ich in einem Bus in Koblenz fahre. Da gibt es vorne eine digitale Uhr, die die Zeit anzeigt. Und dann gibt es noch zwei Bildschirme, die andere Dinge anzeigen, aber auch eine Zeitanzeige beinhalten. Und auf allen dreien steht eine andere Zeit. Da stehen immer drei verschiedene Zeitzonen, also drei verschiedene Uhrzeiten auf den Dingern. Und da ja, ich meine, in einem öffentlichen Verkehrsmittel, das nach Fahrplänen fährt, muss ja die Zeit stimmen, die angezeigt wird. Deswegen gehe ich davon aus, dass alle drei richtig sind. Und es gibt einfach nur drei Zeitzonen in Koblenz.
1: Dann nimmst du halt immer die, wo die Arbeit am spätesten anfängt.
0: Genau, das wäre im Zweifelsfall die Möglichkeit. Also das wäre mal unser Vorschlag. Und ihr? Hier ist Lady Gaga und The Dead Dance.

hier, guck mal, das mit den Uhrzeiten im Bus kann Heidelberg auch, sagt Silvia. Und Frank schickt einen Slogan für die Stadt Jüchen. Wir haben kein Wasser mehr, um die Bäume zu gießen, weil die Feuerwehr das ganze Wasser ausgetrunken hat. Okay. Danke schon mal dafür. Jetzt neue Musik von Ray Garvey zusammen mit Imran. Die beiden haben schon öfter zusammengearbeitet. Imran dann aber in der Regel als Songwriter und Produzent. Diesmal singt er mit Ray Garvey und Imran neu. Rivers.

0: Ray Gavi und Imran Rivers ist neu.
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0: Und Neuigkeiten gibt es von der Leichtathletik-Europameisterschaft in Birmingham. Der Zehnkampf der Männer ist vorbei und der Europameister 2026 heißt Leo Neugebauer aus Stuttgart. Und wir haben eine Goldmedaille demnach, außerdem aber auch noch eine Silbermedaille, denn der Vize-Europameister ist Niklas Kaul aus Mainz. Bei dem abschließenden 1500-Meter-Lauf hat Niklas Kaul kräftig aufgeholt. Leo Neugebauer ist am Ende ins Ziel getaumelt, ist auf der Ziellinie zusammengebrochen, hatte aber so viel Vorsprung, dass er in der Endabrechnung vorne geblieben ist. Knapp 40 Punkte liegt der Stuttgarter vor Niklas Kaul. Das heißt Gold und Silber für Deutschland. Neugebauer und Kaul sind die Medaillengewinner. Hier ist eine Entwarnung aus dem Verkehrszentrum auf der B217 Hannover-Hameln. Kein Falschfahrer mehr zwischen Völksen und Bad Münder am Deister.

0: Paradise von Medusa und Dermot Kennedy. Heute sammeln wir in Pop der Abendshow Slogans über unsere Heimatstädte, die es nicht gibt, die wir uns ausdenken, die wir ein bisschen kritisch meinen. Denn man wird ja wohl auch mal seine Heimatstadt kritisieren dürfen. Köln, wo ein Provisorium 20 Jahre hält. Slogan von Detlef, Anspielung auf den Musical Dome. Mirko. Moin Micha, mein Ort Berg Carmen, Ghetto, Pleite, 3 Ortsvorwahlen.
1: Okay. Harter Stoff.
0: Brigitte hat bis vor kurzem in Leipzig gewohnt, jetzt in Heidelberg, ist offenbar auch nicht von allem begeistert dort.
2: Heidelberg, eine ellenlange Fußgängerzone, ein kaputtes Schloss und kein einziger Park.
0: Und Emden, 53.000 Einwohner, 4.000 rote Ampeln, sagt Kevin für seine Stadt Emden. Oder vielleicht auch in einer kürzeren Variante, Emden, wo grüne Ampeln nur eine Theorie sind. Children.

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1: Heute Nacht funkeln die Sterne erneut von einem wolkenlosen Himmel. Die Tiefstwerte liegen bei 21 bis 12 Grad, mit den tiefsten Werten in ländlichen Tallagen. Morgen steht noch mal reichlich Sonnenschein an und es gibt eine starke Wärmebelastung bei Höchstwerten von 35 Grad im Hochwald bis 39 Grad an der Saar. Am Nachmittag sind vor allem in Richtung Hochwald auch ein paar lockere Wolken mit dabei. Regen bringen diese aber nicht. Die Waldbrandgefahr bleibt hoch. Der Wind weht überwiegend schwach aus unterschiedlichen Richtungen.
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2: Landkreis Saarlouis. Auf der B405 zwischen Fraulautern und Saarwellingen halbseitige Sperrung an einer Baustelle bis Donnerstag. A1 Trier-Saarbrücken zwischen Eppelborn und Illingen. In beiden Richtungen Behinderungen wegen Bauarbeiten. Es ist jeweils nur eine Spur frei bis Ende Oktober. Geblitzt wird unter anderem in Völklingen in der Hohenzollernstraße, in Dillingen in der Paulinenstraße und auf der A6 Mannheim Richtung Saarbrücken in Höhe Grumbachtalbrücke.
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0: Out My Head von Topic und A7S in Pop, der gemeinsamen Abendshow bei Bremen 4, RBB 88.8, HR3, SR1, NDR2, WDR2, MDR Jump und von SWR3. Es ist ja schon eine Leistung an sich, wenn man als Band fast 25 Jahre im Geschäft bleibt. Oder wie die Band Jupiter Jones über sich selbst sagt.
1: Gurkentruppe auf Erfolgskurs.
0: Genau,
1: sowas.
0: Ja,
1: das wäre
0: genau
1: die Überschrift, glaube ich.
0: Gurkentruppe auf Erfolgskurs. Gut, auch wenn die fast 25 Jahre bei Jupiter Jones die Bruttozeit ist. Diese Woche hat die Gurkentruppe souverän im ARD-Morgenmagazin performt. Anlass ist ihr neues Album mit dem wunderbaren Titel Ich trag den Sarg, du trägst was Buntes. Und wenn man so einen Riesenhit hatte einmal im Leben wie Still,
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0: dann zahlt sich das nicht nur für Auftritte im MoMA aus, sondern zum Beispiel auch für die Wohnungssuche.
1: Ey, versuch mal in Münster, da wo ich wohne, versuch da mal irgendwie mit bis unter den Zahn tätowiert und eigentlich keinen Schulabschluss und so und Freiberufler und solche Geschichten, versuch da mal eine Wohnung zu kriegen. Und dann habe ich das schon auch ein, zweimal zu meinem Nutzen eingesetzt, wirklich so, wie sie machen Musik. Kennt man das denn? Und dann sage ich immer, ja, das kennt man. Kleinen Moment.
0: Ja, wir kennen sie und wir lernen neue Musik von ihnen kennen. Im neuen Album finden wir zum Beispiel Songs wie diesen. Älter als die Steine war die erste Vorab-Single im Frühjahr, haben wir euch damals schon vorgestellt. Champagner-Empfang satt heißt das hier. Ordentlich Power. Und was genau hat es nun mit diesem Albumtitel auf sich? Ich trag den Sarg, du trägst was Buntes.
1: Vor allen Dingen hatten wir schon immer auch so eine gute Mischung. Also das ist so ein sehr gesundes und farbenfrohes Grau, in dem wir uns da bewegen. Es ist nie ganz schwarz, es ist nie nur super traurig, wenn, dann ist es auch immer lebensbejahend. Es ist aber auch nie so ein bisschen deutsch-pop-tümmelig irgendwie, wir packen uns jetzt an den Händen und springen alle und glauben fest dran, dann wird alles wieder gut. Da ist auch schon immer echt noch ein Haufen Kritik mit drin und ja, deswegen tragen wir den Sarg und das Bunte gleichermaßen.
0: Ab Mitte September geht Jupiter Jones damit auf Tour. Die Tour heißt dann folgerichtig The World's Happiest Sargträger-Tour. Sie spielen unter anderem in Oberhausen, Dresden und Wolfsburg. Und aus diesem neuen Album hören wir jetzt, wo diese Liebe hinfällt, Klammer auf, Krater, Klammer zu.
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Hier ist Pop, die Abendshow, und es gibt noch eine Medaille zum Abschluss des Leichtathletikabends bei der EM in Birmingham. Diskuswerfer Henrik Jansen aus Norden in Ostfriesland hat Bronze für das deutsche Team gewonnen. Jansen Bronze, Tageszusammenfassung, also zweimal Gold, einmal Silber, zweimal Bronze. Das war doch ein guter Tag. Hier ist Ray Dalton. Go that high. 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
1: Es ist 23 Uhr. Der saarländische Landesverband des Bündnisses Sarah Wagenknecht schließt nicht aus, nach der Landtagswahl die AfD zu unterstützen. Man habe dazu noch keine finale Position, teilte die Vorsitzende Schramm auf SR-Anfrage mit. SR-Reporter Marco Karp.
2: Hintergrund ist, dass das Bündnis Sarah Wagenknecht in Sachsen-Anhalt nach der Landtagswahl plant, unter bestimmten Umständen den Weg für einen AfD-Ministerpräsidenten zu ebnen. Der Landesverband der AfD gilt dort als gesichert rechtsextrem. Die Position der Bundespartei unterstützt der Landesverband Saar. Ziel des BSW sei ein Regierungswechsel in den Bundesländern sowie im Bund. Dafür sei laut dem Landesverband auch tolerierbar, dass ein AfD-Politiker an die Macht komme. Bei inhaltlichen Überschneidungen müsse man auch mit der AfD zusammenarbeiten können, sagte die Landesvorsitzende Schramm.
1: Bei der Saarbahn sind für morgen und übermorgen weitere Streiks der Lokführer angekündigt worden. Nach Angaben des Unternehmens sind die genauen Zeiten nicht bekannt. Das Ersatzkonzept mit 3 Zügen und Bussen entlang der Saarbahnstrecke bleibe bestehen. Die Lokführergewerkschaft GDL hatte bereits für heute zu Streiks aufgerufen. Diese waren um 7 Uhr am Morgen wieder beendet worden. Nach dem versuchten Drohnenanschlag am Flughafen Leipzig-Halle vor gut einer Woche gibt es neue Spuren. Vor dem Fund des mit Sprengstoff beladenen Flugkörpers soll es in der Nähe eine Explosion gegeben haben. Zeugen berichteten von einer Detonation in einem verlassenen Dorf. Vor Ort fand die Polizei auf einer Brachfläche einen möglichen Explosionsort. Nach Informationen von WDR und NDR wurden unter anderem kleine Metallfragmente und verbrannte Erde gefunden. Noch ist unklar, was dort genau geschehen sein könnte. Bei der Leichtathletik-Europameisterschaft in Birmingham hat es im Zehnkampf einen deutschen Doppelerfolg gegeben. Weltmeister Leo Neugebauer gewann Gold mit 8.611 Punkten. Im abschließenden 1.500-Meter-Lauf rettete der Stuttgarter einen Vorsprung von 38 Punkten auf seinen Teamkollegen Niklas Kaul ins Ziel. Bronze ging an den Norweger Sander Skotheim. Zuvor hatte es bereits 2 Medaillen für Deutschland im 3000-Meter-Hindernislauf der Frauen gegeben. Gesa Felicitas Krause gewann Gold, Olivia Gürth holte Bronze, Silber ging an die Französin Alice Finot. Das waren die Nachrichten mit Hajo Müller, aktuelle Meldungen jederzeit auf srinfo.de. Das Wetter in der Nacht sternenklar, Abkühlung auf 21 bis 12 Grad, morgen viel Sonne und Hitze bis zu 39 Grad. Die weiteren Aussichten: am Wochenende ein Mix aus Sonne und Wolken, teilweise Schauer oder Gewitter möglich bei bis zu 37 Grad. Zum Wochenauftakt freundlich.
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4: Vorsicht bitte auf der A6 Kaiserslautern Richtung Saarbrücken. Zwischen Saarbrücken-Vechingen und Dreieck Saarbrücken defekter LKW. Vorsicht bitte auf der A6 im Verlauf A620 Kaiserslautern Richtung Saarlouis. Zwischen Saarbrücken-Vechingen und Dreieck Saarbrücken steht ein defektes Fahrzeug. Landkreis Saarlouis, auf der B405 zwischen Fraulautern und Saarwellingen halbseitige Sperrung an einer Baustelle bis Donnerstag. Geblitzt wird unter anderem in Völklingen in der Hohenzollernstraße, in Dillingen in der Paulinenstraße und auf der A6 Mannheim Richtung Saarbrücken in Höhe Grumbachtalbrücke.
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5: Mit Michael Reufsteck, hallo, und mit vielen Gründen bei uns zu bleiben, namentlich Thorsten Sträter und Käse. Und jetzt auch noch Shakira und Burna Boy mit Dai Dai.

0: Hier ist Pop, die Abendshow. Thorsten Sträter ist wieder unterwegs. Das freut uns sehr. Einmal, weil man ihn live sehen kann. Wenn nicht live, dann gerne in der ARD-Mediathek mit seinem Programm Mach mal das große Licht an. Und weil er unterwegs natürlich selbst Dinge erlebt, von denen er dann wiederum erzählen kann.
1: Ich war neulich in Freiburg, im Dezember in Freiburg. Wunderschöne Stadt. Sehr viel Kopfsteinpflaster. Also wunderschöne Stadt, wenn Sie keinen Rollkoffer besitzen. Dann können Sie sich danach einen neuen kaufen, so. Aber ich mag Freiburg sehr gerne, frische Luft und so, Schwarzwald, komische Leute. Und dann ging ich, da war so ein Käseladen, da ist nichts Verwerfliches dran, da war einfach ein Käseladen. Ich habe nichts gegen Käse, Käse hat nichts gegen mich. Und dann, die hatten auch alle möglichen Sorten Käse aus aller Herren Länder. Und vor dem Laden, ich stand dann 8 Minuten davor, habe nachgedacht, stand ein großer Aufsteller und darauf stand, werden Sie Teil unserer Käsefamilie. Und ich habe dann überlegt, ich habe mir gedacht, das dürfte schon eine große Umstellung sein. Also, das ist ja, du musst ja dafür alles zurücklassen, was du erschaffen hast. Und auch, ich glaube, man versucht sich ja reinzufummeln, verstehst du, dass man sagt, aber was, wenn, weißt du, du kennst ja die Hierarchien innerhalb einer Käsefamilie überhaupt nicht. Was ist, wenn der Chef davon ist so ein fetter Pecorino-Oberflachwichser, der dich dann irgendwie Klingelmännchen machen schickt oder so, oder dich terrorisiert und dann hast du dauernd Ärger mit irgendwelchem Mozzarella, der komplett zickig ist und du bist ja ein ganz kleines Rädchen im Getriebe. Da habe ich davor gestanden, habe irgendwann geschrien, nein! Und bin weggegangen und rückblickend glaube ich, war einfach nicht reif genug dafür, was ein schrecklicher Käsewitz ist. Aber es macht mir Spaß, solche Schilder zu lesen. Das fand ich toll.
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0: Home. Part 2 von Nico Santos. Jetzt in Pop der Abendshow. Ein Hit, aber drei Stars. Wie wird der nächste Song klingen? Wer wird ihn singen? Das ist eure Entscheidung, denn wir bieten euch die Versionen an. Ihr sagt, welche davon im Radio kommt. True Colors. Cyndi Lauper hat es in den 80ern zum ersten Mal gemacht. Heute werden wir auf jeden Fall eine Coverversion hören. Aber welche findet ihr heute die beste? Nummer 1, Phil Collins. Pop-Legende mit vielen eigenen Hits, aber auch vielen erfolgreichen Coverversionen. Das hier ist seine von True Colors. Angebot 2, XO Cupid und Maya Redis. Dance-Projekt ohne Biografie. Oder noch gechillter von Tom O'Dell. Britischer Singer-Songwriter, der mit Another Love einen Welthit hatte und immer noch hat. Aber auch andere Lieder singen kann. Nur soll er heute dieses singen? Das entscheidet ihr jetzt live unter 07221 2011. Phil Collins, XO Cupid oder Tom O'Dell. Wir spielen die Version, die zuerst drei Stimmen hat. Hallo, wer ist da?
1: Hi, hier ist die Silvia aus Wolfach und ich möchte gerne die Nummer 2.
0: Einmal die Dance-Version. Herzlichen Dank, Silvia. Hab einen schönen Abend. Hier ist Michael Räufsteck. Wer ist dran?
2: Hallo, hier ist der Clemens aus Walde und ich möchte gerne die Nummer 1 von Phil Collins.
0: Einmal Phil Collins. Danke, Clemens. Auch dir einen schönen Abend. Wer spricht jetzt? Hallo?
3: Hallo, Michael. Der Götz hier. Sowas von die Nummer 1. Unbedingt.
0: Sowas von Phil Collins. Danke, Götz. Schönen Abend. Hier ist Michael. Wer ist da?
4: Hier ist der Thomas, ich hätte gerne den Phil Collins.
0: Ja, dann hat er gewonnen. Hier kommt er. Danke, Thomas. Und danke euch allen fürs Abstimmen.

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2: Heute Nacht funkeln die Sterne erneut von einem wolkenlosen Himmel. Die Tiefstwerte liegen bei 21 bis 12 Grad, mit den tiefsten Werten in ländlichen Tallagen. Morgen steht noch mal reichlich Sonnenschein an und es gibt eine starke Wärmebelastung bei Höchstwerten von 35 Grad im Hochwald bis 39 Grad an der Saar. Am Nachmittag sind vor allem in Richtung Hochwald auch ein paar lockere Wolken mit dabei, Regen bringen diese aber nicht. Die Waldbrandgefahr bleibt hoch, der Wind weht überwiegend schwach aus unterschiedlichen Richtungen.
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3: Landkreis Saarlouis. Auf der B405 zwischen Fraulautern und Saarwellingen halbseitige Sperrung an einer Baustelle bis Donnerstag. Landkreis Saarlouis. Die Ortsdurchfahrt Niedersaubach ist in beiden Richtungen wegen einer Baustelle gesperrt, bis voraussichtlich Mitte August. A1 Trier-Saarbrücken zwischen Eppelborn und Illingen. In beiden Richtungen Behinderungen wegen Bauarbeiten. Es ist jeweils nur eine Spur frei, bis Ende Oktober. Geblitzt wird unter anderem in Völklingen in der Hohenzollernstraße, in Dillingen in der Paulinestraße und auf der A6 Mannheim Richtung Saarbrücken in Höhe Grumbachtalbrücke.
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0: Capó, Georgie Noriega, Rec 808, Shadow Towers, Puerto Rico. Welcome to paradise.
1: Pedro Capo und Alicia Keys mit Calma. Hier ist Pop, die Abendshow. Jetzt kommt eine Zusammenarbeit, die wirklich eine bemerkenswerte ist, denn als Martin Garrix geboren wurde, war die Band U2 gerade dabei, ihr 9. Album Discotheque zu produzieren. Und als Martin Garrix mit 17 seinen ersten Hit mit Animals hatte, war U2 gerade dabei, darüber nachzudenken, ob man nicht allen iTunes-Nutzern ein Album in die Bibliothek reinschieben könnte. Das ist die bisherige Karriere der beiden gewesen, die dann irgendwann zusammengeführt ist. Zusammengeführt wurde mit We Are The People, dem EM-Song 2020, die erste Zusammenarbeit zwischen Bono und The Edge und Martin Garrix. Bono, The Edge mit U2, schon damals und schon zur Geburt von Martin Garrix eine der größten Rockbands Irlands. Martin Garrix mittlerweile einer der größten DJs und Produzenten Europas. Mittlerweile schreibt Bono regelmäßig für Martin mit. Der nächste gemeinsame Song ist Fireflies, dessen Premiere beim Tomorrowland Festival war. Bono selbst war nicht da. Dafür stand aber U2-Gitarrist The Edge live auf der Mainstage und hat seine Gitarre über Bonos Gesang gelegt vor zehntausenden tanzenden Leuten live. Und das Besondere ist, der Song ist einfach 3,5 Minuten lang und ein bisschen länger, was für eine DJ-Nummer schon echt ordentlich ist und damit länger als manches aktuelles Pop-Album. Martin Garrix und U2, Firefly.

Show Me Love von Wiz the MC. Bin ein bisschen überrascht, dass Ed Sheeran seinen Song Animal an Cat's Eye abgegeben hat, denn es ist für meinen Geschmack einer der besten Ed Sheeran Songs der letzten Jahre. Aber er wollte ihn unbedingt für die Gruppe Cat's Eye schreiben, deren Fan er ist. Und jetzt ist es ihrer. Cat's Eye, Animal.

Das war Pop, die Abendshow mit Michael Reifsteck, gleich die Popnacht mit Dennis Tienert. Und leider gab es auch heute wieder ein paar Themen, zu denen wir nicht mehr gekommen sind. Wir hatten noch vor, einen Schnellkurs im Kalenderlesen bei relativer Mondfeuchte. Dann die Frage, welche territorialen Auswirkungen haben arrangierte Hochzeiten unter Königspinguinen? Und eine Studie zum Feldversuch über den Anbau von Baldrian zur Verkehrsberuhigung innerorts. Vielleicht beim nächsten Mal. Gute Nacht.

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1: Es ist 0 Uhr. Die Arbeitskammer des Saarlandes fordert mehr Mitbestimmung von Betriebs- und Personalräten. Bei der Vorstellung des neuen Betriebsbarometers der Kammer hieß es, Betriebs- und Personalräte dürften nicht erst beteiligt werden, wenn die wesentlichen Entscheidungen schon getroffen seien. SR-Inforeporter Lars Ohlinger.
2: Für das Betriebsbarometer befragt die Arbeitskammer im Saarland alle 3 Jahre Personal- und Betriebsräte. Insgesamt seien diese immer noch recht zufrieden, was die Zusammenarbeit mit den Geschäftsführungen betrifft. In der neuesten Erhebung zeigen die Daten nach Angaben der Kammer aber, dass die Arbeitnehmervertretungen bei grundlegenden Entscheidungsprozessen eher schlecht eingebunden seien. Das sei gerade in den Umbruchzeiten der Industrie aber wichtig, zum Beispiel bei Entscheidungen über die Verlagerung von Produktion ins Ausland. Die Arbeitskammer fordert deswegen erneut eine Reform des Betriebsverfassungsrechts und von der Landesregierung, dass sich diese wieder im Bundesrat dafür einsetze.
1: Nach dem Brand in einem Waldgebiet bei Ottweiler hat die integrierte Leitstelle des Saarlandes am Abend Entwarnung gegeben. Die Aufforderung an die Bevölkerung, Türen und Fenster geschlossen zu halten, besteht nicht mehr. Wie die Feuerwehr dem SR mitteilte, ist der Brand auf einer 1,5 Hektar großen Waldfläche zwischen Steinbach und Ottweiler unter Kontrolle. Derzeit laufen noch Nachlöscharbeiten. Bei dem Einsatz wurden mehrere Feuerwehrleute verletzt. Der saarländische Landesverband des Bündnisses Sarah Wagenknecht schließt nicht aus, nach der Landtagswahl die AfD zu unterstützen. Die BSW-Landesvorsitzende Schramm erklärte, man habe dazu noch keine Position. Hintergrund ist, dass das Bündnis Sarah Wagenknecht in Sachsen-Anhalt nach der Landtagswahl plant, unter bestimmten Umständen den Weg für einen AfD-Ministerpräsidenten zu ebnen. Bei der Leichtathletik-Europameisterschaft hat das deutsche Team den bislang erfolgreichsten Tag erlebt. Insgesamt gab es 2-mal Gold, 1-mal Silber und 2-mal Bronze. Irina Gnipp.
3: Über die Ziellinie taumelnd hat sich Leo Neugebauer zum König der Athleten gekrönt. Im abschließenden Rennen über die 1500 Meter rettete er seinen Vorsprung auf Niklas Kaul in einem packenden Finish gerade so ins Ziel. Für Neugebauer ist es nach WM-Gold im Vorjahr der 2. große Titel seiner Karriere. Kaul holte Silber. Über die 3000 Meter Hindernis hatte zuvor Gesa Krause die 1. Goldmedaille für das deutsche Team gewonnen. Es war bereits ihr 3. EM-Titel. Platz 3 sicherte sich Krauses Teamkollegin Olivia Gürt. Den deutschen Medaillenabend rundete Henrik Janssen mit Bronze im Diskuswurf ab.
1: Das Wetter in der Nacht: Sternen klar, Abkühlung auf 21 bis 12 Grad. Am Tag viel Sonne, trocken und Hitze bei bis zu 39 Grad. Das waren die Nachrichten mit Hajo Müller. 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
5: Vorsicht bitte auf der A8 Neunkirchen Richtung Saarlouis. Zwischen Neunkirchen, Oberstadt und Neunkirchen steht ein defektes Fahrzeug. Landkreis Saarlouis. Die Ortsdurchfahrt Niedersaubach ist in beiden Richtungen wegen einer Baustelle gesperrt. Bis voraussichtlich Mitte August. Geblitzt wird unter anderem in Völklingen in der Hohenzollernstraße, in Dillingen in der Paulinenstraße und auf der A6 Mannheim Richtung Saarbrücken in Höhe Grumbachtalbrücke.
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6: Mit Dennis Tienert. Hallo Deutschland, hallo Welt. Da ist ja gar...

0: Ihr werdet inzwischen recht kreativ. David schreibt hier an die 0722-1211. Hi Dennis, wir, die Popnachthörer, stehen vor dem heiligen Hallen der Popnacht, aber die ganzen Türen sind verschlossen. Kannst du uns zufällig weiterhelfen? Du lässt uns doch nicht hängen, oder? Hätte da noch eine Frage bezüglich dem Schlüssel für die Popnacht. Gibt es zufälligerweise auch eine Bauanleitung für den berühmten Popnachtschlüssel, damit man sich ein Replika nachbauen kann? Oder ist das ein Unikat, das nur du besitzt? Das überlege ich mir noch. Ob ich den freigebe. Der muss ja sicher verwahrt bleiben, nicht, dass da jeder reinkommt. Weißt du, das ist ja hier ein elitärer Kreis, der sich nachts immer trifft in dieser Popnacht. Aber das wäre lustig, wenn es das irgendwann so als Preis geben würde oder so. Der goldene Popnachtschlüssel oder so. Ich denke mal ein bisschen drauf rum. Danke für diesen Anstoß, David. Wir begrüßen alle, die dabei sind. Macht's euch bequem, kommt herein. Gleich auch noch eine Audio von Kai
1: hier. Servus, Dennis. Und an alle Kunstlichtdienstleistenden heute Nacht. Ja. Wie war das nochmal? Kurz nach eins kommt dann wieder das Chartroulette, damit ich meine Nachtschicht ein bisschen einteile und weiß, wann ich mal die Brille absetze und mitrate. Ja. Liebe Grüße, der Kai aus Thüringen. Wir sind bei 21 Grad, windstill und Sternschnuppe.
0: Das ist doch angenehm. So lässt sich doch gut bei Kunstlich arbeiten. Ja, hast du vollkommen richtig. Kannst du den Wecker stellen, kurz nach eins. Aber vielleicht brauchen wir dich vorher schon, weil heute ist unsere letzte gemeinsame Nacht für einen knappen Monat. Ich glaube, wir hören uns dann erst wieder im September wieder. Und wir haben die ganze Woche noch keinen Popnachtbürgermeister gespielt. Das würde ich gerne gleich mal nachholen in dieser Stunde. Und spiele jetzt aber erstmal Kygo, Khalid, Griffin, Save My Love. In der Popnacht.

0: I Wanna Dance With Somebody.
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0: Endlich mal wichtig sein. Ha, wünschen wir uns das nicht alle. Und hier wird das möglich in der Popnacht. Da könnt ihr für eine Nacht wichtigster Bürger eurer Stadt werden. Wir machen euch zum Popnacht-Bürgermeister, weil der echte Bürgermeister ja eh gerade pennt und euer Ort ist verdient, auch nachts angemessen repräsentiert zu werden. Und das passiert eben durch euch. Das heißt also, wir brauchen jetzt hier keinen echten Bürgermeister. Ne? Das ist ein beliebtes Missverständnis. Räumen wir direkt weg. Hier jeder. Jeder kann hier anrufen an der 07221 2011 und sich als Popnacht-Bürgermeister für seinen Ort melden. Und daraus machen wir dann ein kleines Spielchen. Ihr meldet euch jetzt hier und dann gehen wir ins Radio und ihr sagt nicht, aus welchem Ort ihr kommt. Das ist der Job aller anderen vom Radio rauszufinden mit geschickten Fragen. 5 Stück, die hier so reinkommen, ziehe ich raus, stell sie euch. Die müsst ihr wahrheitsgemäß beantworten. Und damit gebt ihr 5 Hinweise auf euren Ort. Und dann gibt es 2 Songs Zeit für alle da draußen, Tipps abzugeben, welcher Ort das denn sein könnte, aus dem ihr kommt. Und wenn es jemand errät, was sehr häufig vorkommt, dann gibt es für ihn oder sie den Popnacht, das Popnacht-Goodie. Wenn ihr es aber schafft, dass es niemand errät, aus welchem Ort ihr kommt, dann gibt es für euch den begehrtesten Preis der Nacht, das Popnacht-Goodie. Wer möchte sich für seine Stadt hier zur Verfügung stellen? 07 221 2011.

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1: 0.30 Uhr ist es.
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3: Heute steht nochmal reichlich Sonnenschein an und es gibt eine starke Wärmebelastung bei Höchstwerten von 35 Grad im Hochwald bis 39 Grad an der Saar. Am Nachmittag sind vor allem in Richtung Hochwald auch ein paar lockere Wolken mit dabei. Regen bringen diese aber nicht. Die Waldbrandgefahr bleibt hoch. Morgen gibt es neben Sonne auch ein paar Wolken und einzelne Schauer oder Gewitter sind möglich. Oft bleibt es aber trocken. Die Temperatur erreicht 33 bis 37 Grad.
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4: Vorsicht bitte auf der A620 Saarbrücken Richtung Saarlouis. Zwischen Völklingen-Geislautern und Völklingen-Werden steht ein defekter LKW. Landkreis Saarlouis. Auf der B405 zwischen Fraulautern und Saarwellingen halbseitige Sperrung an einer Baustelle bis Donnerstag. Geblitzt wird unter anderem in Völklingen in der Hohenzollernstraße, in Dillingen in der Paulinenstraße und auf der A6 Mannheim Richtung Saarbrücken in Höhe Grumbachtalbrücke.
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5: Hier ist die Popnacht. Wie immer mit Liebe gemacht von SWR3 mit unseren Brüdern und Schwestern von Bremen 4, HR3, MDR Jump, NDR2, RBB 888, SR1, WDR2 und Dennis Thienhardt. Hi.

0: Vlado. Gott, fast hätte ich gesagt, aus welchem Ort du kommst, weil ich das immer so mache, wenn ich mit Hörern hier spreche, dass ich immer, wir sollen ja immer dazu sagen, wo die herkommen. Jetzt hätte ich es fast verraten, dann wärst du ja verbrannt gewesen als Popnacht-Bürgermeister.
1: Ich kann mit Deutschland ja einen kleinen Tipp geben.
0: Mit Deutschland, ja. Irgendwo in Deutschland liegt
1: irgendwo
0: der Ort,
1: in Deutschland,
0: wo du als Popnacht-Bürgermeister jetzt antrittst und die Community herausforderst, während du mit deinem Hund mitten in der Nacht spazieren gehst. Was ist das für ein Hund?
1: Ein recht kleiner. Wir vermuten auf Tibet-Spaniel.
0: Ja, süß.
1: Mein kleiner 13-jähriger Helmut genannter Hund.
0: Wirklich?
1: Ja, mit dem bin ich unterwegs. Ja, eigentlich heißt er Elmo, aber wir nennen ihn Helmut liebevoll.
0: Ja, warum? Woher kommt das? Wieso gibt man einem Hund so einen Namen?
1: Mein Vater hat den Namen Elmo nicht gekannt.
0: Und
1: ich weiß zufällig, dass er einen Arbeitskollegen damals hatte, der Helmut hieß. Und dann hat er mich immer wieder gefragt, wieso nennt ihr euren Hund Helmut? Und ich so, nein, nicht Helmut, Elmo. Und er sagte, ja, aber wieso Helmut? Das verstehe ich nicht. Und ich so, das ist okay. Dann ist es wegen mir. Und dann war es halt, nein, das passte dem super.
0: Habt ihr den Hund mal gefragt, was der von dem Namen hält? Was ist deine Einschätzung? Wie guckt er, wenn man ihn Helmut ruft?
1: Ich glaube, der findet es schon gut.
0: Okay, gut. Vielleicht ein bisschen
1: old-fashioned. Er hört auch drauf. Ja. Also wir nennen ihn mehr Helmut als Elmo und so ist er auch bekannt.
0: Verstehe. Super. Flado, während du da spazieren gehst mit Helmut, werden wir jetzt mal Deutschland und den Rest der Welt auffordern, dir Fragen zu schicken. Denn wir wollen ja rausfinden, aus welchem Ort du kommst. Ne? Und das versuchen wir mit geschickten, kreativen Fragen herauszufinden. Ihr dürft alles fragen. Die kreativsten Fragen sind uns immer am liebsten, ne? Wenn ihr so ein bisschen um die Ecke denkt. Ihr dürft natürlich auch die Standards. Was ihr aber nicht dürft, ist natürlich sowas fragen wie, aus welchem Ort kommt denn der Vlado? Oder wie lautet deine Telefonvorwahl oder sowas? Das macht natürlich dann keinen Spaß, weil dann wissen wir es sofort. Aber alles andere dürft ihr fragen. Jetzt rüberschicken an die 07221211 per WhatsApp oder Signal. Wir sammeln mal so zwei Songs lang und dann hören wir uns gleich wieder. Und fünf von diesen Fragen, die hier gleich reinkommen, stelle ich dir dann. Ja?
1: Sehr gerne.
0: Bis gleich hier in der Pop.
1: Ja, bis gleich.

0: das ist doch feini. Lieber Flado, jetzt wird's ernst.
1: Ja.
0: Wir haben ganz viele Fragen bekommen hier von den Popnachthörern. Für dich, die alle rausfinden wollen, aus welchem Ort du kommst. Und fünf von diesen vielen Fragen habe ich mir jetzt hier angepinnt. Und die werde ich jetzt an dich weitergeben. Du musst sie wahrheitsgemäß beantworten, aber auch nur so viel auf diese Frage antworten, wie die Frage von dir verlangt. Ja-Nein-Fragen musst du eben auch nur mit Ja oder Nein beantworten.
1: Alles klar.
0: Sollte das der Fall sein. So. Wir haben als erstes ein Audio. Wie schön.
2: Guten Morgen, Dennis.
0: Moin.
2: Guten Morgen, liebe Gemeinde. Der Andreas hier aus der Hauptstadt.
0: Juhu.
2: Ich hatte das Gefühl, der Vlado hat einen Dialekt. Und der Dialekt hörte sich so an, als käme der Ort, wo er Bürgermeister ist, westlich von der A7? Fragezeichen. Schöne Sendung.
0: Flado, was sagst du denn?
1: Ja, wir sind westlich von der A7.
0: Westlich von der A7. Wie
1: das
0: heißt
1: stimmt.
0: Der nächstgrößere Fluss in der Nähe von Helmut und Herrchen?
1: Naja. Neckar.
0: Neckar, aha.
1: Der schöne Neckar.
0: Dann wieder eine Audio.
3: Moin Dennis, gibt es in diesem Ort eine S-Bahn-Linie und von wo fährt diese?
0: Danke, Thomas, für deine Frage. Gebe ich direkt weiter an Flado.
1: Ja, es gibt eine S-Bahn-Linie, nur habe ich tatsächlich den zweiten Teil der Frage nicht richtig verstanden.
0: Von wo nach wo fährt diese S-Bahn-Linie?
1: Oh, dann wird es aber einfach. Also,
0: Tja, das ist natürlich dann blöd.
1: Ja,
0: gute Frage. Gibt es denn mehrere vielleicht, die durch den Ort durchfahren und du kannst einfach Anfang und Ende nennen? Na.
1: Also wenn, dann tue ich nur das Anfang und das Ende. Na gut, also wirklich das Anfang und das Ende oder der Anfang und das Ende ist meines Wissens Plochingen und Herrenberg.
0: Haha, guck mal, da sind wir doch, haben wir es doch schon massiv eingekreist.
1: Alter, da sind wir sehr nahe gekommen, ja.
0: Alter Sack möchte noch wissen, ich liebe diesen Absender, ist der Ort bekannt für eine besondere Sehenswürdigkeit und wenn ja, welche?
1: Ja, für unsere Burg. Man muss aber ehrlicherweise dazu sagen, dass es keine Burg ist.
0: Mhm. Auch ein wichtiger Hinweis. Und von Tom aus Ruderstadt noch die Frage, wie sieht euer Stadtwappen aus?
1: Der berühmte Geier. Nein, ein Adler. Wir haben dann noch Rot und Grün im Wappen. So fair darf man auch noch sein, weil ich glaube, jede zweite Stadt hat irgendwie den Adler im Wappen. Mhm. Ja, das müsste eigentlich langen.
0: Alles klar, Leute. Das sind unsere Hinweise, mit denen wir arbeiten. Ich glaube, da lässt sich was draus machen, oder? Zwei Songs habt ihr Zeit, um eure Lösungen hier reinzuschicken an die 0722 1 2011 oder vielleicht sogar direkt anzurufen. 0722 1 2011, die Zeit läuft ab jetzt.

0: Drei unterschiedliche Ideen gibt es von Markus aus Kiel. Hallo.
1: Oh, so, warte, ich muss euch ja zum Reden bringen hier mit dem Regler.
0: Der Marco aus Weil am Rhein ist noch in der Leitung.
2: Yes, auf jeden Fall.
0: Stefan aus Ostfildern.
3: Ja.
0: Und der Vlado, unser Popnachtbürgermeister, der sich jetzt in der Finalrunde noch einer letzten Fragerunde stellt. Markus, was willst du vom Bürgermeister noch wissen?
4: Gibt das in der Nähe von dem Bürgermeister einen gewissen Flugplatz?
0: Vlado? Ja, nein?
5: Ja, es gibt einen Flugplatz.
0: Sehr gut. Guck mal, war eine Ja-Nein-Frage. Ja. Marco aus Weil am Rhein, deine Chance.
2: Gibt es in dieser Stadt ein Brauhaus, welches zu einem Hotel umgebaut wurde?
0: Oh, das ist sehr speziell.
5: Oh, Brauhaus zu einem Hotel umgebaut. Nein.
0: Nein.
2: Nein.
0: Okay. Stefan aus Ostfildern.
5: Also ich hoffe, nein.
3: Hat die besagte Burg einen langen, schräg ansteigenden, hölzernen Wehrgang?
5: Ah, okay, verstanden. Ja.
0: Das klingt so, als wenn Stefan Bescheid weiß. Wir gehen nochmal in der gleichen Reihenfolge durch. Markus, was ist dein Tipp?
4: Mein Tipp wäre Böblingen.
0: Ha, vorhin hast du Tübingen gesagt. Nein, ist es auch nicht. Okay, Marco.
5: Böblingen ist an. Nein.
2: Neckargemünd.
5: Neckargemünd ist auch ein klares Nein.
0: Stefan.
5: Ich glaube, Ostfildern ist einfach zu nah an uns dran.
3: Esslingen am Neckar.
5: Das ist richtig.
0: Ja!
3: Jawohl!
5: Sehr gut.
4: Was ist das?
0: Esslingen am Neckar ist die Lösung. Und dann
4: Scheiße!
0: Sagen wir erstmal Glückwunsch zu Stefan aus Ostfildern, der das geknackt hat. Grüße in die Nachbarschaft.
3: Danke.
0: Das ist das Popnacht-Goodie, den begehrtesten Preis der Nacht. Und unser Popnacht-Bürgermeister darf natürlich jetzt seinen Pflichten noch nachkommen und seine Stadt repräsentieren. Warum sollten wir da alle unseren nächsten Urlaub planen in Esslingen am Neckar?
5: Unbedingt, weil wir eine wunderschöne Altstadt haben. Ich glaube, wir haben sogar die längste zusammenhängende Fachwerkhauszeile, oder wie heißt es? Fachwerkhauszeile Deutschlands hier. Der Neckar bzw. die Neckarkanäle ist natürlich wunderschön durch Esslingen ruhig. Wir feiern nächstes Jahr 1250 Jahre Esslingen.
0: Wow.
5: Wir sind uralt quasi. Ja. Wir haben jetzt eine neue Neckarterrasse, heißt das. Das ist frisch eingeweiht worden. Und insgesamt präsentiert sich Esslingen gerade vor allem auch wegen dem Jubiläum nochmal mit ein paar Umbauten. Ja, aber die kann man auch gerne übersehen. Wir haben schöne Fußgängerzonen. Die Stadt ist einfach wunderschön. Wir
0: das
5: haben
0: hört
5: schöne
0: ja gar
5: Kirchen
0: nicht mehr
5: im Marktplatz.
2: Ja, gut. Also
0: nein,
2: Vlado,
0: der Bürgermeister, der echte Bürgermeister von Esslingen, ist, glaube ich, sehr stolz auf dich jetzt. Und vielleicht darfst du bald bei ihm anfangen im Büro. So, Leute, wir müssen hier, wir haben nur noch 2 Minuten bis zu den Nachrichten. Hat mir riesen Spaß gemacht. Glückwunsch, wir fahren alle nach Esslingen. Wir gehen jetzt ins Internet und buchen irgendwo ein Hotel, ja?
2: Alles klar.
0: Habt eine gute Nacht.
5: Sehr gut.
2: Hey, Marc.
0: Tschüss.

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1: Um 1 Uhr mit Ramin Movasakian. In Kolumbien geht nach dem schweren Erdbeben die Suche nach Überlebenden weiter. Wie auf Fernsehbildern zu sehen ist, bitten Rettungskräfte immer wieder um Stille, um hören zu können, ob Lebenszeichen aus den Trümmern kommen. Nach Angaben der Regierung werden aktuell noch hunderte Menschen vermisst. Die Zahl der Toten ist inzwischen auf 273 gestiegen. Die marokkanische Regierung warnt vor erneuten Fluchtversuchen in die spanische Exklave Ceuta. In den sozialen Netzwerken gibt es hierzu wieder Aufrufe. Die EU will mit der Hilfe von Plattformen wie TikTok und Instagram gegensteuern. Aus Brüssel berichtet Sabrina Fritz.
2: Die Grundlage ist der sogenannte DSA, der Digital Services Act. Und nach dem haben eben die Plattformen, zumindest in Europa, auch eine Mitverantwortung für die Informationen, die sie verbreiten. Und das sieht jetzt wie folgt aus, dass nämlich die großen Plattformen mit Faktenchecker vor Ort, also zum Beispiel in Spanien oder Marokko, zusammenarbeiten. Und wenn die sagen, schaut mal, da ist jetzt ein Reel, das führt zu falschen Aufrufen, das verspricht, dass sie alle nach Europa kommen können, dann wollen eben die Plattformen das entweder entfernen oder kennzeichnen, dass es eine Falschinformation ist.
1: Ein US-Gericht in Boston hat eine Klage der Regierung gegen die Universität Harvard wegen der Diskriminierung jüdischer Studenten abgewiesen. Das Justizministerium begründete die Klage damit, dass Harvard nach den Terrorangriffen der Hamas im Oktober 2023 antisemitische Mobs geduldet und bedrohte Studenten nicht ausreichend geschützt habe. In der Entscheidung jetzt heißt es, die angeführten Vorfälle seien zu vereinzelt, um daraus abzuleiten, dass an der Uni bis heute gegen das Gesetz verstoßen werde. Bei der Leichtathletik-Europameisterschaft im englischen Birmingham hat der Stuttgarter Leo Neugebauer im Zehnkampf den Titel geholt. Der 26-Jährige setzte sich in einem Kopf-an-Kopf-Rennen gegen seinen Teamkollegen Niklas Kaul am Ende knapp durch.
3: Ich wusste, wie weit ich ungefähr hinter Niklas sein sollte. Hab alles gegeben, um das so zu machen. In den letzten 50 haben mich meine Beine wieder ein bisschen im Stich gelassen, aber ich habe nochmal durchgezogen. Deswegen musste ich schon wieder auf die Ziellinie fallen, aber es hat gereicht.
1: Auch beim Hindernislauf der Frauen über 3000 Meter gab es 2 Medaillen für Deutschland. Gesa Krause sicherte sich Gold, Olivia Gürth Bronze. Außerdem gewann Henrik Janssen im Diskuswerfen Bronze. Das Wetter für Deutschland: in der Nacht ist es meist sternenklar. Die Tiefstwerte liegen bei 22 bis 8 Grad. Heute gibt es in den meisten Teilen des Landes wieder viel Sonnenschein. Nur im Norden und im Westen ist es vereinzelt bewölkt. Es bleibt heiß bei Temperaturen von maximal 31 bis 38 Grad. Am Samstag in der Südosthälfte nochmal sonnig, im Nordwesten teils Schauer und Gewitter. Dazu werden es wieder bis zu 38 Grad. Soweit die Nachrichten und noch die Zeit. Es ist gleich 1.03 Uhr.
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5: Landkreis Saarlouis. Auf der B405 zwischen Fraulautern und Saarwellingen halbseitige Sperrung an einer Baustelle bis Donnerstag. Geblitzt wird unter anderem in Völklingen in der Hohenzollernstraße, in Dillingen in der Paulinenstraße und auf der A6 Mannheim Richtung Saarbrücken in Höhe Grumbachtalbrücke.
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6: Mit Dennis Tienert, hallo Deutschland, hallo Welt. Und wer mehr Aufregung als den super aufregenden Song von Taylor Swift nicht ertragen kann, der sollte vielleicht so langsam überlegen, ins Bett zu gehen, denn gleich wird's richtig aufregend beim Chartroulette. Wir drehen wieder und werden wieder von einem Zufallssong der deutschen Chartgeschichte überrascht nach Fall, What It versus Pnau und Changes und eben Taylor Swift.
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0: Wir starten in die letzte Runde diese Woche.
1: Chartroulette.
0: Der kleine Musikthriller für die Nacht. Wir lassen uns wieder von einem Zufallssong der deutschen Chartgeschichte den Tag voraussagen. Ja, wir werden uns ein Datum zusammenbauen, per Zufall, mit eurer Hilfe. Jeder darf mit anpacken, beziehungsweise bitte packt alle mit an. Wir brauchen ganz viele Zahlen, damit wir auch alle gemeinsam dran schuld sind. Wir bauen uns ein Datum zusammen. Dieses Datum besteht aus drei Elementen, wie immer. Und diese drei Elemente sammle ich von euch jetzt innerhalb der nächsten drei Songs ein. Im ersten Song schickt ihr eine Zahl für den Tag, im zweiten dann einen Monat und im dritten ein Jahr. Und dann spiele ich noch einen vierten Song und da schickt ihr mir dann eine Chartplatzierung rüber. Wir sind in den Top 10 immer unterwegs, das heißt eine Zahl von 1 bis 10. So machen wir das schon die ganze Woche, so auch heute Nacht. Und danach krame ich blind in diesen Zahlen, baue uns ein Datum und eine Platzierung zusammen. Und dann schauen wir, was war Platz so und so an diesem Tag in den deutschen Singlecharts. Und dann werden wir diesen Song spielen. Ich habe jetzt ja Gott sei Dank neuerdings dieses Archiv angelegt. Das heißt, ich kann euch jetzt ja schon sagen, was wir die letzten Tage so hatten, was mir sonst immer entfiel. Ich fand zum Beispiel DJ Quicksilver Bellissima ganz cool, dass wir das mal wieder ausgegraben haben von 1997. Oder was ich nicht so cool fand, war zum Beispiel Jive Bunny and the Master Mixer, Swing the Mood. Das hat von euch viel gefreut, aber mich nicht so. Tarzan Boy, Baltimora kann ich mich auch drauf verständigen. Und gestern so, Britney Spears, Strong Arm haben wir wieder eine Chance gegeben. Die haben wir, glaube ich, schon seit, was habe ich gesagt, seit 2 Jahren nicht mehr im Radio gespielt. Wurde mal wieder Zeit. So, mal gucken, was es heute wird. Also, ich brauche von euch jetzt eine Zahl von 1 bis 31 an die 07221 2011, während Sienna Spyro läuft. Jetzt habe ich gesagt 201, 07221 2011.

So schnell vergehen 3 Minuten 26. Jetzt bitte umdenken. Jetzt brauche ich den Monat von euch wieder fürs Chartroulette. Welcher ist euer Lieblingsmonat? Schickt den jetzt rüber an die 07221 2011.

Giant Rooks, Slow Dance, 4 Minute, ganz neu in der Popnacht. Und jetzt brauche ich von euch das Jahr, aus dem der Song sein soll, den wir gleich zufällig ziehen, aus der deutschen Chartgeschichte. Alles von 1980 bis heute geht. Schickt euer Lieblingsmusikjahr jetzt rüber an die 07221 2011.

0: Die nächste Songauswahl ist wie immer beim Chartroulette in der Popnacht ein Zufallsprodukt, an dem sehr viele helfende Hände beteiligt waren. Eure helfenden Hände am Smartphone. Wir haben die letzten 4 Songs eine Menge Zahlen eingesammelt, die ich jetzt wieder hier im Postfach vor mir habe. Und wir machen es wie immer. Solange die Kugel rollt, dreht sich der Mauszeiger im Postfach, fällt die Kugel, bleibt der Zeiger stehen. Und das ist unsere Auswahl. Los geht's mit dem Tag beim letzten Chartroulette diese Woche. Und da landen wir auf dem Daniel Ludwig. Er schickt die 4. Der Monat, der kommt von, oh, das ist eine Audio. Mhm.
1: Hallo Dennis, hier ist der Sascha.
0: Hi.
1: Mein Lieblingsmonat ist der März.
0: Kann ich sehr verstehen.
1: Liebe Grüße.
0: Liebe Grüße zurück. Alles klar, 4. März, in welchem Jahr? Den schickt uns Jan DV. Also das Jahr schickt uns 2006 und dann noch die Chartplatzierung. Schon ganz traurig. Das letzte Mal. Egal, was jetzt rauskommt, ich weine. Doro, hallo Dennis, ich würde mich über Platz 3 freuen. Was war also am 4. März 2006 Platz 3 der deutschen Singlecharts? Naja, guck mal. Ich finde, das ist sogar ein sehr versöhnliches Ende für diese Woche. Rosenstolz. Ich bin ich. Wir sind wir. Unser Chartroulette heute hier in der Popnacht.

0: großem Stolz. Ich bin ich, wir sind wir, unser Chartolette für heute. Die Datenbank spinnt schon wieder rum. Ich würde gerne euch ein paar Platzierungen da erzählen. Ach, guck mal, jetzt lädt's. Also insgesamt 31 Wochen in den deutschen Singlecharts. Platz 2 war die höchste Position, da nur eine Woche gehalten. Unser nächstes Chartroulette am 6. September. Könnt ihr euch schon mal eintragen, wenn ihr wollt. Und ich fühle mich total aufgeräumt. So aufgeräumt wie noch nie in meinem Leben, weil wir ja seit dieser Woche dieses Archiv haben, wo ich das schon während der Song lief eintragen konnte, damit ihr eine Übersicht habt, welche Chartroulettes wir denn so gezogen haben. Nun, 1.31 Uhr ist es.
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5: Heute steht noch mal reichlich Sonnenschein an und es gibt eine starke Wärmebelastung bei Höchstwerten von 35 Grad im Hochwald bis 39 Grad an der Saar. Die Waldbrandgefahr bleibt hoch. Der Wind weht überwiegend schwach aus unterschiedlichen Richtungen. Morgen gibt es neben Sonne auch ein paar Wolken und einzelne Schauer oder Gewitter sind möglich. Oft bleibt es aber trocken. Die Temperatur erreicht 33 bis 37 Grad.
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6: Landkreis Saarlouis. Auf der B405 zwischen Fraulautern und Saarwellingen halbseitige Sperrung an einer Baustelle bis Donnerstag. Landkreis Saarlouis. Die Ortsdurchfahrt Niedersaubach ist in beiden Richtungen wegen einer Baustelle gesperrt, bis voraussichtlich Mitte August. Geblitzt wird unter anderem in Völklingen in der Hohenzollernstraße, in Dillingen in der Paulinenstraße und auf der A6 Mannheim Richtung Saarbrücken in Höhe Grumbachtalbrücke.
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0: Hier ist die Popnacht, wie immer mit Liebe gemacht von SWR3 mit unseren Brüdern und Schwestern von Bremen 4, HR3, MDR Jump, NDR 2, RBB 88.8, SR1, WDR 2 und Dennis Tiener. Hi.

Halbnacht. Um 1.42 Uhr. Heute nehme ich euch nochmal richtig ran hier beim Darts Deutschland Dart. Das könnt ihr aber glauben. Aber das wird sehr, sehr interessant, finde ich. Es wird ein. Achso, ich weiß es ja noch gar nicht. Moment, ich muss erstmal den Pfeil werfen. Den schwarz-rot-goldenen Deutschland-Dart-Pfeil auf unsere imaginäre Karte im Studio. Jetzt weiß ich, wo wir gelandet sind. Und ihr findet es hoffentlich raus. Aber ich glaube, es wird wieder so eine Nacht, da brauchen wir so bis kurz vor drei, bis wir da die Lösung von euch haben. Je nachdem, wie fit ihr seid. Ihr kriegt natürlich wieder einen Hinweis darauf, wo dieser Pfeil steckt. Ne? Für alle, die neu sind, ich erkläre es auch gerne in unserer letzten gemeinsamen Nacht nochmal, wie es funktioniert. Ich habe jetzt irgendwo den Pfeil hingeworfen, ne? Und der ist jetzt in irgendeiner besonderen Einzigartigkeit stecken geblieben, die Deutschland ja so viele hat, wie wir immer wieder feststellen. Irgendein Superlativ, ja? Irgendwas der Welt oder einzigartige Dinge auf jeden Fall, die suchen wir. So, und ihr dürft jetzt, wenn ihr mutig seid, anrufen 07221 2011. Wir spielen natürlich um einen Popnacht-Goodie und um eure Ehre. Und ihr dürft mir so lange Ja-Nein-Fragen stellen und euch diesem Pfeil nähern, bis ihr drei Neins habt oder eben löst. Dann ist das Spiel vorbei. Sollte das dritte Nein kommen, dann ist der nächste dran, ne? So ist es immer. Und jetzt fehlt noch der Tipp. Der Tipp darauf, wo dieser Pfeil heute stecken geblieben ist, ist einfach nur Bleistift. Bleistift. Wer ist mutig und fängt an, stellt die ersten Fragen, fragt sich langsam ran an den Autobahnen, Bundesstraßen, Flüssen, Bundesländern, Himmelsrichtungen. Ne? Ihr wisst, wie es geht. 07221 2011.

0: Also von Andreas aus Berlin bin ich auch nicht sicher. Selbst nicht in der letzten Popnacht für diese Woche. Guten Morgen, Andreas aus der Hauptstadt.
1: Guten Morgen, Dennis. Guten Morgen, liebe Gemeinde. Ich komme mir schon fast vor wie der Kai aus Ilmenau beim Ben. Der ruft auch täglich an bei ihm.
0: Ja, so, du ist es halt. Du bist halt sehr engagiert.
1: Ja, mein Kollege hat mich schon gefragt, ob ich eine Sonderleitung habe oder sowas. Oder ob das bei euch irgendwo anders aufblinkt.
0: Aber glaub bloß nicht, dass du dafür irgendwas umsonst kriegst oder einen Preis, ne?
1: Nö.
0: Es sei denn, du löst natürlich meine Frau, jetzt direkt aus dem
1: meine
0: Stand.
1: Meine Frau hat mir sowieso verboten, was zu gewinnen. Wir können es nicht mehr. Ich habe so viel Tassen und Elche und Popnachtbecher und Popnachtflaschen und vom Benedikt und von dir und... Oh, ich darf nicht mehr, wenn meine Frau.
0: Ja, gut. Dann wünsche ich dir jetzt auf jeden Fall, dass du nicht löst, aber du bist dir deiner Sache relativ sicher, ne?
1: Ich hatte so zwei Ideen und ich frage mich mal daran. Vielleicht bin ich auch völlig falsch.
0: Ja, frag dich doch mal ran.
1: Wir hatten gestern den Tag des Mauerbaus. Und ich gehe mal davon aus, dass das nicht im Beitrittsgebiet der Bundesrepublik Deutschland ist. Jetzt bist du überfordert.
0: Ich muss nur kurz die Frage nachvollziehen. Die Antwort ist ja.
1: Genau. Wir sind im... Dann habe ich zwei Möglichkeiten. Eine ist in Franken und eine ist in Schwaben. Oder bei Schwaben. Ja. Wir sind im Süden von Deutschland.
0: Nein.
1: Das ist doof.
0: Habe ich dir da deine Lösung schon zerstört?
1: Ja, macht ja nichts. Weil Heidelberg ist ja denn da wohl zwangsläufig nicht mit involviert.
0: Richtig.
1: Weil da steht nämlich ein 84 Meter hoher Schornstein, der von einem Künstler zu einem Bleistift gestaltet worden ist.
0: Ja. Ja, also ich habe ja gesagt Bleistift als Tipp, ne? Gut gedacht, sage ich an dieser Stelle mal, Andreas. Aber wir befinden uns am falschen Ort. Was ist denn das Gegenteil von Süden?
1: Ja, das ist schon klar, dass wir dann im nördlichen Teil sind.
0: Jawohl, gestern waren wir auch schon im Norden.
1: Mal wieder, gestern auch schon, ja. Dann kann es ja auch nicht Stein sein. Stein ist ja in Mittelfranken.
0: Richtig.
1: Da ist der Firmensitz von einer Firma, die weltweit die meisten Bleistifte produziert. Und da wir hier öffentlich-rechtlich sind,
0: würden wir
1: machen
0: niemals
1: wir ja auch keiner
0: machen.
1: Werbung und
0: Richtig.
1: Würden ja niemals den Namen nennen.
0: Genau.
1: So, dann bleibe ich wieder bei meinen Autobahnen. Nördlich der, wenn ich auf die Deutschlandkarte gucke, sehe ich nur ein Gitternetz mit lauter Autobahnen.
0: Hat immer funktioniert bisher.
1: Nördlich der A2.
0: Ja.
1: Und westlich der A7, da waren wir gestern auch.
0: Ja, es ist quasi der gleiche Korridor wie gestern.
1: Ist ja super. Bremen, Osnabrück, was ist denn da noch alles?
0: Ja gut, du musst dich dann auf eine Sache...
1: Bis zur holländischen Grenze... Nee, habe ich keinen Plan, keine Idee. Ich müsste jetzt erstmal mich mit ChatGTP wieder rantesten, so wie.
0: Hast dich wieder verausgabt jetzt.
1: ChatGTP war ja klasse. Zeig mir die Stationen von Plochingen nach Herrenberg.
0: Ja, das hat gut funktioniert, ne?
1: War sensationell.
0: Ja, aber ich bin immer noch, also was diese KI angeht, bin ich immer noch ein bisschen beruhigt, dass es doch noch sehr lange dauert, bis die richtigen Lösungen kommt. Also ganz so hilfreich ist sie dann wohl doch noch nicht.
1: Nee, aber die hilft dir schon manchmal auf die Sprünge. Also von daher. Ist nicht verkehrt.
0: Aber Andreas, höre ich da jetzt raus, du gibst auf, trotz einem Nein erst?
1: Ich gebe trotz einem Nein erstmal auf, dann machst du nach den Nachrichten mit wem anders weiter.
0: Genau, der sich jetzt hoffentlich meldet oder die, ne, 07221 2011, er fragt weiter. Andreas hat natürlich wieder super eingeschränkt und ihr müsst gar nicht viel umdenken im Vergleich zu gestern. Wir befinden uns in diesem Korridor nördlich der A2, westlich der A7, irgendwo da im Norden von Deutschland. 07221 2011. Dir eine gute Weiterfahrt, Andreas. Ciao.
1: Danke.

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1: Um 2 Uhr mit Ramin Movasakian. Bundesentwicklungsministerin Alabali Radovan blickt mit Sorge auf die Situation von Frauen und Mädchen in Afghanistan. Auch 5 Jahre nach der Machtübernahme der Taliban sei die Lage vor Ort extrem bedrückend, so die SPD-Politikerin im ARD-Hauptstadtstudio. Aus Berlin, Gabor Hallas.
2: Wir lassen die Menschen in Afghanistan nicht allein, das sagt Bundesentwicklungsministerin Rehm Alabadi Radovan dem ARD-Hauptstadtstudio. Alabadi Radovan ergänzt, man müsse allerdings auch sagen, dass eine normale Entwicklungszusammenarbeit unter der Herrschaft der Taliban nicht möglich sei. Ihr Haus arbeite nicht mit den